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Man wird sich wundern, wenn man weiß, dass in dem Kern dieser Gruppen meistens nur ein paar wenige gehören. Eine Handvoll Leute reichen meistens aus, eigene lokale Antifa-Strukturen aufzubauen. Als nächstes

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3: Einen wunderschönen guten Morgen zum Morgenmagazin der Freien Radios. Ihr hört uns auf Radio Korax auf der 95,9, auf Radio Blau in Leipzig, bei Coloradio in Dresden, für ganz Sachsen online beim Rundfunkkombinat, hört uns in Swupfort, bei Radio Swupfort in Frankfurt oder auf DAB+. Radio Unerhört Marburg auf der 90,1 und DAB+ oder im Livestream. Und ihr hört uns heute beim Freien Radio für Stuttgart und natürlich fast vergessen bei den Freien Radios in Berlin-Brandenburg auf DAB+. Am Mikrofon heute Roman. Ich kann euch nicht mal sagen, was für ein Wetter heute ist, weil es ist einfach dunkel und kalt. Ich hoffe, ihr habt die Möglichkeit, euch tatsächlich noch mal ein Stückchen unter die Bettdecke zu rollen und hier noch mitzuhören. Ich fange erstmal an mit ein bisschen Musik von Sacke mit Symposium. Vielleicht finde ich ungefähr die Temperatur der verschiedenen Sendungen, die hier gerade ausgeklungen sind, die allesamt mit Musik gefüllt waren.

Ja, wenn man heute in die Zeitung schaut, dann und auf die Nachrichtenportale, dann dominiert gar nichts so Richtiges, außer das Gewurschtel um die Auseinandersetzung hinter uns liegender Wahlen, die Debatten darum, ob es zu Koalitionen kommt oder auch nicht, Einmischungsversuche von oben wie von unten, ja, eigentlich am heutigen Tag nichts so sehr Neues verglichen mit dem gestrigen. Das, was mir sofort auffällt, ist ein Beitrag, der gestern auf netzpolitik.org erschienen ist. Da geht es darum, dass die Hamburger Polizei Redaktionsräume der Zeit durchsuchen wollte, und die netzpolitik.org schreiben dazu, oder besser gesagt Markus Reuter schreibt dazu: Journalistisches Rohmaterial hat in den Händen von Staatsanwälten und Polizeien nichts verloren. Wenn wir das durchgehen lassen, erschüttern wir das Vertrauen in die Presse. Und eine ausgesprochen gute Nachricht: seit mehr als 5 Jahren existierte in Ungarn ein Gesetz gegen sogenannte Homopropaganda, und gestern hat das ungarische Parlament mit 151 gegen, oh Gott, ich hab's wieder vergessen, nee, 139 gegen 51 Stimmen haben sich für die Abschaffung dieses Einschüchterungsgesetzes gegen Homosexualität und deren Darstellung gewendet. Und ein weiteres Thema: im Antifa-Infoblatt gibt es einen ganz hübschen Artikel: Verlustgeschäfte mit Einfluss, News oder News, wie auch gerne gesagt wird. Also das Julian Reichelt Portal, was irgendwie zu jedem Thema eigentlich nur das Krawalligste irgendwie versucht aufzuführen, wird dort relativ gut porträtiert, gar nicht so sehr undifferenziert gegenüber anderen eher rechtsradikalen Medien. Das, was ich den absoluten Kracher finde, ist, dass sich bei diesem Leak, was News selber zu verantworten hat, rausgestellt hat, wie viel User gibt's denn eigentlich, und danach sind es 46 User, die das Premium-Abo hatten, und 351 haben einen reduzierten Beitrag gezahlt. Es wird dann so ein bisschen orakelt, was eigentlich den Herrn Gotthard, Multimillionär, dazu bringt, sowas zu finanzieren. Aber dem müssen wir jetzt nicht weiter folgen. Das könnt ihr machen, wenn ihr wach seid und euch das interessiert. Hier geht's weiter mit Musik. Chad Erba mit Dreams.

0: Ach, viel zu kurz, dieses schöne Stück. Ich hatte da vorhin Space Needle natürlich. Judd Erlebar und Space Needle waren das. Und wir bleiben ungefähr auf derselben Temperatur hier mit Spaceman 3. 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

Gipfeltreffen. Gipfeltreffen stehen andauernd an, es gibt ambitionierte Ziele und am Ende passiert selten viel. G7, G20, BRICS und natürlich auch die COPs, also die Klimakonferenzen der UN, auch wenn diese in den 2000er Jahren massive Aufmerksamkeit bekommen haben und Fokuspunkte von Protesten waren, ziehen sie heute eher an uns vorbei. Oder wann dachtet ihr zuletzt, dieser Gipfel, der hat etwas wirklich Wichtiges erreicht? Im Kontext Klimawandel dürfte das die COP21 in Paris gewesen sein, wo die 1,5-Grad-Grenze festgelegt wurde, die wir erfolgreich dieses Jahr überschritten haben. Doch im November steht in Antalya nun die COP31 an. Hier soll erneut versucht werden, so gut es geht, die Welt auf den Klimawandel und seine Folgen vorzubereiten, aber auch Maßnahmen diskutiert werden, damit dieser möglichst wenig schlimm wird. Doch nicht alle klimaaktivistischen Gruppen glauben daran, dass es sich lohnt, hierhin zu gehen, sich einzubringen oder zu dem Gipfel

0: vor Ort politisch zu arbeiten. Robin Wood zum Beispiel ist eine deutsche Gruppe, welche keine konkreten Pläne einer Beteiligung hat, so die Pressesprecherin Ute Bertrand im Gespräch mit Radio Korax.
1: Also ich würde jetzt nicht sagen, dass wir das für alle Zeiten ausgeschlossen haben. So ist das bei Robin Wood jetzt auch nicht. Wenn Leute kommen und sagen, wir wollen das jetzt unbedingt probieren, dann sollen die das machen. Also unser Verein lebt sozusagen von Aktiven, die ihren eigenen Kopf haben und ihre eigenen Vorstellungen haben. Ich kann nur für mich selber sagen, dass ich das sehr im Kopf behalten habe. 2009 die Erfahrung mit dem Klimagipfel in Kopenhagen. Da waren die Erwartungen ja vorher groß. Die Europäer wollten sich da so als Vorkämpfer für den Klimaschutz profilieren. Rausgekommen ist letztlich nichts. Und es haben über 100.000 Menschen da demonstriert damals. Und viele sind auch Robin Wood-Aktivisten mit ihnen vor diesem Konferenzcenter da zusammengehauen worden und zum Teil mit Handfesseln eingesperrt worden. Und kam eigentlich frustriert zurück. Und was ich damals sehr gut fand, umgekehrt, wir haben aber auch gesagt, act now und lokal hier vor Ort, nehmen wir wörtlich und haben eine Baumbesetzung gegen das Kohlekraftwerk Moorburg in Hamburg mit unterstützt, mit Anwohnerinnen zusammen. Also konkret ging es da um die Fernwärmetrasse zu dem Kohlekraftwerk, für die auch Bäume hätten gefällt werden müssen. Und das war letztlich ein guter Hebel, weil es uns gelungen ist, diese Trasse zu verhindern. Und damit war auch das ganze Kohlekraftwerk nicht mehr so lukrativ. Und inzwischen ist es abgeschaltet. Es ist nicht lange gelaufen, war ein sehr, sehr großes Kohlekraftwerk. Und ich denke, das ist unter dem Stichwort Selbstwirksamkeit und Überprüfbarkeit, was können wir als kleine Umweltorganisation erreichen? Auf jeden Fall ein Punkt, wo ich sage, da haben wir den Unterschied gemacht. Da war es wichtig, dass wir vor Ort waren, während wir bei den Mega-Events oft, glaube ich, nicht so durchschlagend wirken können. Da sind andere wie Greenpeace oder German Watch oder so ganz anders am Start. Und das ist auch gut so.
2: Jetzt beobachtet ihr aber wahrscheinlich schon trotzdem auch, was in diesem internationalen Kontext dann auch diskutiert wird, schätze ich einfach mal. Und deswegen würde mich interessieren, ob ihr auch so eine Perspektive habt, auf was bei dieser COP31 das Thema sein wird und was ihr von der erwartet.
1: Also ehrlich gesagt, Ausstieg aus den Fossilen, Waldschutz, das sind die Themen, die wir schon lange auf dem Zettel haben. Wir setzen uns immer dafür ein, dass es sozusagen auf Augenhöhe passiert, dass Leute aus dem globalen Süden vor allen Dingen aufgewertet werden, dass das Ganze, also Umweltschutz und Naturschutz, immer zusammen mit Gerechtigkeitsfragen gesehen werden, dass es nicht nur auf marktwirtschaftliche Instrumente geht, sondern auch ordnungsrechtlich was passiert.
2: Das ist ja so ein kleiner Einblick, was euch auf jeden Fall wichtig wäre. Ich habe mich auch so ein bisschen gefragt, ob es so aus einer so langjährigen Erfahrung von Aktivismus in dem Bereich, ob ihr da auch so eine Wunschvorstellung hättet, wie eigentlich so eine trans- oder internationale Klimapolitik eigentlich strukturiert sein müsste, damit sie tatsächlich sozial gerecht vorankommt und wir nicht in dieser, also die letzten Jahre waren ja diese COP31-Konferenztreffen, hat man ja eher das Gefühl, hat, das ist zunehmend eine Blockade, beziehungsweise geht in ganz skurrile Richtungen. Also ich erinnere mich noch an die in Aserbaidschan, wo man dann plötzlich gemerkt hat, so die Öllobby finanziert das und das sieht man dann natürlich auch bei den Ergebnissen. Weiß ich nicht, ob ihr da auch eine strukturelle Kritik habt und vielleicht aber auch eine Idee, wie es eigentlich anders laufen müsste.
1: Also ich finde es schon sehr gut, dass es diese Alternativgipfel gibt und da wird ja auch ein anderer Umgang, also eine ganz andere Art von Selbstermächtigung von Ländern aus dem globalen Süden gelebt und auch eine viel stärkere Einbeziehung von allen, die auch die Klimafolgen ausbaden müssen. Und das, finde ich, kommt in den großen Formaten auf jeden Fall zu kurz. Das sind eben vermachtete Events, sage ich mal, wo natürlich auch ja geopolitische ganz große Themen und Koalitionen geschmiedet werden, die an den Betroffenen vorbeigehen, sage ich mal, und wo die Ressourcen, sich da einzubringen, auch ganz unterschiedlich verteilt sind. Und das ist keine gute Grundlage, um ein gerechtes Ergebnis zu erzielen.
0: klare Forderungen, aber wenig Hoffnung in die Effektivität internationaler Klimakonferenzen in ihrer jetzigen Form. Lieber lokal aktiv sein und handeln, so die Perspektive der Pressesprecherin von Robin Wood, Ute Bertrand. Am 9. November geht die Klimakonferenz, die COP31 in Antalya, los. Parallel wird auch der People's Summit als Ergänzungs- und Gegenveranstaltung stattfinden. Radio Korax wird ab dem 9. November jeden Morgen von 7.30 Uhr bis 8 Uhr live von vor Ort berichten.

0: Ach ja, Porridge Radio mit der wunderschönen Stimme von Dana Margolin. Okay, heute am 14. Oktober vor 120 Jahren wurde eine der bedeutendsten Politikphilosophinnen und WissenschaftlerInnen des 19. Jahrhunderts geboren. Hannah Arendt prägt bis heute die politische und philosophische Landschaft. So kurz nach dem Gedenken des 7. und 9. Oktober ist ihr Geburtstag eine gute Möglichkeit, sich mit Hannah Arendts Haltung zu Antisemitismus, Zionismus und Israel zu beschäftigen. Zu diesem Thema sprach Radio Korax mit der Autorin Marie-Louise Knott, die sich seit über 20 Jahren mit Hannah Arendt und deren Lebenswerk beschäftigt. Als erstes beschäftigt sich das Interview mit Hannah Arendts privaten Bezug zum Judentum und ob man sie als assimilierte Jüdin bezeichnen könnte oder nicht.
1: Ja, ich müsste, glaube ich, erst einmal sagen, ich glaube, das mit dem assimiliert ist nicht so ganz korrekt. Ihr Großvater war Rabbiner. Also es ist immer, die jüdische Tradition hat es immer gegeben im Elternhaus, aber nicht als religiöse, feste Tradition. Aber es ist immer präsent gewesen. Das ist das eine. Und das andere ist, natürlich war die Zugehörigkeit zum jüdischen Volk eine Selbstverständlichkeit. Weniger eine Glaubensfrage als vielmehr eine natürliche Gegebenheit, die politisch wurde in dem Moment, wo der Antisemitismus immer weiter aufstieg in Deutschland.
2: Und sie hat sich selbst als Jüdin verstanden oder was für eine Rolle hat das in ihrem Leben gespielt überhaupt?
1: Na, das ist unterschiedlich. Also das spielte wenig eine Rolle während der Zeit, wo der Antisemitismus nicht so virulent war. Da war es einfach eben, wie ich schon sagte, eine Selbstverständlichkeit, dass man Jude war. Und es gibt natürlich die Geschichten, ich weiß nicht, ob Sie das kennen, aus dem Gauss-Interview, da erzählt sie, wie sie als Jüdin in der Schule war und wenn die Lehrer antisemitische Sachen sagten, dann stand sie auf und ging nach Hause. Das hatte ihre Mutter ihr so beigebracht, dass man das nicht dulden soll. Wenn es hingegen antisemitische Äußerungen von Mitschülern waren, dann blieb sie sitzen oder dann wehrte sie sich selber, weil Gleichen gegenüber wehrt man sich, aber in Abhängigkeitsstrukturen muss man das als Kind nicht ertragen. So, das war die Haltung. Und mit diesem Protest am nächsten Tag kriegte sie dann einen Entschuldigungsbrief von ihrer Mutter und hatte einen freien Tag. Und das ging dann auch zum Rektor und so wurde der Antisemitismus auch besprochen, sozusagen.
2: Sie wird 1933 Mitglied in der World Zionist Organization und reist dann 1935 selbst nach Palästina. Warum ist sie nach Palästina gereist und was war der Anlass, dieser World Zionist Organization beizutreten?
1: Also die ist 1900 und ich weiß nicht, Ende der 20er Jahre hat sie viel mit Blumenfeld diskutiert über den steigenden Antisemitismus in Deutschland und hat dann auch 1933, deswegen ist sie auch in Deutschland verhaftet worden, für die antisemitischen Äußerungen in deutschen Vereinsblättern für den zionistischen Weltverband recherchiert in der Bibliothek, ich glaube es war in der Staatsbibliothek in Berlin. Und ist dabei da auch verhaftet worden in diesem Zusammenhang und ist dann freigekommen und musste dann fliehen über Prag nach Paris. Und dort hat sie dann zionistische Politik direkt gemacht und hat sich engagiert für die Jugendalia, die Jugendausreise nach Palästina. Und mit diesen Jugendlichen, die sie mit vorbereitet hatte auf die Ausreise, ist sie dann 35 nach Palästina gereist.
2: Und sie hat zu dem Zeitpunkt auch den Zionismus vertreten und hat gesagt, das ist eine Lösung für die Zukunft, wir brauchen einen eigenen Staat, oder?
1: Der Zionismus hieß für sie, die Juden müssen sich als Volk organisieren. Der Zionismus bedeutete für sie, wir müssen kämpfen, wir sind die Ersten, die von Hitler angegriffen worden sind und wir müssen uns als Volk selber, als Nation organisieren gegen Hitler. Das ist der Ursprung des Zionismus gegen den Antisemitismus, nicht wie meinetwegen bei Scholem, die dann aus assimilierten Elternhäusern kommen und dann gegen diese Lebenslüge der Assimilation, wie sie das verstehen, Zionisten geworden sind. Das ist eine andere Art, das ist eine politische Reaktion gewesen, sozusagen. Und als solche politische Reaktion ist der Zionismus zunächst mal dieses. Heißt aber immer auch, es muss eine jüdische Heimstätte geben in Palästina.
2: Also doch der Staat.
1: Ja, aber kein jüdischer Staat, sondern ein Staat, in dem die Juden ein Heim haben. Das ist ein Unterschied gewesen, der bis 1947 wichtig gewesen ist für sie. Das heißt, zum Beispiel 1942, wo der große Bruch in Anführungszeichen, wie man oft sagt, mit dem Zionismus erfolgt ist. Das war eine Konferenz in New York, auf der die Zionisten beschlossen haben, dass sie, obwohl sie in Palästina in der Minderheit sind, den arabischen Bevölkerungsteilen mehr Minderheitenrechte geben wollen und selber eine Mehrheit stellen und einen jüdischen Staat wollen. Und das ist nicht Arendts politische Vorstellung gewesen. Die wollte eine Föderation dort haben, in der Araber und Juden in nachbarschaftlich miteinander leben. Nennen wir es in politischer Freundschaft, würde sie das genannt haben.
2: Und da hat sie dann mit dieser Zionist Organization gebrochen? Oder gab es, was war Ausdruck des Wandels?
1: Tja, die Frage, wie fest Mitglied und wie fest austretend Hannah Arendt sich verhalten hat, ist nicht bekannt. Es gibt noch lange irgendwie Vorträge, die sie hält vor zionistischen Organisationen. Es gibt auch viele, bekanntlich ja sehr viele Zusammenarbeiten mit Magnus, mit Organisationen, die in Israel dann arbeiten. Das ist, man kann sich das nicht so als Organisation, als festen Eintritt, Austritt vorstellen, sondern es ist immer weiter in der Kritik. Trotzdem, die jüdische Politik ist die zentrale Frage, ja, für sie, immer bis 1950 oder so.
2: Trotz dessen hat sie ja auch weiterhin jüdische Interessen vertreten. Sie war von 1948 bis 1952 Direktorin der Jewish Cultural Reconstruction Organization und die hatte das Ziel, jüdisches Kulturgut zu retten. Und schon wieder finden wir sie also in einer Position wieder, die jüdische Belange vertritt. 1948 wurde dann auch der jüdische Staat ausgerufen. Wie hat denn Arendt darauf reagiert, auf das Ereignis?
1: Ja, das ist auch wieder eine schwierige Frage. Die Frage einer Bleibemöglichkeit in Israel war ganz wesentlich für sie. Die Frage eines Staates, der nur von Juden aus gedacht ist und die Araber zu Bürgern zweiter Klasse macht, dagegen hat sie sehr vehement gekämpft. Das können Sie nachlesen in verschiedenen Schriften. Die Frage mit Jewish Cultural Reconstruction ist eine sehr interessante Geschichte. Sie hat sehr früh die Frage, wie die Deutschen das jüdische Kulturgut rauben, mitverfolgt und wie das Ganze ihnen, also wie sie sich daraus einen eigenen antisemitischen Propagandadienst schaffen. Das hat sie schon sehr früh untersucht und immer wieder gibt es Papiere von ihr darüber und so weiter. Und sie hat dann schon 1944 an einem Projekt Vorläufer von diesem Jewish Cultural Reconstruction mitgearbeitet und hatte immer im Kopf, man muss das jüdische Kulturgut retten, um überhaupt an die jüdische Geschichte immer weiter neu denken zu können. Das ist eine eigene Reflexionsmöglichkeit, die einem genommen ist, wenn die Sachen nicht da sind. Und die Angst war natürlich ganz schrecklich, dass das alles verschwunden ist oder sich auflöst in irgendwelchen Kellern, Archiven, deutscher Bibliotheken. So, ja, das war das wesentliche Moment. Und natürlich war Jewish Cultural Reconstruction zunächst mal eine Sammlungsbewegung, die auch oder wesentlich die Sachen nach Israel brachte.
2: Wie geht es dann zusammen, frage ich mich gerade? Also, dass sie zum einen so ein bisschen kritisch darüber gedacht hat, dass die Juden da einen Staat errichten wollen, wo sie die Mehrheit stellen wollen, auf der anderen Seite dann doch wieder das Jüdische unterstützt hat.
1: Politik ist ja immer auch das Aushalten und das Austragen von Differenzen. Das bedeutet, dass einerseits es ganz wesentlich ist, dass die Dinge gerettet werden. Und das andererseits wesentlich ist zu debattieren, wohin wollen wir? Und da hatte sie eine sehr politische, unversöhnliche Haltung, die aber nie den Staat Israel in Frage gestellt hat. Das heißt, sie nannte das den Preis der Freiheit. Die Freiheit heißt, dass man es aushandeln muss. Und wenn sie unterliegt, dann bleibt ja Israel trotzdem ein wesentlicher Moment, dass es einen Staat gibt, in dem die jüdischen Dinge aufgehoben sind.
2: Der Eichmann-Prozess, der 1961 stattfand in Jerusalem, spielt eine wichtige Rolle zum Verhältnis der Israelis zu Arendt. Warum das? Warum spielt es so eine große Rolle?
1: Das Problem mit dem Eichmann-Prozess war ja, dass Arendt danach sehr heftig angegriffen worden ist. Es gibt ja diese berühmte Debatte mit Gershom Scholem, dass sie im Grunde genommen nicht Partei ergriffen hat für das jüdische Volk, sondern die Fragen gestellt hat, was ist eigentlich wirklich geschehen? Was ist das eigentlich für eine Figur? Ich glaube, es gibt ein ganz großes Missverständnis über die Frage, was die Banalität des Bösen anbetrifft. Das wurde so interpretiert, als ob man daran sehen könnte, dass das Böse banal ist. Das ist nicht gemeint, sondern es geht darum, die Frage, diese ganz dringliche Frage, wie eigentlich, die ihr bei Eichmann begegnet ist, wie eigentlich kommt es zustande, dass jemand mordet, ohne ein eigenes Motiv zu haben? Das war ihre Frage, diese Gedankenlosigkeit, wie sie das nennt, ja? Und diese Frage beschäftigte sie, und das ist eine Frage, die so nicht aufgekommen konnte im Prozess, die aber ihr entgegenkam in der Figur von Eichmann, der sich in irgendwelchen Redewendungen ergeht, wenn er nach sich selber gefragt wird. Ja, das ist diese Begegnung gewesen. Das andere ist, dass sie Fragen, die im Prozess gestellt worden sind, so ernst genommen hat, wie sie vielleicht nicht ganz gemeint waren. Das heißt, es wurde gefragt, warum habt ihr euch eigentlich nicht gewehrt? Und dann hat sie über die Handlungsmöglichkeiten von jüdischen Funktionären innerhalb der Vernichtungsgeschichte gesprochen. Und diese Frage zu stellen, war offensichtlich auch nicht politisch möglich in der Zeit in Israel.
2: Und überhaupt sind nur sehr wenige Werke von ihr übersetzt. Und sie ist irgendwie nach Adolf Hitler die zweitgehasste Person in Israel.
1: Das ist mir noch nicht so vorgekommen. Ich glaube, es ist einfach schwierig, in bedrängten Zeiten mit politischen Divergenzen umzugehen. Und das spielt eine große Rolle in Israel, aber von einer zweitgehassten Person, davon halte ich für.
2: Hätten Sie für überzogen?
1: Völlig überzogen. Nein, so geht es nicht. Ich glaube einfach, es gibt viele Leute, die sie auf Englisch lesen und deswegen es nicht unbedingt brauchen. Es gibt Konferenzen über Hannah Arendt, mehrere hat es gegeben, wo ein großes Interesse dran gewesen ist. Es fängt jetzt wirklich an, seit ein paar Jahren doch ihr Werk übersetzt zu werden. Und die politischen Differenzen bleiben natürlich, ja, und die Angst davor, als Nestbeschmutzerin, sich eine Nestbeschmutzerin ins Heim zu holen, ist immer da. Das ist einfach politisch, die Differenz ist die Differenz. Und die war auch sehr heftig, ja. Also diese Haltung, nur ein Heim, das mein Nachbar anerkennt, ist ein Heim, die sie hatte, ja. Also nur wenn mein Nachbar mit mir reden kann, kann ich auch dort sein, ja. Und sonst kann ich nicht dort sein. Diese Haltung hat immer noch ihre lebendige Seite, auch in Israel heute.
2: Ich bin jetzt erstmal durch mit meinen Fragen. Haben Sie noch eine Anmerkung, die Sie jetzt für wichtig halten in dem Zusammenhang, wo ich jetzt noch gar nicht das angesprochen habe, oder?
1: Ich glaube, es gibt, ich weiß nicht, ob das für Sie jetzt wichtig ist, aber ich glaube, es gibt eine Fixierung auf die Israel-Frage, die uns nicht sehr weit führt. Das heißt, Ihre wirkliche Frage war immer, was kann angesichts des Nationalsozialismus, wie kann man die Möglichkeit zu politischem Handeln retten? Das ist so ein Grundfaden, der sich da durchzieht. Und dann ist es egal, ob man in Israel oder sonst wo ist. Die Frage der Analyse ist immer das politische Handeln möglich machen, die Handlungsräume eröffnen. Und das zieht sich durch als Frage von Elemente des Totalitarismus, über Vita Activa, über das wir gar nicht gesprochen haben, über Eichmann, die Frage, welche Handlungsmöglichkeiten man hat in solchen Momenten, dann auch im Totalitarismus, sind wichtige, ist das zentrale Moment, was sich da immer durchzieht. Und das ist, glaube ich, wichtiger als die Frage, geht man nach Israel oder wo ist man eigentlich?
0: Das war die Autorin Marie-Louise Knott im Gespräch, die sich seit über 20 Jahren mit Hannah Arendt und deren Lebenswerk beschäftigt. Anlass, diese Beschäftigung heute zu platzieren, gab der runde 120. Geburtstag der bereits verstorbenen Philosophin Hannah Arendt. Geburtstage prominenter Menschen laden immer zum Gedenken ein und erinnern uns daran, nie die Geschichte zu vergessen. Danke natürlich nach Halle für diesen schönen Beitrag oder guten Beitrag. The Pupils mit I Will Remain Human for Another Day.

0: Ja, die Pew Pews waren das, eine französische Band. Das Impulsfestival für neue Musik Sachsen-Anhalt feiert in diesem Jahr sein 20. Jubiläum. Noch bis in den Herbst hinein gibt es Konzerte, Klanginstallationen und Veranstaltungen für ein breites Publikum. Gleichzeitig steht das Festival in einer Zeit, in der Kulturinstitutionen zunehmend mit politischen Spannungen und möglichen Einschränkungen konfrontiert sind. Wie das Impulsfestival damit umgeht und was das Publikum in diesem Jubiläumsjahr erwartet, darüber sprach Radio Korax mit dem Intendanten Hans Rothmann.
1: Das ist einiges. Das ist, lass dich überraschen. Wir haben die Bandbreite, die wir jetzt beim Impulsfestival anbieten, ist von großen Sinfonieorchester, also das, was man eigentlich von der klassischen Konzerte erwartet, nur dann mit neuer Musik, bis zu, was wir heute im WUK haben und auch morgen Abend im WUK, mit dem Programm Augen auf zum Klänge sehen. Und das sagt schon, dass wir hier wieder ein völlig anderes Format haben als ein Sinfonieorchester. Das sind drei, ich würde sagen, Komponisten-Tüftler, die aus jeder alltägliche Instrument Klänge holen, die man nicht kennt. Und das ist ein Show für Auge und für Ohren und, wie sagt man auf Deutsch, Ohrenschmaus. Es ist vor allem, es ist eine große Überraschung und es ist sehr humoristisch. Das, was man eigentlich normalerweise bei einem Festival für neue Musik nicht erwartet.
2: Mhm. Auf eurer Webseite liest man von Neues wagen, Vordenken, Zukunft gestalten. Und das alles zusammengefasst unter dem Motto Hashtag modern denken. Was uns als Frage aufkam, war, warum schließt man sich denn dem Motto der Landesverwaltung eigentlich so an?
1: Weil ich ein wunderschönes Motto finde. Und ich finde, das ist ein Ziel, was sich Sachsen-Anhalt auch gestellt hat, wovon ich hoffe, dass wir das auch in den kommenden Jahren noch sehen. Und selbstverständlich schließen wir mit Impuls, wenn es ein Festival geht, um neue Musik. Es geht um junge Menschen, es geht um Menschen, die Zukunft gestalten mit neuer Musik. Ja, das passt wie ein Faust auf dem Auge. Das fand ich ein sehr guter Leitfaden.
2: Jetzt haben wir bloß in Sachsen-Anhalt ja seit neuestem leider eine stärkste Partei im Landtag, die auf jeden Fall für genau das Gegenteil steht. Gibt es eigentlich Reibungen mit der AfD Sachsen-Anhalt und dem Impulsfestival?
1: Ja, schon seit 2016. Also wir sind nicht überrascht, wir sind auch vorbereitet. 2016 kam der AfD im Landtag und wir sind fast sofort auch in dem Wahlprogramm aufgenommen, als Vorbild von das, was die fanden oder noch finden, das verschwinden soll. Und ich vermute mal, dass das nicht mit neuer Musik zu tun hat. Also ich glaube nicht, dass die sich dafür interessieren. Ich glaube, mehr hat es zu tun, dass wir damals viele Jugendprojekte gemacht haben. Hm. Und viel mit Schule unterwegs waren und sehr viel, wie sagt man auf schön Deutsch, Vermittlung der Musik und neue Musik gemacht haben. Und das wird es schon gewesen sein, weil diese Arbeit, glaube ich, das war nicht erwünscht.
2: Es stand in der MZ, dass der AfD-Landtagsabgeordnete Sebastian Koch zukünftig Prüfungen ankündigt. Und auch schon dem ersten Kulturverein aus der Altmark hat der Herr Koch eine Nachricht verfasst. Nun wird das Ganze von den Grünen unter anderem auch als Einschüchterung eingestuft. Inwiefern beschäftigen Sie sich denn mit der Gefahr der Patriotismusklausel?
1: Ja, das ist eine unsinnige Klausel. Das ist, was die im Prinzip wollen, ist, dass alles, was denen nicht gefällt, darf nicht mehr auf die Bühne. Und was das ist, das wissen wir inzwischen. Das ist eine feindliche, sicherlich kulturfeindliche, rückwärtsgewandte Politik, die die führen müssen, die natürlich wollen. Und das ist natürlich nichts zu tun hat mit das, was das Impulsfestival eigentlich vorhat. Und womit wir, muss ich sagen, Sachsen-Anhalt europaweit schon für die neue Musik und für, sag mal, junge Leute, die noch nicht auf dem Radar waren von der großen internationalen Festivals, sind bei uns auf diesen Radar gekommen. Wir haben die entdeckt, wir haben die weiter gefördert und Sachsen-Anhalt hat für denen den gleichen Wert, wie es vielleicht mal für Händel war. Und das lässt sich auch ohne AfD weiterführen.
2: Es geht ja mit der Musik einher, also das ganze politische Thema als auch das Impulsfestival natürlich. Und Musik und vor allem klassische Musik, allen voran der Komponist Richard Wagner, wird ja zum Beispiel von Neonazis in der rechten Szene verwendet, um nationale Identität zu stärken. Gibt es da auch heute in der Musikkulturlandschaft Überlegungen, die eigenen Inhalte vielleicht vor solchen Narrativumdeutungen zu schützen?
1: Also kannst du nicht schützen. Also ich denke, bei Wagner ist der Fall, dass es eindeutig zurückweist auf den Zweiten Weltkrieg und dass das einfach verherrlicht wird und dass das einfach 1:1 übernommen wird. Und das ist gruselig genug natürlich, wenn man sieht, wo das geendet ist, was für Trümmerhaufen. Wir mit der neuen Musik sind natürlich, wir haben einen völlig anderen Horizont, der ist nach vorne gerichtet. Und da wird das nicht auf Zug greifen. Also wir haben die Zukunft und das ist eigentlich das der größte Möglichkeit, die wir haben, ist die Zukunft gestalten zu können. Und ich verstehe, dass man das eigentlich in einer zukünftigen Regierung, dominiert von der AfD, am besten alles reguliert, sodass das läuft nach deren Wünschen. Das ist eine ziemlich unsinnige Sache. So funktioniert die Welt nicht. Das war damals nicht so, das wird heute auch nicht so sein. Und das weiß ich aus meiner Erfahrung in Holland übrigens, wo wir das alles schon hinter uns haben. Weiß ich, dass es nicht funktioniert und es wird weitergehen. Und wir sind diesmal vorbereitet und wenn das Land uns nicht weiter fördert, dann, wie sagt man so, wunderschön Druck organisiert, Gegendruck. Mhm. Es wird, glaube ich, nicht weniger Musik geben, neue Musik geben. Es wird wahrscheinlich am Ende noch mehr neue Musik geben, gerade in Sachsen-Anhalt. Ich bin da sehr zuversichtlich. Das wird natürlich, wenn die Landesförderung wegfallen würde, hätten wir schon ein Problem. Aber ein Problem lässt sich auch lösen. Es ist nicht, dass die Zukunft damit ausradiert wird, was die denken. Im Gegenteil, wir werden das Problem schon lösen.
2: Um jetzt vielleicht von Zukunft auch mal auf die Vergangenheit zu blicken. In dem Zusammenhang, gab es denn schon in Vergangenheit politische Angriffe oder Einschüchterungen, jetzt speziell auf das Impulsfestival?
1: Ja, das gab es schon, wie ich gesagt, direkt ab 2016. Und das war auch, ich habe persönlich auch Androhungen bekommen. Sehr unangenehme Sache. Also mir überrascht nichts mehr. Und wir haben ein Ziel. Und das Ziel ist genau diese Freiheit, die man hat, um zu komponieren, wenn man will, und die Möglichkeiten auszuschöpfen und damit eigentlich in der beste Linie zu stehen von Händel, Bach und alle, die hier in Sachsen-Anhalt, sagen wir Mitteldeutschland, in die große Glanzzeit der Barock gegeben haben. Wir haben die beste Bedingungen, um das weiterzuführen. Wenn eine Landesregierung das unterbinden möchte, dann machen die was falsch. Werden wir mal sehen, was da kommt.
2: Sie haben ja auch schon vorhin erwähnt, dass Sie auch mit Jugendlichen viel arbeiten. Und im Rahmen Ihrer Projektarbeit mit Jugendlichen haben Sie ja eben genau auch wieder damit zu tun. Junge Menschen haben bei der Landtagswahl in Sachsen-Anhalt nun ja vermehrt rechts gewählt. Wie begegnen Sie denn aktuell Jugendliche in Ihren Projekten, aber auch bei dem Impulsfestival, welches sich auch mit Newcomers beschäftigt und jungen Menschen vor allem auch unter anderem eine Bühne gibt?
1: Ja, das ist, glaube ich, eine der größten Herausforderungen, die wir alle haben in der Kunst. Wie erreichen wir genau die Leute, die mal mit links die AfD gewählt haben, unter dem Motto, ich weiß nicht, was deren Motto ist oder deren Hoffnung ist, dass man damit was ändert oder was verbessert. Das ist eine der größten Probleme, dass man natürlich die Leute, die gern zu uns kommen, wählen die AfD nicht. Und man kann natürlich hoffen, dass man gerade durch Projekte mit Jugendprojekten, aber auch hier dieses Gespräch, was wir haben, dass man Leute erreichen kann, die neugierig sind, was wir da machen. Und es ist ein winziger Teil, aber es ist Gegengift. Es ist das notwendige Gegengift gegen einheitliche, ich werde nicht sagen Verdummung, aber es ist eine Partei, die im Prinzip eingreifen will in Kunst und Kunst in bestimmte Richtung biegen will. Das haben wir doch überall gesehen. Das endet mit Pressefreiheit, die es nicht mehr gibt. Es fängt immer an bei der Kunst, es fängt immer an bei der Presse. Und vielleicht auch irgendwo beim Radio, man sieht es, beim Mitteldeutschen Rundfunk muss weg. Das ist der Anfang und es gibt so zahllos viele Beispiele aus der Vergangenheit, wo das hinführt. Und auch Beispiele davon, wenn es nicht passiert, dass man doch die Kurve kriegt. Und da müssen wir im Prinzip mal arbeiten noch. Lass uns ein Ding sagen, ich kann nicht dem Komponist sagen, oh, es wäre schon sehr schön, wenn man sagen könnte, schreib mir ein Stück, damit die Jugend die AfD vergisst. So funktioniert Kunst nicht. Aber trotzdem kann man den dazu anregen, zu überlegen, wie man es macht. Kunst findet immer Wegen.
2: Mir stellt sich so ein bisschen auch die Frage, also Sie haben ja schon erwähnt, dass es dann halt die Leute, die zu Ihnen, zu dem Festival unter anderem auch kommen, dann halt eben nicht die Gruppe von Menschen sind, die rechts wählen würde. Aber ich meine, Musik beeinflusst ja auch schon irgendwo. Und es wäre, denke ich, auch zu schön gesagt, haben Sie auch schon erwähnt, dass man dann dadurch dann komplett die Denkweisen verändert. Ich weiß eigentlich gar nicht, wohin ich damit will.
1: Ich verstehe das schon. Es geht um die spannende Frage, ist Musik gefährlich? Und ich glaube nicht, dass Musik gefährlich ist. Es ist der Kontext, die Musik gefährlich machen kann. Das Einnehmen von Wagner und seine doch grandiose Musik, die er komponiert hat, um damit genau zu zeigen, wie eine bestimmte Rasse sein sollte oder sowas. Dann hat man schon. Denn das ist schon mal die falsche Richtung. Das hat Wagner auch nie so komponiert. Ob man das mit Heavy Metal genau das gleiche machen kann? Ja, natürlich kann man das. Wenn man einen bestimmten Kontext stellt, dann wird diese Musik vereinheitlicht mit bestimmten Symbolen, die gern haben. Aber das ist alles Drohe. Es ist alles Musik. Es ist ein Habitus von schlechter Laune. Es ist ein Habitus von schlechter Protest, von Alternativlosigkeit. Die sagen, dass die eine Alternative sind, aber ich sehe nur schlechte Laune und schlechte Meinungen. Und ich glaube, damit kann man kein Land verwalten und regieren.
2: Okay, um das vielleicht ein bisschen abschließend rund zu machen, hätten Sie dann vielleicht noch eine letzte Botschaft an unseren Zuhörenden? Also Sie haben ja schon indirekt schon etwas zu allen Zuhörenden gesagt, aber vielleicht, ja, was Sie mitgeben möchten.
1: Also ich würde sagen, bleib neugierig, bleib offen, nimm deine eigene Entscheidung. Und also ein Festival für neue Musik braucht neugierige Leute, die nicht sagen, oh, das habe ich alles schon gesehen, will ich nicht mehr, schlechte Laune, gehe ich nicht hin und so weiter. Damit kommst du nie weiter. Und dafür ist das Festival auch da. Dafür sind viele Festivals, aber auch sind auch die Bachtagen in Köthen zum Beispiel. Es ist ein Horizont, es ist was Neues, es setzt an zu denken, es macht die Welt besser.
0: Was für ein schöner Optimismus. Das war unser Gespräch mit Hans Rothmann, dem Intendanten des Impulsfestivals für Neue Musik Sachsen-Anhalt. Noch bis zum 12. September, natürlich bis zum 12. Nein, hier ist irgendwie ein Fehler reingekommen. Gut, dann lassen wir diese Moderation hier weg.
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0: Ja, und das machen schon eine ganze Menge Leute, erfreulich mehr als wir sprachen vorhin darüber. Für mich so die schöne Nachricht des Tages, wie wenig Leute eigentlich dieses Portal News wirklich abonniert haben. 46 Leute waren das mit einem Premium-Abo. Da kann Radio Korax nur lachen und da freuen wir uns doch alle gemeinsam über viel mehr Rückhalt untereinander. Ihr seid im Morgenmagazin der Freien Radios, wo auch immer ihr gerade hört, der Tag beginnt. Wir haben hier in der nächsten Stunde folgende Themen. Wir werden ein bisschen nach Veranstaltungen gucken, die heute und morgen. Und ansonsten gibt es ein kleines Gespräch mit Daniel Ristau, was im Vorfeld ich geführt habe über die Haushaltdebatte in Sachsen, den Haushaltentwurf und seine Bedeutung für die Erinnerungskultur. Und daneben werden wir in dieser Stunde schön viel Platz haben für Musik. Und da hören wir uns jetzt an, Sun Kil Moon mit The Great Meadow.

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0: Aktuell, also gestern, ist ein Prozess gestartet, der sich beschäftigt mit der Sprengung der Nord Stream Pipeline. Und da ist ein Ukrainer in Hamburg vor Gericht, dem unterstellt wird, dass er das getan hat. Das Gericht hat nicht nur zu klären, ob der Vorwurf zu Recht besteht, sondern es muss natürlich dabei auch nochmal mit aufgeklärt werden. Und dazu gibt es ein ziemlich gutes Interview gestern in der Taz, was ich empfehlen kann zu lesen, mit Kai Ambos. Kai Ambos ist Staatsrechtler, Völkerrechtler, und es geht sicher um die Frage, ob es sich um eine militärische Einrichtung handelt. Damit würde man sich vielleicht nochmal irgendwie seitlich rausziehen können. Aber eine grundsätzliche Frage ist, wie, in welchem Umfang wir hier eigentlich zusehen, dass zivile Objekte angegriffen werden, dass Turnhallen angegriffen werden, Kaufhäuser angegriffen werden und so weiter. Das sind Aspekte, die üblicherweise mal unter dem Kapitel totaler Krieg mit in die Rubrik gefallen sind, wo man sagen muss, dass da gerade die öffentliche Wahrnehmung nicht besonders gut dafür ist, das immer wieder rauszustellen, dass Krieg sich hier immer tiefer in alltägliches Leben eingräbt. Und da spreche ich nicht nur von diesen neuen Mobilisierungen. Also unbedingte Empfehlung, gestern nochmal in die gestrige Taz reinschauen, ist immer alles online. Kai Ambos. Hier geht's weiter mit Why with a question mark, Nashville.
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stattfinden wird. 17 Uhr. Blech, Migra, Flucht, Reisen, Tramps, Diskussion. Wie unterscheiden sich Erfahrungen von erzwungener und freiwilliger Mobilität, moderiert vom Mehr Demokratie e.V., diskutieren geladene Gäste mit verschiedenen Migrationsgeschichten mit dem Publikum über Heimat, Zugehörigkeit, Ausgrenzung und gesellschaftliche Teilhabe. Im Anschluss wird Third Culture Kid von und mit Thomas Brück gezeigt, ein Film über Identität, Erinnerung und Heimatlosigkeit eines Drittkulturen Kindes. Dann gibt es Blech, Raum für Kunst am Steintor, heute 17 Uhr. Dann gibt es von Dara Horn, von der Liebe zu toten Juden im Kapperhaus auf der Jahnallee in Leipzig, heute 18 Uhr, eine Buchvorstellung und Gespräch mit Joel, Ben, Joshua und Ronja Bussmann. Warum erfährt jüdisches Leiden so viel Aufmerksamkeit, während jüdisches Leben in der Gegenwart häufig wenig Beachtung findet oder sogar als störend wahrgenommen wird? Dieser unbequemen Frage geht die US-amerikanische Autorin Dara Horn in ihrem Buch »Von der Liebe zu toten Juden« nach. Horn verbindet historische Beispiele und persönliche Erfahrungen mit einer scharfen Analyse unserer Erinnerungskultur und des Umgangs mit jüdischem Leben. Sie schreibt über den weltweiten Kult um Anne Frank, das jüdische Staatstheater der Sowjetunion, die jüdische Geschichte der chinesischen Stadt Harbin und den Lebensretter Hannah Arendt, Variant Frei. Das also heute im Kapperhaus Jahnallee 61 in Leipzig ab 18 Uhr. Und es gibt noch einen Vortrag heute als Online-Vortrag. Und da bin ich jetzt aber gerade völlig falsch gelandet. Ja, genau. Energiewende als Feindbild, wie Akteure der extremen Rechten die Erneuerbaren bekämpfen und was wir dagegen tun können. Ein scheinbar Nischenthema, aber ganz erstaunlich, was sich dort für Schächtelchen auftun lassen. Referentinnen sind Lou Kern von der Fachstelle Radikalisierungsprävention und Engagement im Naturschutz und Vince von Gönz-Rikowski vom Kulturbüro Sachsen. Ihr müsstet euch beim vee-sachsen.de, dort findet sich die Veranstaltung, noch kurzfristig anmelden. Auf jeden Fall gibt es da noch Möglichkeiten. Und jetzt muss ich mal kurz schauen, was ich... Morgen gibt es von Gerhard Stapelfeld einen Vortrag zu Antisemitismus und Neoliberalismus. Da folgt er einer Diskussion oder einem Hinweis bei Max Horkheimer, wo er meint, der Antisemitismus ist nicht aus dem Judentum zu erklären, sondern aus der antisemitischen Gesellschaft. Sonst erschienen die Juden als Ursache, als Schuldige des Antisemitismus. Die Erkenntnis des Antisemitismus bedarf mithin nach Horkheimer einer Theorie der antisemitischen Gesellschaft. Adorno war da sehr im Zweifel, ob man das eigentlich könnte, weil die Irrationalität der Gesellschaft sich ihrer rationalen Erfassung entgegenstellt. Das ist eine Debatte, die heute Abend irgendwo ein Stück morgen Abend mit anzitiert wird. In drei Schritten. Erstens wird die gegenwärtige Form der neoliberalen Verdrängung der Barbarei am Parteiprogramm der AfD vorgestellt. Zweitens folgt im Anschluss an die Studie Studies in Prejustice die Klärung des antisemitischen Vorurteils. Und drittens kann der Zusammenhang von Neoliberalismus und Antisemitismus exemplarisch skizziert werden an der Revolution von Rechts, Freier 1931, in den USA. Aufzunehmen ist die Frage der Studien zum autoritären Charakter nach den Aussichten eines faschistischen Sieges in den USA. Das Ganze also harter Ton.

Tobak, aber vermutlich für Leute, die noch gar nicht in dem Thema drin sind, trotzdem erhellend. Also einfach, die Dispothek ist ein guter Ort, Leipziger Straße 84, morgen 19 Uhr. Und morgen gibt es die anarchistische Bibliothek Kalabalik ist ein Ort, um sich zusammenzutun, sich auszutauschen und zu diskutieren, mit einer kleinen Auswahl an Büchern und Zeitschriften zum Ausleihen, Drucken und Vervielfältigen, wollen wir unsere Analysen schärfen und die Möglichkeit für selbstorganisierte Kämpfer eröffnen. Soweit die offene Einladung heute 17 bis 20 Uhr in der Bibliothek Kabalik in Berlin, Reichenberger Straße 63a, Görlitzer Bahnhof. Soweit erstmal ein Blick auf heutige und morgige Veranstaltung. Hier geht's weiter mit ein bisschen Musik, und zwar The Ravenettes mit Strange.

für mich immer wieder eine gute Anlaufstelle, um über die gegenwärtigen politisch-rechtlichen Situationen sich umzuschauen, ist Legal Tribune Online. Die haben eine wunderbare Presseschau. Und da würde ich jetzt mal ein paar Sachen noch bringen. Das italienische Wahlgesetz, die italienische Abgeordnetenkammer hat das neue Wahlgesetz Stabilicum mit klarer Mehrheit verabschiedet und zugleich 5 Vertrauensabstimmungen zugunsten von Premierministerin Giorgia Meloni entschieden. Das Wahlsystem kombiniert Verhältniswahl mit einem Mehrheitsbonus für das stärkste Bündnis und wurde trotz parteiinterner Streitpunkte durchgebracht. KritikerInnen sehen autoritäre Tendenzen, warnen vor einem sinkenden Frauenanteil und vor Hürden für kleinere Parteien, die künftig deutlich mehr Unterstützungsunterschriften benötigen. Zudem bestehen verfassungsrechtliche Zweifel, insbesondere an diesem Mehrheitsbonus im Senat. Die Opposition wird das neue Gesetz daher vor dem Verfassungsgericht anfechten. Gab es auch einen guten Beitrag von Michael Braun in der Taz dazu. In Sachsen-Anhalt gibt es so eine Äußerung von Siegmund, wo der Siegmund in Sachsen-Anhalt vorgeschlagen hat, Kinder von Geflüchteten und Asylsuchenden unabhängig von Sprachstand oder Förderbedarf allein nach dem Aufenthaltsstatus ihrer Eltern in Sonderklassen zu unterrichten. Eine solche pauschale Trennung sei weder mit dem gleichberechtigten Zugang zu schulischer Bildung nach Artikel 2 noch mit Artikel 3 Grundgesetz vereinbar, weil der Elternstatus keinen sachlichen Bezug zu den schulischen Voraussetzungen des Kindes habe. Die geplanten Sonderklassen transportierten eine rassistische Botschaft der Nichtszugehörigkeit und verletzten damit auch landesverfassungsrechtliche Vorgaben, so Legal Tribune dazu. Und was ich total spannend fand, das BGH hat sich geäußert, der Bundesgerichtshof hat entschieden, dass ein Transmann die Vaterschaft eines Kindes nicht wirksam anerkennen kann, wenn er bei dessen Geburt rechtlich noch als Frau galt. Für vor Inkrafttreten des Selbstbestimmungsgesetzes geborene Kinder knüpft das Abstammungsrecht die Vaterstellung zwingend an die männliche Geschlechtszugehörigkeit zum Zeitpunkt der Geburt. Eine spätere Änderung des Geschlechtseintrags genügt nicht. Auch die Heilung nach 5 Jahren gemäß 1598 scheide aus, weil sie keine rechtlich ausgeschlossene Vaterstellung schaffen könne. Interessanter Vorgang auch, dass beispielsweise die sofortige Anerkennung einer Elternschaft bei lesbischen Paaren zum Beispiel nicht möglich ist, sondern dort eine Adoption erfolgen muss. Auch wenn das ein gemeinsames Wunschkind war. Soweit ein kleiner Blick in LTO. Und hier gibt es jetzt die Subliminals mit Camera Eye.

0: Die sächsische Regierung, die sächsische Landesregierung hat einen Haushaltsentwurf vorgestellt und der löst natürlich wegen seines Kürzungsdrucks massive Proteste sowohl im Bereich von Kultur, Sozialem und so weiter aus. Also man kann eigentlich sagen, okay, dieser läppische Spruch, ist das Kunst oder kann das weg? Es werden an allen Stellen bei so gesehen unnötigen Dingen sollen Gelder eingespart werden. Ich habe letztens mit Daniel Ristau gesprochen. Dr. Daniel Ristau ist Vorsitzender des Beirats der Stiftung Sächsische Gedenkstätten. Was das Ganze eigentlich für eine Bedeutung im Bereich der Erinnerungspolitik hat?
1: Ja, da spreche ich jetzt im Grunde in der doppelten Funktion tatsächlich. Also einerseits als Vorsitzender des Stiftungs. Ja, also es ist natürlich so, dass an vielen verschiedenen Stellen in diesem Haushaltsplan auch immer Erinnerungskultur versteckt ist, auch in verschiedenen Ministerien. Ich will mich jetzt einfach mal auf die Hauptdinge aus meiner Sicht konzentrieren, auch in meiner Funktion natürlich als Beiratsmitglied und Vorsitzender der Stiftung Sächsische Gedenkstätten. Wenn man sich allein anschaut, was bei der Stiftung Sächsische Gedenkstätten jetzt für 2027, 2028 eingestellt ist, so kann man dort schon sehen, dass wir faktisch die bisherigen Zuwendungen des Freistaates Sachsen, das sind knapp 5,7 Millionen, auch für die folgenden Jahre fortgeschrieben haben. Das klingt jetzt erstmal ganz positiv, wenn man es etwa vergleicht mit anderen Akteuren, die in diesem Feld unterwegs sind, etwa die Sächsische Landesarbeitsgemeinschaft Auseinandersetzung mit dem Nationalsozialismus, die sozusagen vor allem Akteure aus dem Themenfeld und der Verfolgungsperiode 1933 bis 1945 zusammenführt und noch relativ jung ist, bei der 30% Kürzung angesetzt sind. Aber wenn man dann überlegt, was das auch angesichts natürlich immer steigender Kosten für Verwaltung und Personal, angesichts der Tatsache, dass auch neue Gedenkstätten perspektivisch in die Stiftung aufgenommen werden sollen. Da spreche ich von der Gedenkstätte KZ Sachsenburg, die ja in Vorbereitung schon seit vielen Jahren ist. Dann muss man ganz klar sagen, haben wir es faktisch auch an dieser Stelle mit einer Kürzung zu tun. Und das wird dann vor allem auf die durchschlagen, die eben als freie Träger, als institutionell geförderte Einrichtung oder eben als Projektmittelantragsteller auf den unteren Ebenen der Gedenkstättenlandschaft unterwegs sind. Also vielleicht einfach noch eine Anmerkung zur Gedenkstättenstiftung selbst, 1994 gegründet, 2003 dann auch gesetzlich verankert. Es ist so ein klein wenig eine Dachorganisation über Gedenkstätten in Sachsen. Es gibt 6 Stiftungsgedenkstätten und mehrere institutionell geförderte Gedenkstätten. Und das ist jetzt das, was ich gerade meinte, die Projekt- und Antragsteller. Die kommen aber aus einer viel, viel reicheren sächsischen Erinnerungskultur. Das sind lokale Vereine, das sind teilweise auch private Initiativen, die einfach sagen, dass an bestimmten Stellen im Freistaat Sachsen etwas für die Erinnerung an die Opfer politischer Verfolgung und Gewaltherrschaft vor 1945 und nach 1945 getan werden muss.
0: Genau, das lässt sich das irgendwie beschreiben, wie viele Projekte das sind, die da über eure Schirmherrschaft, nenne ich es jetzt mal, noch ein bisschen was an Auskommen bekommen?
1: Naja, es gibt ja allein 11 Einrichtungen, die dauerhaft durch die Stiftung Sächsische Gedenkstätten gefördert werden. Das heißt, die bekommen jedes Jahr eine bestimmte Summe Geldes, um ihre Arbeit machen zu können. Und dazu gehören Einrichtungen wie der Lern- und Gedenkort Kassberg-Gefängnis in Chemnitz, der vor allem zu DDR-Zeiten als Abschiebegefängnis Bekanntheit erlangt hat, das ehemalige Frauengefängnis in Hoheneck, aber auch die Runde Ecke. Das sind jetzt Orte für die Zeit nach 45 und dann eben für die Zeit vor 45 beispielsweise die Gedenkstätte Zwangsarbeit in Leipzig. Also da sieht man schon, das sind noch große Player, die sozusagen ein wichtiges Segment und in vielen Fällen auch ein Alleinstellungsmerkmal haben. Das sind sozusagen die Akteure, die jährlich Förderung erhalten sollen und bekommen bislang. Und dann gibt es eine Vielzahl von Projekten und das haben wir, ich kann das tatsächlich zahlenmäßig, kann ich das gar nicht benennen, aber wir sind auf jeden Fall im zweistelligen Bereich unterwegs. Projekte mit kleineren Antragssummen, Projekte mit größeren Antragssummen, mit denen dann auch der Beirat und die Gremien der Stiftung befasst sind, um das zu bewerten. Da gibt es jetzt relativ viele. Also wir hatten jetzt zur letzten Sitzung, das kann man zahlenmäßig ruhig mal sagen, haben wir 9 Projektanträge zu bewerten gehabt. Das heißt, es sind Anträge, die im fünfstelligen Bereich unterwegs sind und zu denen wir Stellung nehmen. Und was merklich ist in der letzten Zeit, ist, dass wir vor allem auch Projekte aus dem Zeitfenster der Verfolgungsperiode 33 bis 45 hier an der Stelle bekommen.
0: Wenn wir jetzt die Haushaltsansätze angucken, wo müsste man jetzt eigentlich anfassen und sagen, nee, dort geht's so nicht weiter?
1: Also tatsächlich, wenn man in den Koalitionsvertrag schaut, da heißt es, dass die Arbeit der Stiftung Sächsische Gedenkstätten jetzt konkret weiterhin unterstützt und bedarfsgerecht fortentwickelt werden soll. Es gibt tatsächlich auch ein Entwicklungskonzept für die Stiftung Sächsische Gedenkstätten, die diese Fortentwicklung bis 2035 in relativ wenige Seiten, die kann man auch im Internet abrufen, wen das interessiert, zusammengefasst hat und die eben zeigt, dass es um moderne Angebote im Bereich Bildung und Vermittlung machen zu können, um die Gedenkstätten auch in ihren Infrastrukturen, also die Orte, die an denen gedacht wird und an denen sozusagen auch die Arbeit dann mit Schulklassen, mit den Besuchern, mit weiteren Akteuren stattfindet, die zu erhalten. Dafür braucht es sozusagen Mittel, aber es braucht natürlich vor allem auch Personalstellen, um auf aktuelle Trends, und da rede ich jetzt einfach auch mal nur von Möglichkeiten digitaler Angebote, innovative Angebote, die sich gerade an Schüler richten, um das zu entwickeln. Und ja, die Personalausstattung ist verglichen auch mit anderen deutschen Gedenkstätten, Stiftungen in anderen Bundesländern in Sachsen relativ überschaubar. Also wir haben eine überschaubare Zahl an Mitarbeitern. Das sind, glaube ich, knapp über 40, habe ich, also für die Zahl lege ich jetzt meine Hand nicht ins Feuer. Ich meine, es sind knapp über 40, die in den unterschiedlichen Gedenkstätten bis hin zu den freiwilligen Dienstleistenden angestellt sind. Das ist, wie gesagt, vergleichsweise wenige. Das machen manche Städte allein für die Erinnerungskultur. Und das ist, wie gesagt, ein Ansatz, das zu machen. Und es muss auch Geld eingestellt werden, damit eben die freien Träger, die institutionell gefördert werden, beziehungsweise die durch Projektanträge Dinge zu Wege bringen, dass die auch die Möglichkeit haben, eben ihre Sachen zu entwickeln. Und du hast es schon ganz richtig gesagt, es gibt in den letzten Jahren viele Orte, die in den Blick gerückt sind. Da ist viel, viel, viel zivilgesellschaftliches Engagement dahinter. Davon lebt auch die Stiftung, denn sie allein könnte die Erinnerungskultur und Arbeit in Sachsen natürlich nicht machen. Und deswegen ist es auch wichtig, dass für diese Initiativen bedarfsgerecht Mittel eingestellt werden, um das voranzutreiben. Und es sind mittlerweile auch junge Initiativen dabei, etwa in Leipzig, die Riebeckstraße 63, ein Ort der Zwangsunterbringung, der auch epochenübergreifend eine wichtige Rolle gespielt hat und der seit einigen Jahren jetzt von eben einer jungen Initiative vorangebracht wird, die da auch schon eine Ausstellung eingerichtet haben und natürlich auch den Wunsch haben, dass dieser Ort sichtbarer wird. Und er macht eben auch nochmal deutlich, dass auch Erinnerungskultur sich entwickelt, nicht auf der Stelle steht, sondern fortschreiten muss. Und um dieses Fortschreiten zu ermöglichen, bedarf es eben auch einer Ausstattung. Denn wenn man eine Erinnerungskultur nicht nur als irgendein Luxusgut möchte, sondern wenn man sagt, es ist demokratierelevant und aus meiner Sicht ist es das, dann braucht es schlicht und ergreifend auch die Gelder, um das zu fördern. Mhm. Dabei ist mir bewusst, vielleicht noch die Anmerkung, dabei ist mir natürlich bewusst, dass das jetzt kein reines Wunschkonzert sein kann, dass wir in der Situation sind, wo die Haushaltslagen schwierig sind, wo an allen Stellen gespart wird, aber gleichwohl, wenn Erinnerungskultur funktionieren soll, auch in Zukunft, dann müssen hier Gelder bereitgestellt werden. Und wir waren ja im letzten Jahr schon mal an der Stelle, dass wir hingehen mussten als Beirat in die Öffentlichkeit. Und wir sind das auch nicht allein gewesen. Und es gab politische Akteure, die das unterstützt haben, worüber wir uns sehr gefreut haben, wo wir eben genau vor demselben Problem gestanden haben, da einfach mit Forderungen nach außen zu gehen. Denn das Problem ist, wir vertreten die Interessen der Opfer und der Hinterbliebenen. Und das müssen wir auch tun, indem wir unsere Stimme in diesem Feld der Finanzierung miterheben.
0: Wenn man Erinnerung als was sieht, in dem sich auch eine Gesellschaft selbst pflegt, würde ich jetzt mal sagen, wo es nicht nur um so eine Historisierung und so ein Blick auf früher geht, sondern wo man auch sagt, okay, das gehört für mich einfach zu einer Gesellschaft dazu, dass es sich schöpferisch damit auseinandersetzt, dann reichen halt auch nicht die Gebäude. Natürlich müssen wir gucken, dass wir die Orte erhalten, aber eben das Diskursive, das Dialogische, was in sowas drinsteckt. Du sprachst von der Rebeckstraße. Ich denke bei solchen Geschichten auch immer an Remembering Leipzig, so ein Projekt, was dann also wirklich mit Verkörperung der Dinge zu tun hat. Dann braucht es einfach wirklich Personal, was das begleitet und anleitet. Ne?
1: Also genau so ist es. Auch gerade, also Leipzig ist nur ein Beispiel für so einen großen urbanen Raum, aber es geht natürlich auch darum, dass wir im ländlichen Raum die Akteure stärken, die noch teilweise viel mehr unter Druck sind. Und das hat die Stiftung in den letzten Jahren auch schon gemacht. Also es gab Projektanträge, die gefördert worden sind, die eben auch diese Arbeit und Erinnerungskultur im ländlichen Raum stärkt. Ja, also vielleicht, um es nochmal zusammenzufassen und in zwei Sätze zu bringen, die Stiftung Sächsische Gedenkstätten muss stark sein, damit auch die Akteure im Feld, die freien Akteure, die Einzelakteure, die sich in diesem Bereich beschäftigen, damit die ihre Arbeit machen können und damit die Unterstützung, Beratung, Support in jeglicher Form bekommen können und eben auch Anträge stellen können, die bewilligt werden. Und gleichzeitig brauchen wir auch ein starkes Feld der freien Initiativen und Träger, um diese Erinnerungskultur lebendig zu halten. Denn es ist ja, wie gesagt, eben nichts, was starr sein sollte, um sie lebendig zu halten, um neue Formate zu entwickeln und eben auch in die Fläche zu kommen.
0: Ja, soweit erstmal Daniel Ristau zur Einstufung des Haushaltentwurfes. Wir hören ein paar Takte Musik und dann würde ich wahrscheinlich noch einen zweiten Teil hinterherwerfen. Mal gucken, ob ich das zeitlich noch hinbekomme. Das ist Le Volume Curb von This and That.

0: So, zeitlich schaffe ich es nicht mehr. Doch, ich schaff's noch. Ich habe nämlich Daniel auch noch gefragt, wie er jetzt so das allgemeine Bild der Erinnerungskultur in Sachsen oder insgesamt einschätzt. Also will diese Gesellschaft sich eigentlich erinnern oder womit haben wir es hier zu tun? Hintergrund ist, dass wir ja im schönen sächsischen Städtchen Heidenau einen Stadtratsbeschluss haben, der nicht etwa von AfD und die anderen haben nur mitgemacht, sondern die anderen haben sich gewünscht, mit der AfD zusammenarbeiten zu dürfen bei diesem Verbot weiterer Stolpersteine. Und das war so ein bisschen der Anlass, mal reinzufragen, weil Daniel halt auch ein Akteur in dem Bereich ist, selber Stolpersteine verlegt. Und dann wollte ich einfach mal so ein bisschen wissen, wo stecken wir da eigentlich gerade?
1: Ja, da spreche ich jetzt im Grunde in der doppelten Funktion tatsächlich. Also einerseits als Vorsitzender des Stiftungsgremiums Beirat, wo ich nur sagen kann, wir haben im Beirat das auch auf die Tagesordnung genommen. Wir waren im Archiv Bürgerbewegung Leipzig, wo die mit dem Achim Bayer, der dortige Akteur für die Stolpersteine in Leipzig auch angesiedelt ist, und haben ein klein wenig da den Austausch auch gepflegt. Ich kann auch aus der Perspektive des Historikers, der sich im eigenen Heimatort, nämlich in dem Fall im Radebeul, mit Stolpersteinen befasst, wir haben letzte Woche erst 4 Stück hier verlegt, auch nur sagen, es ist einfach erschreckend, wenn man sieht, dass mit vorgeblichen Argumenten politische Entscheidungen getroffen werden, die man früher für ja eher nicht möglich gehalten hätte in den Konstellationen. Also man sieht, es gibt Situationen, in denen der bisherige Grundkonsens in der Erinnerungskultur, wo es immer viel Streit auch gegeben hat zwischen verschiedenen Akteuren, zwischen Akteuren und Politik, und davon hat das auch gelebt und hat sich auch weiterentwickelt. Aber wir erleben momentan, dass bisherige Akteure, politische Akteure, die eigentlich diesen Grundkonsens mitgetragen haben, teilweise anfangen, auf der kommunalen Ebene diesen Konsens zu hinterfragen. Dafür ist Heidenau ein Beispiel. Dafür ist im letzten Jahr beispielsweise Wurzen ein Beispiel gewesen, wo auch ein Projekt von zivilgesellschaftlichen Akteuren verhindert worden ist, weil der Stadtrat eben eine Annahme einer Spende da verhindert hat.
0: Ja, das Netzwerk Demokratische Kultur in Wurzen. Wir haben bei uns im Radio auch darüber gesprochen. Es wurde zunächst gesagt, wir tragen den Selbstanteil der Kommune für eine überregionale Förderung nicht. Und als das Geld per Spende beigebracht wurde, wurde diese Spende nicht angenommen, um tatsächlich aktiv zu verhindern, dass das NDK eine Förderung bekommt, weil sie in der Gegend als Nestbeschmutzer gelten, die zu oft daran erinnern, dass es eben tatsächlich heute nationalsozialistische Umtriebe gibt. Wie gehen wir damit um, dass es offensichtlich den Wunsch gibt, sich von Geschichte abzutrennen? Stichwort Geschichtsvermittlung.
1: Ja, also ich sehe tatsächlich viele positive Bemühungen im Feld. Und da sind wir wieder bei der Frage, die müssen halt einfach auch unterstützt werden. Also wenn das gewollt ist, es gibt diese Ansätze. Es gibt Remembering Leipzig ist ein schönes Beispiel dafür, das hast du ja vor uns schon erwähnt. Es gibt Versuche, andere Formen zu finden, kartenbasierte Formate, wo man entdecken kann. Es gibt auch alternative Veranstaltungsformen mittlerweile. Die Akteure im Feld wissen auch, dass die künstliche Intelligenz ihnen an manchen Stellen unglaublich wertvolle Handwerkzeuge mit an die Hand geben kann, um aus etwas vermeintlich für Schüler mit 13, 14 beispielsweise eher langweiligen etwas zu machen, was lebendig ist. Also auch was die Gedenkstätten und auch was die kleineren Akteure angeht. Ich nehme an vielen Stellen eher wahr, dass die gar nicht den Bedarf abdecken können, der angefragt ist. Also gerade aus dem Bereich von Schulen und Bildung. Also das trifft sowohl für die Gedenkstätten der Stiftung Sächsische Gedenkstätten zu. Das trifft aber auch für kleinere Akteure in Dresden, etwa für Hatikva, die sich mit jüdischer Geschichte und Kultur auseinandersetzen und Führungen über den alten jüdischen und neuen jüdischen Friedhof anbieten, zu, wo einfach die Herausforderung ist, dass die absagen müssen, wenn Schulklassen anfragen, weil sie vollkommen überlastet sind, in ihren personellen Strukturen das sozusagen abzudecken. Das ist das eine. Dann erlebe ich, dann muss ich auch wieder das Radebeuler-Beispiel bringen, auch die Akteure in Heidenau, die in Pirna angesiedelt sind. Ich erlebe aktive zivilgesellschaftliche Bemühungen, die oft getragen sind, auch von eine unglaublichen Breite gesellschaftlicher Akteure. Ich komme noch mal nach Radebeul, weil das sozusagen ganz nahe lag und gleichzeitig auch Licht und Schatten deutlich macht. Wir hatten zu dieser Stolpersteinverlegung am letzten Dienstag, also mittlerweile vorletzten Dienstag, letzte Woche Dienstag, hatten wir ungefähr 180 bis 200 Personen aller Altersgruppen mit dabei und vor Ort. Und es war eine tolle Veranstaltung, wo sich auch der Oberbürgermeister dann hinstellt und sagt, das ist uns wichtig, wir wollen das für Radebeul machen. Dieser Teil der Geschichte ist wichtig. Ich erlebe bei den Schülern, Grundschülern, die da dabei sind, ein großes Interesse für dieses Zeitfenster von Geschichte und eben auch die Verfolgungsperiode. Und gleichzeitig gibt es halt Akteure, die diese Veranstaltung, diese Form des Gedenkens in Frage stellen. Wir hatten ja, wie man der Polizeipressemeldung auch entnehmen konnte, dann am Tag danach schon eine Schändung der Verlegestelle. Glücklicherweise sind die Steine ganz geblieben. Und das ist genau dieser Spagat, der in Radebeul sicher noch einfacher zu handhaben ist als etwa in Pirna und anderen Orten, gerade in der ländlichen Region, wo gerade die Konfrontation der Erinnerungskultur in Bezug auf 1933 bis 1945 eben sehr, sehr groß ist.
0: Ich glaube ja, dass worum es da ein ganzes Stück geht, ist, wenn ich so eine Gedenkstätte habe, ich habe auf dem Dresdner Heidefriedhof irgendwie so eine Stele, die erinnert an alle, denen es irgendwann mal schlecht ging, so ungefähr, und hat eben genau nie die Spezifizität und sie hat so eine Ortlosigkeit. Also man geht dahin und beteiligt sich eigentlich an einem Diskurs, der sofort 45 begonnen hat. Wir haben von all dem nichts gewusst. Und diese Stolpersteine, die signalisieren ja schon einfach mal ganz, ganz unkompliziert. Auf meiner Straße, wo ich wohne, sind an 10 verschiedenen Stellen Leute abtransportiert worden. Und die sind von dem Moment an, wo sie in dem sogenannten Judenhaus gelebt haben, dann tagtäglich in ihre Zwangsarbeitsstellen gelaufen mit klappernden Holzschuhen und die sind gesehen und gehört worden. Und ich denke, diese Selbstlüge möchte man gerne aufrechterhalten. Und dagegen ist sozusagen diese Benennung von Orten, an denen was passiert ist und das Wissen um diese Orte, ein ganz wichtiges Gegengift.
1: Ja, und vor allem das Projekt Stolpersteine ist eben nicht nur schön, weil es deutlich macht, die Verfolgung, die ist dezentral passiert. Die ist ja auch nicht nur irgendwie an 3 Tagen in diesem Zeitraum 1933 bis 1945 gewesen, sondern das ist ja ein permanenter Prozess mit Phasen, wo vielleicht der Verfolgungsdruck geringer gewesen ist, aber eben auch mit Phasen, wo er sich erhöht hat, wo es auch Übergriffe gegeben hat, wo auch in Wohnungen beispielsweise dann eingedrungen ist, etwa im Rahmen der Novemberpogrome von 1938. Und das ist ja auch ein Projekt, was zeigt, es sind ganz unterschiedliche gesellschaftliche Gruppen attackiert wurden, politisch verfolgte als jüdisch verfolgte Menschen, die sich nicht unbedingt alle als jüdisch verstanden haben, Zeugen Jehovas, Menschen, die gesagt haben, sie wollen keinen Anteil an Krieg haben, Opfer, die im Rahmen der Euthanasieaktion ermordet worden sind. Und das ist dann plötzlich im Stadtbild eben auch an den Stellen, wo sie ihre letzten frei gewählten Wohn- bzw. Arbeitsorte hatten, präsent. Und das machbar ist. Also wie gesagt, ich erlebe das in Radebeul an vielen Stellen, höre das aber auch von anderen Akteuren, die im Stolpersteinbereich aktiv sind, dass diese Markierungen ein unglaublich wichtiger Punkt sind. Und man sieht sie ja dann noch in anderen Orten und sieht eben, okay, das ist jetzt auch nicht nur ein Phänomen von meiner Stadt, sondern das ist auch was in anderen Orten passiert. Das eröffnet noch eine andere Perspektive auch auf die Frage, wie wir uns dieser Zeit zuwenden sollten. Das ist nämlich die Frage, und was haben die anderen gemacht? Also wir haben jetzt sehr stark auf die Verfolgten, auf die Opfer rekurriert. Aber die Frage ist natürlich auch immer, wer hat auf der anderen Seite gestanden, wer hat zugeschaut und wer ist möglicherweise eben auch Täter gewesen, der jene Menschen, die an einem bestimmten Ort gelebt haben, überhaupt erst zu Opfer gemacht haben. Und da haben wir ja jetzt mit dem seit dem Frühjahr auch online für jedermann zugänglichen NSDAP-Mitgliedskarteikarten nochmal eine ganz andere Chance, auch diese persönliche, individuelle Auseinandersetzung anzustreben. Und ich denke, das ist tatsächlich was, was in den ganzen letzten Jahrzehnten erst im Ansätzen gemacht worden ist, und zwar vor allem für Menschen, die zwischen 1933 und 1945 diesen Schwerpunkt ihrer Arbeit etwa für die NSDAP als Kreisleiter oder als Gauleiter oder in irgendeiner anderen verantwortlichen Funktion hatten und die auch nachweislich an Verbrechen beteiligt gewesen sind. Aber wie gesagt, dass sowas funktioniert, dass eine Partei so stark wird, das hat natürlich auch damit zu tun, dass es Wählerinnen und Wähler gab und dass es dann auch Menschen gegeben hat, die bereit waren zu schändlichen Taten an anderen Menschen. Und dass es viele, viele, viele Menschen gegeben hat, die aus ganz unterschiedlichen Motiven heraus an dieser Stelle nicht gesagt haben, halt, stopp, nein, das darf nicht sein. Das ist sozusagen auch immer ein Ziel. Ne? Es geht nicht darum, in der Gedenkstättenarbeit und die Zeit nach 45 zu sagen, wir müssen unglaublich massiv Wissen vermitteln und das muss dann allen klar sein und jedes historische Datum muss irgendwie gemerkt werden, sondern es geht tatsächlich darum, dass die Menschen, die diese Orte besuchen, dass die Menschen, die Bildungsveranstaltungen in den unterschiedlichen Formaten besuchen, dass die Menschen, die sich mit dieser Geschichte beschäftigen, weil es eine virtuelle Karte beispielsweise gibt, dass die einfach die Möglichkeit haben, sich selber zu positionieren und sich zu fragen, okay, was hat das mit meinem Leben zu tun? Was ist meine Haltung zu den Dingen? Denn das ist genau das, was ich vorhin sagte. Ne? Auf der Stelle wird dann Erinnerungskultur und Erinnerungsarbeit demokratierelevant, weil eben Menschen für sich erkennen, dass sie vielleicht bestimmte Situationen, die es historisch gegeben hat, so nicht wieder in der Gegenwart erleben möchten.
0: Soweit Daniel Ristau ist Vorsitzender des Beirats Stiftung Sächsischer Gedenkstätten. Und hier gibt es ein paar Takte Musik vom nächsten Interview und Kat Reiner mit Optimistically.

0: So, wenn ich nichts falsch gemacht habe, bin ich jetzt mit Eva verbunden am Telefon.
1: Ja, vielen Dank für die Einladung.
0: Wunderbar. Eva, du bist tätig für den Rechtsanwältinnen und republikanischen Anwältinnen und Anwälteverein. Ich breche mir immer die Zunge dran. Tätig warst du unterwegs als ehrenamtliche Rechtsanwältin auf der Einheitsfeier in Bremen, richtig?
1: Genau, also nur nochmal zur Einordnung. Also der Verein, da bin ich einfach Mitglied und das ist so eine berufliche Sammelorganisation. Also ich arbeite jetzt nicht gezielt für die, aber das ist quasi meine Interessenvertretungsorganisation. Und genau, ich war einfach ehrenamtlich hier in Bremen im Einsatz.
0: Ja, die Presselage zum Thema ist relativ wirr. Wir werden sprechen wollen darüber, wie sich die Polizei da benommen hat, wie sich für verschiedene Leute dort an diesem Tag der Einheit das Demonstrationsgeschehen gestaltet hat und was sie da für persönliche Erfahrungen gesammelt haben. Die Informationslage war relativ seltsam. Man hörte also einerseits von Kesseln, darüber werden wir jetzt miteinander sprechen wollen, hörte andererseits davon, dass irgendwo PolizistInnen angegriffen worden wären. Habt ihr bei euch im Verbund irgendwie eine gemeinsame Informationslage, die man verstehen kann?
1: Also ich war tatsächlich nur bei einem Kessel vor Ort, aber habe mich natürlich mit anderen Kollegen noch über andere Lagen ausgetauscht. Ich kann aber jetzt nicht für alle Situationen in Bremen an dem Wochenende sprechen.
0: Ihr beklagt, dass Menschen eigentlich ohne verständlichen Grund längerfristig festgehalten worden sind und dass ihr eure Arbeit nicht machen konntet, was also schon mal mindestens zwei nennenswerte Probleme sind. Wovon sprechen wir da? Von was für Zeiträumen? Was waren das für Demonstrationen, die da aufgehalten worden sind und gekesselt worden?
1: Ich kann ja einfach mal von der Situation vor allen Dingen erzählen, wo ich auch vor Ort war. Da wurde ich dann oder habe ich eher auch eigentlich die Situation zufällig entdeckt. Eigentlich sollte ich zu einer anderen Maßnahme kommen. Und dann ist mir aber auf dem Weg ein sehr, sehr großer Polizeikessel aufgefallen, wo sich irgendwie so um die 50 Leute ungefähr befunden haben sollen. Und die Situation vor Ort war eigentlich von Seiten der Personen, die da festgehalten worden sind, sehr entspannt. Die waren sehr ruhig, teilweise aber auch schon erschöpft. Also als ich da eingetroffen bin, sind die Personen wahrscheinlich schon so um eine Stunde lang festgehalten worden. Bisher war da überhaupt kein rechtlicher Beistand vor Ort. Es gab halt Leute, die Kontakt hatten zu den Leuten im Kessel. Also die konnten schon auch nahe Angehörige anrufen. Aber die Polizei war sehr unkoordiniert, ist immer wieder, hat auch die Einheit getauscht oder die Hundertschaft, die da jetzt gerade im Einsatz war. Und dann habe ich quasi vor Ort versucht, Kontakt zu den Leuten aufzunehmen. Das hat auch funktioniert, also zu den Demonstrierenden. Und die haben sich dann auch eine anwaltliche Vertretung durch mich ausdrücklich gewünscht. Aber dann war es halt sehr schwierig, an Informationen bei der Polizei zu kommen, insbesondere weil sich niemand zuständig gefühlt hat.
0: Teilweise ist die Rede gewesen davon, dass nach 2-3 Stunden das erste Mal die Leute irgendwie zu essen und zu trinken hereingebracht bekommen durften. Also erhebliche Zeiträume. Nur ist es ja eigentlich ein Grundverständnis, dass man in jeder Situation eigentlich Zugang zu anwaltlicher Vertretung haben muss. Wie hat sich das jetzt so gestaltet, dass du da gar nicht durchgehen konntest oder durftest du durch, hast dann aber bei der Polizei oder in der Polizei niemanden gefunden, der sich dazu irgendwie bereit erklärt hätte, zu erklären, was jetzt los ist?
1: Genau, also zu den Leuten, die da festgehalten wurden, hatte ich schon Kontakt. Also standen halt mehrere Polizeibeamtinnen um die Person rum, aber es war weiterhin möglich, mit denen Kontakt aufzunehmen. Und wie gesagt, die konnten auch Familienangehörige oder Freunde waren, es war denen auch möglich, mit den Leuten dort vor Ort zu sprechen. Es war eher schwierig, mit der Polizei zu sprechen. Und zwar hatte ich schon wirklich das Gefühl, es fühlte sich niemand zuständig und dann kommuniziert halt auch niemand mit uns Anwältin. Ich habe dann trotzdem versucht, irgendwie die Problemlage aus meiner Sicht gegenüber den Polizeibeamten zu erläutern. Da wurde mir dann mitgeteilt, man selber wäre jetzt nicht zuständig für die Maßnahme, aber es würde dann irgendwann jemand vom Landeskriminalamt kommen, der auch rechtliche Expertise hätte. Und das ist dann aber tatsächlich den ganzen Abend lang nie passiert. Also ich habe nie mit einer wirklich zuständigen Person sprechen können. Und es gipfelte dann irgendwann darin, dass sich einer der Polizeibeamten mir gegenüber suggeriert hat, er wäre jetzt zuständig. Im Nachhinein stellte sich aber raus, er war nicht zuständig. Und er hat eher versucht, mich einzuschüchtern und mir klar bekannt gegeben, dass ich ja auch nicht mit anderen Kollegen mehr sprechen dürfte. Und daraufhin habe ich mich dann erstmal auch alleine aus der Situation zurückgezogen und habe dann gewartet, bis KollegInnen von mir kamen.
0: Das klingt einerseits erschreckend, andererseits vertraut. Auch uns als JournalistInnen geschieht das regelmäßig, dass wir keine Ansprechperson finden. Interessant ist aber eben wirklich so ein Aspekt der Einschüchterung oder des Versuchs der Einschüchterung von Leuten, die da eigentlich mit einem ganz klaren professionellen Auftrag da sind durch die Polizei. Was wird das jetzt lässt sich abschätzen, wie groß die Dimension ist, von wie vielen Personen insgesamt werden wir sprechen?
1: Meinen Sie jetzt, die sich in Polizeikesseln befunden haben?
0: Richtig, so, wovon ihr Nachricht habt, ja.
1: Also Nachricht, es melden sich natürlich immer nur einzelne Personen, die dann im Nachhinein auch rechtlich gegen die Maßnahme vorgehen wollen, weil das natürlich auch viel mit finanziellen Ressourcen zu tun hat. Aber wir haben mal versucht, das ein bisschen zusammenzutragen und wir gehen mittlerweile von bis zu 100 Personen aus, die sich an dem Tag des 3.10. In Polizeigewahrsam befunden haben.
0: Nun kann das Ganze rechtliche Folge haben in zwei verschiedenen Richtungen. Zum einen kann es passieren, dass DemonstrantInnen damit rechnen müssen, von der Polizei, die sie ja erkennungsdienstlich behandelt hat, irgendwelche Anzeigen bekommen. Zum anderen habt ihr angekündigt, Rechtsmittel einzulegen gegen die Behandlung dort und wird es sicherlich auch die eine oder andere Demonstrantin geben, die da versuchen, tätig zu werden.
1: Genau, es gibt verwaltungsrechtlich im Nachgang die Möglichkeit, gezielt auch gegen eine polizeiliche Maßnahme zu klagen, um feststellen zu lassen, dass der Einsatz an sich rechtswidrig war. Das ist sehr schön für Personen auch, um sich zu rehabilitieren. Also man muss sich das ja auch mal so vorstellen, da war ein immenses Aufkommen von anderen Personen, die halt dachten, dass dort irgendwelche StraftäterInnen festgehalten werden würden, irgendwelche Leute, die randaliert hätten. Aber das wurde ja den Personen auch zu keinem Zeitpunkt vorgeworfen. Denen wurde nur vorgeworfen, hier besteht ein Versammlungsverbot und ihr habt hier gemeinsam eure Meinung kundgetan. Ob das jetzt wirklich rechtlich so war, das prüfen wir aktuell. Dazu kann ich leider noch nichts sagen. Also ob die Ermächtigungsgrundlage rechtmäßig gewesen ist oder ob die Personen auch tatsächlich dann dagegen verstoßen haben. Das ist gerade so ein bisschen das, wo wir planen, auf jeden Fall gegen vorzugehen, wenn es denn, also es gab schon auf jeden Fall das Interesse von Mandanten, das dann auch auf diesem Wege zu tun.
0: Hat es nochmal irgendwie sagst du, hat sich erst einmal niemand dazu herabgelassen zu sagen, was die da jetzt eigentlich machen? Es gab keine, gibt es im

0: kann ich leider nichts sagen. Dass halt gesagt wurde, wir haben eine Allgemeinverfügung bekannt gegeben. Das ist quasi ein Verwaltungsakt, der sich an einen Großteil von Menschen richtet. Der muss aber ordentlich bekannt gegeben werden. Und der besagte halt, dass generell da eine Versammlungsverbotszone bestehe in dem Bereich, wo das Fest stattgefunden hat. Das Problem ist aber, dass viele bis keiner bisher von dieser Allgemeinverfügung gehört hat. Und dann ist natürlich auch die zweite Frage, ist das, was da passiert ist, war das überhaupt eine Störung, war das überhaupt eine gemeinsame Meinungskundgabe? Das sind alles so Fragen, die wir jetzt im Nachhinein erläutern. Die Polizei sagt auf jeden Fall, es gab diese Allgemeinverfügung, ihr habt dagegen verstoßen und ihr hättet euch nicht versammeln dürfen und das ist dann ein Verstoß gegen das, also es ist quasi eine Ordnungswidrigkeit, es ist ein Verstoß gegen das Versammlungsgesetz. Und deswegen waren wir gezwungen, eure Identität feststellen zu lassen, um dann diese Ordnungswidrigkeiten auch verfolgen zu können. Das ist das, was ich bisher aus einer Pressemitteilung der Polizei entnommen habe. Aber dazu habe ich noch keine individuellen Informationen bisher.
1: Ja, okay. Also Menschen haben sich versammelt in einer Versammlung zum Tag der Deutschen Einheit. Ihr habt das Ganze beobachtet vom Republikanischen Anwältinnen- und Anwälteverein. Danke, Eva, für dieses Gespräch am Morgen und einen schönen Tag.
0: Vielen Dank, ebenso. Tschüss.
1: Tschüss. So, hier geht es mit Musik weiter. Rhizomes mit Effie Priest.

Ich hatte es vorhin schon mal kurz angesprochen, auf netzpolitik.org gibt es einen recht engagierten Artikel von Markus Reuter. Recherchematerial hat in Ermittlungen nichts zu suchen. Es gab eine Beschlagnahme oder den Versuch der Beschlagnahme durch die Hamburger Polizei in der Redaktion der Zeit. Und dazu schreibt Markus Reuter: Wer das, wie nun die Hamburger Ermittler, ignoriert, greift die Pressefreiheit frontal an. Das Bundesverfassungsgericht hat klargemacht, dass eine Durchsuchung in Redaktionsräumen nicht vorrangig dem Zweck dienen darf, den Verdacht von Straftaten durch Informationen aufzuklären, sondern dass dann schon die PressevertreterInnen selbst beschuldigt sein müssen. Das ist bei der Zeit ausdrücklich nicht der Fall. Das Gericht will mit der Maßnahme neues Beweismaterial erheben und nebenbei die Glaubwürdigkeit der Zeugen überprüfen. Wenn wir, und das finde ich den schönen Satz, der Polizei solche Maßnahmen durchgehen lassen, erschüttern wir das Vertrauen in die Presse und das schadet der Demokratie als Ganzes. Nur weil es sich beim Blockprozess um ein Verfahren mit maximaler Medienaufmerksamkeit handelt, heißt das nicht, dass Polizei und Staatsanwaltschaft hier rechtsstaatliche Prinzipien mit Füßen treten dürfen. Ja, es gab natürlich in der Vergangenheit schon mehrfach solche Sachen, dass beispielsweise Wohnungen fotografiert, durchgesucht worden sind von Fotografen, um Bildmaterial für die Identifikation eines Straftäters auf einer Demo zu finden. Oder beispielsweise bei Radio Dreieckland ist die Polizei auch eingeritten und hat zwei Privatwohnungen noch mit durchsucht, was ja dann durch das Bundesverfassungsgericht auch als rechtswidrig erklärt worden ist in diesem Jahr. Hier geht's weiter mit Television Personalities, mit dem schönen Lied Part-Time Punks.

Ja, eigentlich hätte ich jetzt gleich einen Beitrag noch, der mir aber irgendwie unterwegs versagt ist, zur Push-Bar, der wir natürlich gemeinsam gerne gratulieren wollen zu 2 Jahren. Ich hoffe, das kommt noch reingeflattert. Ansonsten haben wir natürlich, könnten wir auch dem Morphonic Lab gratulieren zum 25. Jahr. Das werden wir dann gleich sehen. Das entscheidet sich und ich schiebe jetzt erstmal noch mal ein paar Veranstaltungshinweise rein. Heute findet im Blech Raum für Kunst und Kunsthalle e.V. findet von 17 bis 20 Uhr eine Diskussion statt. Migra, Fluchtreisen, Tramps. Wie unterscheiden sich Erfahrungen von erzwungener und freiwilliger Mobilität? Moderiert vom Mehr Demokratie e.V. diskutieren geladene Gäste mit verschiedenen Migrationsgeschichten mit dem Publikum über Heimat, Zugehörigkeit, Ausgrenzung und gesellschaftliche Teilhabe. Im Anschluss wird Third Culture Kid von und mit Thomas Brück gezeigt. Ein Film über Identität, Erinnerung und Heimatlosigkeit eines Drittkulturkindes. Heute im Kapperhaus in Leipzig auf der Jahnallee 61, Dara Horn von der Liebe zu toten Juden, Buchvorstellung und Gespräch mit Joel Ben Jehoshua und Ronja Bussmann. Warum erfährt jüdisches Leiden so viel Aufmerksamkeit, während jüdisches Leben in der Gegenwart häufig wenig Beachtung findet oder sogar als störend wahrgenommen wird? Dieser unbequemen Frage geht die US-amerikanische Autorin Dara Horn in ihrem Buch Von der Liebe zu toten Juden nach. Horn verbindet historische Beispiele und persönliche Erfahrungen mit einer scharfen Analyse unserer Erinnerungskultur und des Umgangs mit jüdischem Leben. Sie schreibt über den weltweiten Kult um Anne Frank, das jüdische Staatstheater der Sowjetunion, die jüdische Geschichte der chinesischen Stadt Harbin und den Lebensretter Hannah Arendts, Varian Fry. So, weiter geht es mit das Ganze heute nochmal 18 bis 20 Uhr im Kapperhaus Jahnallee in Leipzig. Morgen gibt es in der Dispothek in Dresden auf der Leipziger Straße 84 von 19 bis 21 Uhr einen Vortrag zu Antisemitismus und Neoliberalismus von Gerhard Stapelfeld. Er geht dort aus von einem Hinweis von Max Horkheimer. Der Antisemitismus ist nicht aus dem Judentum zu erklären, sondern aus der antisemitischen Gesellschaft. Sonst erschienen die Juden als Ursache, als Schuldige des Antisemitismus. Die Erkenntnis des Antisemitismus bedarf mithin nach Horkheimer einer Theorie der antisemitischen Gesellschaft. Gerade über solche war Adorno wiederum ziemlich skeptisch, ob das überhaupt geht, weil er meint, dass sich die Irrationalität der antisemitischen Gesellschaft einer rationalen Analyse entziehe. Und ja, also die Theorie dieser antisemitischen Gesellschaft, so Stapelfeld nach Auschwitz, hat allgemein die vergangene Geschichte zu erinnern durch die Aufklärung der zeitgenössischen Geschichte. Die Theorie hat die Erinnerung der Barbarei zu vollbringen durch die Aufklärung der Verdrängung, durch die Aufklärung der Verdrängung von Auschwitz. Das Ganze wird morgen Abend 19 Uhr bis 21 Uhr in der Dispothek stattfinden, Leipziger Straße 84. Und es gibt die Einladung, heute doch mal reinzuschauen in die anarchistische Bibliothek Kalabalik in Berlin auf der Reichenberger Straße 63a in der Nähe U-Bahnhof, Görlitzer Bahnhof. Und ja, von 17 Uhr an bis irgendwann bis 20 Uhr oder so ist diese Bibliothek geöffnet, Kalabalik in Berlin.
Soweit, hier geht's mit Musik weiter. Und zwar nehmen wir die Pale Saints mit Kinky Love.

0: So, jetzt haben wir das Thema der Pushbar. Schöne Bars machen sich rar. Umso schöner, dass in Halle die Pushbar in der Puschkinstraße 22 nun den zweiten Geburtstag feiert. Was vor 2 Jahren begonnen hat, ist mittlerweile nicht nur ein Ort zum gemeinsamen Trinken, sondern auch ein Treffpunkt für Kultur, Musik und gesellschaftlichen Austausch geworden. Konzerte, Lesungen oder politische Veranstaltungen, im Push ist einiges los. Und davon auch jetzt, ab heute bis morgen, ein volles Programm rund um den dritten Geburtstag der Pushbar. Dazu wurde Merit von der Pushbar gestern im Abendmagazin von Radio Korax gefragt, wie es sich anfühlt, auf diese 2 Jahre zurückzublicken.
1: Ja, wie fühlt es sich an, diese 2 Jahre zurückzublicken?
2: Irgendwie total spannend. Ich glaube, gestern, also am 12. Oktober, vor 2 Jahren haben wir das allererste Mal unsere Türen geöffnet. Deswegen haben wir gestern in so interner Runde ein bisschen zusammengesessen und so ein bisschen zurückgeguckt. Und es war irgendwie total krass. Es fühlt sich gar nicht an wie 2 Jahre irgendwie. Auf eine Art ein bisschen länger, aber auf eine andere Art auch eigentlich viel kürzer.
1: So ist das manchmal mit der Zeit. Wie ist eigentlich die Idee zur Pushbar ursprünglich entstanden? Was wollt ihr damals so an dem Ort schaffen?
2: Ja, also diese Bar ist so ein bisschen aus einem Kollektiv entstanden, das sich über einen Open Call so zusammengefunden hat. Wir wollten eigentlich genau das schaffen, was es jetzt im Endeffekt auch irgendwie ist. Eine Bar, aber auch ja, einen Ort für Kultur, einen Ort für Zusammenkommen, einen Ort für die Nachbarschaft, für alle, die den gerne nutzen wollen, was man sich teilen kann. Genau, der aber auch Veranstaltungen bietet und eben auch einfach eine Bar, in die man sich setzen kann und eine gute Zeit haben kann.
1: Oh ja, da kenne ich ein paar Orte wie Wederpush. Was unterscheidet aber der Pushbar zu anderen Kneipen, deiner Meinung nach, in Halle?
2: Ja, eigentlich genau diesen Punkt, dass wir auch als Kollektiv organisiert sind zum einen und auch als Kollektiv eben andere Sachen anbieten, als nur irgendwie einen Gastronomiebetrieb, sondern auch, ja eben genau, Veranstaltungen, Kultur, politische Bildung. Ja, das macht, glaube ich, so den Hauptunterschied aus, zumindest zu den Bars in der Umgebung, würde ich sagen.
1: Und wie ist das für dich persönlich, sich deine Beziehung zu diesem Ort in den vergangenen 2 Jahren verändert?
2: Ja, auf jeden Fall. Es ist ja mittlerweile kein Geheimnis mehr, dass wir finanziell nicht so super gut dastehen. Ich würde sagen, das hat auf jeden Fall schon was verändert für uns alle, weil man dadurch irgendwie auch immer wieder mit so einem lächelnden und irgendwie auch mit einem weinenden Auge auf das Push und irgendwie unsere Organisation dahinter guckt. Die ist natürlich noch mal viel mehr zu einem Stück so zu Hause geworden auch über diese 2 Jahre, aber ja eben auch zu einem sehr, sehr großen so Punkt, an dem man sich immer wieder abarbeitet und immer wieder merkt, Sachen klappen gar nicht so, wie man sich das vorgestellt hat. Genau, so eine kleine Hassliebe auch irgendwo.
1: Scheint nicht zu laufen, aber bei euch läuft's, glaube ich doch. Wie du erzählt hast, da gibt's auch außer dem normalen Kneipenbetrieb Konzerte, Lesungen und politische Veranstaltungen. Ich glaube, du hast schon ein bisschen darüber erzählt. Kannst du ein bisschen vertiefen, welche Rolle spielt dieser kulturelle und gesellschaftliche Austausch?
2: Ja, auf jeden Fall eine sehr entscheidende Rolle. Ohne das können wir uns auf jeden Fall gar nicht vorstellen, überhaupt diese Bar zu machen. Uns ist es total wichtig, dass wir uns irgendwie ja einbringen können in so die Kulturlandschaft in Halle und einen Ort bieten können, der irgendwie viele Sachen vereint. Ja, das ist irgendwie für uns auf jeden Fall so auch der Grund, dass es diese Bar gibt. Also wir können uns gar nicht vorstellen, eine Bar rein irgendwie eine wirtschaftliche Gastro in dem Sinne zu haben, sondern das ist für uns total essentiell, dass wir uns auch engagieren können und anderen Leuten den Raum bieten können, sich auch zu engagieren und auch irgendwie ihre eigenen Sachen umzusetzen. Ja, und halt diesen Raum zu nutzen, der auch gut gelegen ist irgendwie für so diese Kultur in der nördlichen Innenstadt oder in Halle generell.
1: Und speaking of people, hast du das Gefühl, es gibt da so wie eine Community, gibt es so Runde von Menschen, die immer wieder da ihre Projekte machen, wie hat sich das in den 2 Jahren entwickelt mit der Gemeinschaft rund um das Push?
2: Voll gut, ja. Also es gibt total viele Gruppen, mit denen wir irgendwie regelmäßig zusammenarbeiten und auch mit Einzelpersonen. Das ist irgendwie richtig toll und hat sich auf jeden Fall sehr verändert über die letzten 2 Jahre. Zum Beispiel sind da auch Gruppen dabei, wie zum Beispiel Fio aus Halle, die auch jetzt in unserer Geburtstagswoche eine Rolle spielen. Aber auch einzelne Personen, wie zum Beispiel Beshir, der für uns immer das kurdische oder mit uns immer das kurdische Konzert organisiert. Also wir sind in sehr enger Zusammenarbeit, nicht nur mit denen, sondern auch mit noch ganz vielen anderen Leuten, die verstanden haben, genauso wie wir, was dieser Ort irgendwie für eine Bedeutung hat und gerne mit uns da Sachen gestalten. Und das ist natürlich was, was am Anfang, ja, wo wir uns am Anfang erstmal so ein bisschen reinfinden mussten und so auch die Gruppen irgendwie finden mussten und irgendwie erstmal so etablieren. Aber das ist auf jeden Fall, ja, voll das Ding geworden über die letzten 2 Jahre.
1: Ja, und jetzt ist Feier angesagt. Ich habe mir das Programm ein bisschen angeschaut und ich bin echt gespannt, was ihr auf die Beine gestellt hat. Das heißt, das auch schon erwähnt, das mit dem kurdischen Konzert. Ich habe auch was von einem Karaoke gesehen. Heute gibt es auch einen Infovortrag von Fio, wenn ich richtig bin. Wie ist dieses Programm entstanden? Was war für euch wichtig bei der Planung?
2: Bei der Planung haben wir uns so ein bisschen auf so eine Mischung aus unseren Allzeitklassikern und einer Zusammenarbeit eben mit den Leuten, mit denen wir gerade eh viel zu tun haben, gestützt, sowohl als auch noch ein paar Anfragen, die wir eh irgendwie noch mit drin hatten. Genauso ist dieses Programm irgendwie entstanden. So eine schöne, gute Mischung aus allem. Vielleicht auch ganz gut, um uns so kennenzulernen, so um die so Bandbreite an den Sachen, die wir irgendwie im Push organisieren. Finde ich das, also das spiegelt es schon ziemlich gut wider eigentlich.
1: Super. Gibt es etwas, worauf du dich besonders freust? Etwas, was du die Leute empfehlen willst von das ganze Programm?
2: Ich kann alles auf jeden Fall total empfehlen, aber ich persönlich freue mich richtig doll auf Donnerstag. Da machen wir mal wieder Karaoke. Das ist richtig cool immer und hat irgendwie eine total gute Stimmung. Und ich kann richtig doll den Sonntag empfehlen. Es wird einen Flohmarkt geben, an dem wir sogar eigenes Merch verkaufen zum ersten Mal. Das wird auf jeden Fall ein absolutes Highlight und dafür lohnt es sich sehr vorbeizukommen.
0: Das war Merit aus der Pushbar. Heute um 18 Uhr fängt es an mit den Feierlichkeiten. Als erstes ein Infovortrag zur ehemaligen Tripperburg in Halle. Dann um 19.30 Uhr wird es einen Austausch geben, gemeinsam mit einem Collagenbasteln und schließlich einer Küfer. Morgen wird ab 20 Uhr ein Karaoke stattfinden und Freitag ab 19 Uhr ein Pub-Quiz, der von der Ende Gelände Halle Saale organisiert wird. Weitere Veranstaltungen, die Samstag und Sonntag stattfinden, sowie Öffnungszeiten und mehr, findet ihr auf den Social-Media-Kanälen der Pushbar oder geht einfach spontan vorbei. Ab abends ist bis Sonntag da jeden Tag was zu erleben. Herzlichen Glückwunsch der Pushbar zum 2. Geburtstag. Und hier geht es mit Musik weiter, The Sick Man of Europe mit Moderate Air Quality.

0: Ja, so eine Lumperei geht hier einfach die Musik zwischendrin aus. Gut, aber das gibt Wichtigeres.
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0: Genau, über 1000 Leute haben schon sich dort eingestellt, was ja ganz großartig ist, unter den Bedingungen, wo momentan sehr in Frage gestellt wird, die Förderung freier Radios und insbesondere natürlich in Sachsen-Anhalt. Wir wünschen uns allen mal das Beste und freuen uns gemeinsam drüber, dass bei dem Datenleak von News sich herausgestellt hat, dass es 2025 nur 46 User für das Premium-Abo gab und dazu 351 User mit einem reduzierten Beitrag. Spannend, wie leicht sich Meinung kaufen lässt und wie gut man eigentlich damit halluzinieren kann, für die Mehrheit der Bevölkerung zu sprechen, die an der Kandare einer linken Elite steckt. Ich habe noch ein Thema, das schiebe ich hier noch, ich muss das erstmal rausholen. In the Aeroplane Over the Sea von Neutral Milk Hotel.

Noch eine kleine Lektüreempfehlung. Ich werde das in der ganzen Breite jetzt nicht darstellen können. Auf netzpolitik.org gibt es einen guten Beitrag zu PIM-Eyes. PIM-Eyes ist so eine Gesichtssuchmaschine, die schon seit 2020 oder so in der Diskussion ist. Da haben Leute die Möglichkeit, Bilder hochzuladen mit einem Gesicht und darüber weitere Fundstellen zu finden. Und das Interessante ist, dass PIM-Eyes auf der einen Seite nach EU-Recht verboten ist, auf der anderen Seite gibt es die Bundesnetzagentur wäre dafür zuständig, das eigentlich durchzusetzen, und sie tut es nicht. Sie müssten ja erst einmal klären, ist das nach EU-Recht nun eigentlich tatsächlich was zu Verbietendes oder nicht. Aber sie sind schlicht und einfach untätig, so zumindest die Darstellung innerhalb derer, des Kreises derer, die sich mit dem Thema auseinandersetzen. Und nur ist es relativ schwierig, da PIM-Eyes aktuell in Dubai residiert, aber also Möglichkeiten gäbe es da schon, weil Zahlungsdienstleister da mit eingebunden sind, über die man dann durchaus irgendwie die Kohle einfrieren könnte. Ja, vielleicht hängt es auch damit zusammen, lasst uns einfach orakeln, dass die Polizei das auch ganz hübsch findet, weil Daniela Klette gefunden worden ist über PIM-Eyes, und damit wollen die natürlich ganz gerne solche Mittel nutzen für die Polizei. Keine Ahnung, wie viele Accounts sie dort schon haben. Auf jeden Fall gibt es ja die Diskussion, eben mehr solche technischen Möglichkeiten der Polizei zugänglich zu machen. Gut, soweit glaube ich schon fast vom Morgenmagazin. Wo geht es hier jetzt eigentlich wie weiter? Das muss ich ganz schnell schauen. Das hier hängt es wieder mal. Also bei Coloradio gibt es dann anschließend das Musiktaxi in der direkten Folge. Und hier geht es bei Korax, geht es weiter mit Korax Intim. Das sind Einblicke aus dem Innersten des freien Radios, eine Sendung über den Sender. Okay, mir hat es soweit so Freude gemacht. Wir hören noch 3 Takte Musik von Ring of Fire, hören wir zusammen von Blondie, eine Uraltaufnahme. Und damit verabschiede ich mich. Wir hören uns wieder. Habt einen schönen Tag.

0: Vielen Dank an die Kollegen von Radio Korax. Das war die Morning Show aus Halle. Und jetzt ist es 10 Uhr.
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0: Hallo und herzlich willkommen. Hier ist Radio DARC, das spannende Technikmagazin rund um die Funktechnik, zu dem wir Sie wie jede Woche wieder recht herzlich begrüßen. Heute hören Sie die Ausgabe Nummer 609. Das Datum der Erstveröffentlichung ist Freitag, der 9. Oktober 2026. Ich bin Cody Farrin und werde Sie durch die kommende Sendestunde führen. Hier bei uns hören Sie allerlei Interessantes aus Wissenschaft und Technik. Heute geht es unter anderem um einige Physiker, die Bahnbrechendes geleistet haben und die man unbedingt kennen sollte. Und um die Ursprünge der internationalen Raumstation ISS. Starten wir aber erstmal mit einem Musikwunsch in diese Sendung. Bernie, Delta Lima 6 X-Ray Bravo aus Hamburg, wünscht sich die niederländische Band Long Tall Ernie and the Shakers mit Witches. Gute Wahl, Bernie, denn dieser Titel aus dem Jahr 1979 ist ein richtiger Show-Opener. Und wir sind uns sicher, der lief schon Jahrzehnte nicht mehr im Radio.
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1: Heute mit diesen Themen. Bundesrat beschließt Änderung der Frequenznutzungsverordnung. Warnung vor Einfuhr von russischen Geräten. Sanktionen beachten. Historischer Maschinensender SAQ geht wieder auf Sendung. Und DARC beging Weltraumwoche. Am Mikrofon Conny Farren. In seiner turnusmäßigen Sitzung am 25. September hat der Bundesrat die 5. Verordnung zur Änderung der Frequenzverordnung beschlossen. Damit ist nun ein weiterer Schritt getan, eine rechtliche Basis für den erneuten Sendebetrieb deutscher Funkamateure im 4-Meter-Band zu schaffen. Dieser Beschluss des Bundesrats bedeutet jedoch nicht automatisch, dass etwa ab dem 1. Januar 2027 wieder im 4-Meter-Band gefunkt werden darf. Auf der Zeitschiene stehen erst einmal die formale Ausfertigung der Verordnung durchs zuständige Ministerium und die Verkündung im Bundesgesetzblatt. Daran anschließend folgen die notwendige Aktualisierung des Frequenzplans durch die Bundesnetzagentur und die Anpassung der Nutzungsbestimmungen. Danach kann eine Zuteilung durch die B-Netz A erfolgen. Erst nach Veröffentlichung einer entsprechenden Verfügung, also an dem dort genannten Stichtag, dürfen Funkamateure diese Frequenzen legal nutzen. Wenn all diese Prozesse zügig ablaufen, könnte es bis zum Beginn der Sporadic E-Saison 2027 klappen. Vor dem Hintergrund der aktuellen geopolitischen Ereignisse ist generell Vorsicht bei der Einfuhr von Geräten aus Russland geboten. Dem DARC ist ein Fall bekannt geworden, bei dem ein Funkamateur im Jahr 2023 eine russische UKW-Endstufe für das 23-Zentimeter-Band gekauft und bezahlt hat. Nun hat sich das Zollfahndungsamt an den Käufer gewandt. Dass der Hardware-Kauf für die hobbymäßige Ausbildung des Amateurfunkdienstes diente, wird als nebensächlich behandelt. Die Pressestelle des Zolls äußerte sich auf unsere Anfrage nicht zum konkreten Fall. Stattdessen informiert sie darüber, dass die EU-Sanktionen gegenüber Russland nicht ausschließlich sogenannte Dual-Use-Güter betreffen. Damit sind solche Güter gemeint, die zivil und militärisch verwendet werden können. Die Pressestelle weiter: Auch andere zahlreiche Waren und verschiedene Produktgruppen sind erfasst, unter anderem Elektronik. Maßgeblich sind die jeweiligen Anhänge der EU-Sanktionsverordnung Nummer 833/2014 sowie hinsichtlich der Dual-Use-Güter die Verordnung 2021/821. Darüber hinaus ist zu beachten, dass die einschlägigen Verbote und Beschränkungen grundsätzlich bei der Einfuhr, Ausfuhr und Durchfuhr von Waren gelten. Für die sanktionsrechtliche Einstufung von Waren bzw. die Prüfung, ob eine Ware unter die Verordnung fällt, ist in Deutschland das Bundesamt für Wirtschaft und Ausfuhrkontrolle zuständig. Der Zoll überwacht die Einhaltung der EU-Sanktionen beim grenzüberschreitenden Warenverkehr und stimmt sich hierbei bei Fragen zur Erfassung bestimmter Güter eng mit anderen Behörden ab. Darüber hinaus ist der Zollfahndungsdienst bei Verdacht auf Sanktionsverstöße für strafrechtliche Ermittlungen unter Sachleitung der jeweiligen Staatsanwaltschaft zuständig. Verstöße gegen die Russland-Sanktionen werden als Straftat oder Ordnungswidrigkeit nach dem Außenwirtschaftsgesetz verfolgt. Die Pressestelle des Zolls rät Funkamateuren daher dringend, vor einem Kauf russischer Produkte zu prüfen, ob sie auf den Sanktionslisten der EU stehen und damit Einfuhrverboten unterliegen. Das ist für elektronische Produkte in der Regel der Fall, so auch für Amateurfunk. Hierfür stehen unter anderem auf der Webseite der EU, des Bundesamts für Wirtschaft und Ausfuhrkontrolle und des Zolls umfangreiche Informationen zur Verfügung. Darüber hinaus ist zu beachten, dass generell jede Warensendung aus einem oder in ein Drittland elektronisch beim Zoll angemeldet werden muss. Im Rahmen der Zollabfertigung wird risikoorientiert nach geltendem Unionsrecht und nationalen Rechtsvorschriften geprüft, ob die Ein- oder Ausfuhr zulässig ist. Der Längstwellensender SAQ im schwedischen Grimeton geht zum Tag der Vereinten Nationen am 24. Oktober wieder auf Sendung. Die Signale auf 17,2 Kilohertz werden dabei durch einen historischen Maschinensender elektromagnetisch erzeugt. Um 12.30 Uhr UTC erfolgt die Inbetriebnahme und die Abstimmung des Senders. Die eigentliche Nachricht wird um 12.45 Uhr UTC gesendet. Um 13 Uhr UTC erfolgt eine Friedensnachricht von SAQ. Neben der Aussendung auf HF kann das Geschehen vor Ort über einen YouTube-Livestream verfolgt werden. Weiterhin lohnt es sich, bereits am 23. Oktober den Empfänger einzuschalten. Hier erfolgen in der Zeit von 11 bis 14 Uhr UTC Testsendungen. Für Empfangsbestätigungen gibt es ein Online-Formular. Am Aktionstag ist weiterhin die auf dem Gelände befindliche Clubstation SK6SAQ aktiv. Sie sendet auf 80, 40 und 20 Metern. QSL-Karten gehen via Büro. Die Anlage aus dem Jahr 1924 ist der letzte noch voll funktionsfähige Maschinensender der Welt. Er steht unter dem Schutz der UNESCO als technisches Weltkulturerbe. Der sogenannte Alexanderson-Alternator erzeugt seine Hochfrequenz auf mechanische Art und Weise und sendet auf Längstwelle 17,2 Kilohertz mit einer Sendeleistung von 200 Kilowatt. Zu besonderen Anlässen wird er nach wie vor von einer Gruppe schwedischer Funkamateure angeworfen und für Grußbotschaften in alle Welt verwendet, so zum Beispiel: Vom 4. bis 10. Oktober war wieder Weltraumwoche, eine von den Vereinten Nationen ausgerufene weltweite Aktionswoche zur Feier der Raumfahrt und ihrer Bedeutung für die Menschheit. Die Datumswahl basiert auf zwei Meilensteinen der Raumfahrtgeschichte. Dem 4. Oktober 1957, da wurde mit Sputnik 1 der erste künstliche Erdsatellit gestartet, und dem 10. Oktober 1967. An diesem Tag trat der Weltraumvertrag in Kraft. Viele der ersten Satellitenexperimente wurden von Funkamateuren aufmerksam verfolgt. Heute betreiben Funkamateure weltweit eigene Amateurfunksatelliten, die sogenannten OSCAR-Satelliten. AMSAT OSCAR 7 ist dafür ein gutes Beispiel. Dieser Amateurfunksatellit ist trotz seines hohen Alters noch immer aktiv, nach mehr als 50 Jahren. Er wurde am 15. November 1974 von der Vandenberg Air Force Base aus gestartet. So bietet auch die Weltraumwoche Gelegenheit zu zeigen, dass Funkamateure nicht nur auf Kurzwelle arbeiten, sondern auch über Satelliten kommunizieren können. Genannt seien etwa QO-100, die Leo-Satelliten.

Radio DARC hören. Das waren unsere heutigen Meldungen aus der Funkwelt für Sie. Unser Hörer Bert, Delta Mike 1 Bravo Mike aus der Nähe von Hamburg, schreibt uns, dass er begeisterter Hörer von Radio DARC sei. Er würde sich gerne einen Titel von Santiano wünschen, und zwar Könnt ihr mich hören? Na klar, die Band Santiano aus dem hohen Norden sollte man kennen, noch besser mal auf einem Konzert erlebt haben. Und das Motto Könnt ihr mich hören passt doch so zu 100% auf den Amateurfunk, oder?

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1: Die internationale Raumstation schwebt nun schon seit mehr als 25 Jahren über unseren Köpfen. Der permanente Außenposten der Menschheit im Weltall wird seit November 2000 ununterbrochen von Menschen bewohnt. In Summe 276 Astronauten aus 24 Ländern konnten bisher von dort aus auf die Erde hinabsehen und ihre wissenschaftlichen Experimente durchführen. Was kaum jemand weiß, fast alle Astronauten sind auch Funkamateure. Sie bieten über das sogenannte ARIS-Programm regelmäßig geplante Amateurfunkverbindungen mit Schulen und Universitäten an. Ein Grund, uns die ISS und ihre Anfänge von einem Vierteljahrhundert mal etwas genauer anzuschauen. Ein Beitrag von Uwe Gradwohl.
2: Die ISS wurde ja aus Einzelstücken, den Modulen, zusammengebaut. Diese Module wurden von russischen Proton-Raketen und amerikanischen Space Shuttles ins All gebracht. Das allererste Modul wurde von einer russischen Proton-Rakete transportiert, das zweite dann 14 Tage später von einem amerikanischen Space Shuttle. In dem Shuttle saßen damals auch 6 Menschen, die diese ersten beiden Module zusammenbauen sollten, zu einer ersten Mini-ISS sozusagen. Der Kommandant des Shuttles, das war Bob Cabana, und er hatte nach mehreren Tagen anstrengender Arbeit im All eigentlich das Recht, als erster Mensch durch die Luke in die ISS hineinzuschweben. Aber er hat uns Folgendes erzählt.
3: As we opened the hatch and got it open, I said, Sergey, come here. And I pulled him up alongside me. Sergey and I enter through the hatch side by side. I felt it really important.
2: Cabana hat damals also seinen russischen Kollegen Sergei Krikalev an seine Seite geholt und sie sind gemeinsam Seite an Seite in die neu entstandene ISS hineingeschwebt und haben sie für die Raumfahrt in Besitz genommen. Und Krikalev ergänzt in einem Interview mit der SWR-Wissenschaftsredaktion, dass er und Cabana einfach eines nicht haben wollten, nämlich
4: мы вместе с Бобом Кабаной приняли решение входить вместе, чтобы не было потом вопросов, кто первый, кто второй, почему.
2: Sie wollten nicht, dass es später heißt, dass eine der beiden Nationen ja doch die erste in der ISS drin gewesen sei. Cabana und Krikalev haben uns beide diese Geschichte erzählt und wirken dabei noch sehr zufrieden mit dieser Entscheidung von vor 25 Jahren. Über die Jahre ist die ISS dann enorm gewachsen, von 2 Modulen auf 19 Wohn- und Arbeitsbereiche. Einer davon ist der absolute Lieblingsplatz aller Menschen geworden, die sich je da oben aufgehalten haben, die Cupola. Das ist so eine Art Aussichtskuppel, große Scheiben, nicht wie an den anderen Modulen kleine Bullaugen. Und das ist der Traum aller Astros, da oben in der Cupola zu sitzen und auf die Erde herunterzuschauen. Oder wie es NASA-Astronautin Dorothy Metcalf-Lindenberger formulierte. Es sei schwer, jemanden wieder herauszuzerren aus der Cupola, weil man sich von dem Anblick der Erde kaum lösen könne, so die frühere NASA-Astronautin. Aber die Besatzungsmitglieder haben ja einen eng gesteckten Zeitplan für ihre Forschungsarbeiten. Da bleibt für den Blick auf die Erde leider wenig Zeit. Nachdem in Russland der Chef der Raumfahrtbehörde ausgetauscht wurde, wird von dort auch jetzt nicht mehr mit dem Abkoppeln der russischen Module gedroht. Stattdessen will Russland nun doch das ISS-Projekt bis 2028 mitfinanzieren. Die USA würden die Station sogar bis 2030 nutzen, möchten den Betrieb aber schon zuvor in die Verantwortung kommerzieller Raumfahrtunternehmen übergeben. Nach mehr als 30 Jahren Nutzungszeit dürften sich aber die technischen Probleme schnell häufen und ein weiterer Betrieb unrentabel werden. So wird das ISS-Projekt vermutlich zu Beginn der 2030er Jahre in einem Feuerball über dem Südpazifik enden, mit einem gezielten Absturz in die Erdatmosphäre, bei dem ein großer Teil der Station verglühen wird und die restlichen Trümmer dann auf den Grund des Pazifiks sinken.

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1: Aelita. Funkspruch vom Mars. Vom Mars? Nee, Ellen ist noch nicht oben. Leider. Aber die Frage, wie es wäre, wenn der Mars bewohnt wäre, die stellt sich die Menschheit schon seit mehr als 100 Jahren. Marconi glaubte einst bereits, Funksignale vom Mars zu empfangen. Und dann gibt es ja den Roman Krieg der Welten von H.G. Wells von 1898. Da kommen die Marsianer in höchst unfriedlichen Absichten auf die Erde und wollen die Menschheit unterjochen. Orson Welles brachte die Erzählung dann 1938 als Hörspiel ins Radio und löste damit eine Massenpanik aus. Und 1953 wurde das Drama eines militärischen Angriffs auf die Erde dann erstmals als Kampf der Welten verfilmt und 2005 als Krieg der Welten, unter anderem mit Tom Cruise, der ist ja mit Militärstücken vertraut, erneut. Kaum mehr bekannt ist jedoch, dass der Regisseur Jakov Protasanov, zum Thema ist der Mars bewohnt, mit Aelita schon 1924 einen Meilenstein des Science-Fiction-Films schuf. Dieser Stummfilm erzählt von dem Moskauer Ingenieur Loss, der geheimnisvolle Signale aus dem All empfängt und von einer Reise zum Mars träumt. In seinen Visionen begegnet er der Marskönigin Aelita und gerät in einen Konflikt zwischen Liebe, Macht und Revolution. Ja, es ist ja ein sowjetischer Film gewesen. Und in diesem verschmelzen Realität, Fantasie und der gesellschaftliche Umbruch der damaligen Zeit zu einem ungewöhnlichen und faszinierenden Filmerlebnis. Ja, ich habe schon mal reingeschaut in eine Pressekopie und die Bilder des Films sind wirklich beeindruckend. Sie erinnern an das Kabinett des Dr. Caligari von Robert Wiene. Der ist tatsächlich vorher entstanden und könnte als Vorbild gedient haben. Doch auch an die erst 1927 und 1928 entstandenen berühmten Filme Metropolis und Die Frau im Mond von Fritz Lang. Und man erkennt auch viele englischsprachige Klassiker wieder, ob jetzt Flash Gordon oder die Rocky Horror Picture Show. Also das ganze Design der Figuren in dem Film ist für diese späteren Filme Pate gestanden. Die futuristischen Kostüme und Bühnenräume, die die Avantgarde-Künstlerin Alexandra Exter entworfen hatte, haben die Weltraumästhetik auf den Plan gebracht, die das Science-Fiction-Kino ab da prägte. Und inzwischen gehört auch noch der Ton dazu. Wie gesagt, es ist ja ein Stummfilm. Die haben dann meistens ein Klaviergeklimper zur Begleitung. Aber die finnische Band Cleaning Woman, also Putzfrau, toller Name für eine Band, die macht da sauber. Die hat den Film neu vertont mit selbstgebauten Instrumenten aus Alltagsgegenständen. Die Band ist international für ihre Neuvertonungen von Stummfilmklassikern bekannt und veröffentlichte bereits 2004 ihre Musik zu Aelita als eigenes Album. Die Musik liegt zwischen Industrial Rock, elektronischen Grooves und Avantgarde, ist also sehr modern, sowie auch der Film, der über ein Jahrhundert nach seiner Entstehung immer noch modern wirkt, als utopisches Weltraummärchen, politisches Gleichnis und eben Triumph filmischer Fantasie. Da hat man ja meistens das Problem, dass ein Buch die Fantasie spielen lässt und ein Film, da muss alles real sein und da wird es viel schwieriger. Hier ist das nicht so. Das Ganze ist also höchst empfehlenswert. Arte TV strahlt das am 12. Oktober um 23.45 Uhr nachts aus. Und wem das zu spät ist, das Ganze ist dann auch bis April in der Mediathek von Arte. Ein Beitrag von Wolf Dieter, Delta Lima 2, Mike Charlie Delta.

Dokumentationen über historische Wissenschaftler und Forscher, von Galilei bis Newton, gibt es viele. Über Physiker des letzten Jahrhunderts findet sich schon weit weniger. Das hat natürlich damit zu tun, dass einige davon uns nicht unbedingt so gute Sachen gebracht haben. Die ganze Atomtechnik sieht man ja heute nicht mehr so positiv und speziell diesen Teil nicht, der uns die Atombombe gebracht hat. Das sehen auch die betreffenden Physiker nicht mehr so positiv. Die haben sich dann oft davon distanziert. Als Genies unumstritten sind jedoch Albert Einstein und Stephen Hawking. Über die beiden gibt es jetzt zwei Dokus auf Arte. Und der eine kümmerte sich mit seinen Relativitätstheorien um die großen Dinge, der andere mit der Quantenphysik auch um die ganz kleinen. Zum Verständnis der heutigen Technik mit Lasern und LEDs sind beide Theorien notwendig. Ohne Relativitätstheorien und Quantenphysik wären diese nicht möglich geworden. Der 14. März ist der Tag, an dem Albert Einstein 1879 geboren wurde und an dem Stephen Hawking 2018 verstarb. Die beiden Physikgenies sind sich nie begegnet, prägten aber unsere Sicht auf das Universum mit der Relativitätstheorie für das unendlich Große und der Quantenmechanik für das unendlich Kleine. Wobei natürlich die Quantenmechanik und die Quantenphysik von anderen entdeckt wurde, aber Stephen Hawking hat versucht, beides, Relativitätstheorien und Quantentheorien, unter einen Hut zu bringen. Ganz gelungen ist das bis heute nicht, die beiden Welten ergänzen sich, lassen sich aber nicht ganz in Einklang bringen. Einsteins IQ lag bei 180 und Hawkings bei 160, also man darf sie tatsächlich Genies nennen. Albert Einstein fand heraus, dass sich das Universum als Raum-Zeit-Kontinuum verstehen lässt und Anziehungskraft durch eine von Sternen und Planeten hervorgerufene Verzerrung der Raumzeit entsteht. In der Doku kommen Astrophysiker zu Wort, die heute versuchen, ein neues Verständnis von Einsteins Voraussagen zu gewinnen. Im Fokus steht dabei das Laser-Interferometer-Gravitationswellen-Observatorium, kurz LIGO genannt. In diesem arbeiten 900 Forschende aus aller Welt und ihr Auftrag ist es, kosmische Gravitationswellen zu untersuchen. Erstmals vorausgesagt wurden diese Wellen 1916 durch die allgemeine Relativitätstheorie Einsteins. Die Technik zu ihrer Erfassung gab es damals noch nicht. Die allgemeine Relativitätstheorie war ja die zweite. Ihr zuvorgegangen war die spezielle Relativitätstheorie, die noch nicht ganz so große Auswirkungen hatte. Stephen Hawking verbrachte dann den größten Teil seiner Forscherkarriere damit, herauszufinden, wo Einstein sich vielleicht doch geirrt haben könnte. In den 60er Jahren des letzten Jahrhunderts empfingen Radioteleskope auf der ganzen Welt seltsame Signale aus dem All, die von winzigen Objekten mit enormer Dichte auszugehen schienen, von Neutronensternen. Diese mysteriösen Sterne hatte Einstein in seiner Relativitätstheorie vorausgesagt. Das bedeutete, dass auch andere Phänomene, die er beschrieb, sich bewahrheiten könnten. Schwarze Löcher beschrieb er etwa als Körper im Weltall, deren Dichte so hoch ist, dass ihr Gravitationsfeld das Entweichen jeglicher Materie oder Strahlung verhindert. Sie besser zu verstehen, war der Forschungsauftrag einer jungen Gruppe von Physikern, zu denen auch Stephen Hawking zählte. Mitte der 70er Jahre stellte Hawking an der Universität von Cambridge die Hypothese auf, dass schwarze Löcher nicht vollständig schwarz sind. Sind sie jetzt grau oder braun? Na, so wörtlich ist das nicht gemeint, aber sie lösen sich langsam auf und verschwinden irgendwann, wobei sie eine Strahlung abgeben, die zu einer Verringerung ihrer Masse führt. Also die Theorie, dass einem schwarzen Loch nichts mehr irgendwann entkommt, stimmt dann nicht ganz. Es dauert nur eine Weile. Und da kamen dann eben die Quantenmechanik und die Relativitätstheorie in Berührung. 2016 simulierte der Experimentalphysiker Jeff Steinhauer vom Israel Institute of Technology in Haifa ein schwarzes Loch, bei dem dann tatsächlich die nach Hawking benannte Hawking-Strahlung gemessen werden konnte. Die Dokumentation heißt Einstein und Hawking, das Geheimnis von Zeit und Raum und ist auf Arte TV zu finden. Und sie befasst sich außerdem noch mit der Frage, inwiefern Einstein während des Zweiten Weltkriegs an der Entwicklung der Atombombe in den USA mitwirkte. Nein, das tat er nicht wirklich, aber er hatte an Präsident Roosevelt einen Brief geschrieben, in dem er vor der Gefahr warnte, dass die Nazis eine Atombombe bauen könnten und deshalb anregte, dass die USA ihnen zuvorkommen sollte. Das hat er natürlich später bereut, als sich herausstellte, dass die Nazis keine Atombombe zustande gebracht hatten. Da ließ sich die Sache aber nicht mehr ändern. Zu den Wissenschaftlern, die die Atombombe gebaut haben,
gibt es natürlich auch Dokus. Dazu gleich mehr.

Ja, welche Physiker haben tatsächlich an der Atombombe gebastelt? Na klar, an einen denken wir alle, Robert Oppenheimer. Das war der Leiter des Manhattan-Projekts, an dem Hunderte von Wissenschaftlern daran gearbeitet haben, die erste Atombombe zu bauen. Er war federführend und das natürlich sehr bereut und deswegen auch viel Ärger bekommen. Also nicht, weil er die Atombombe gebaut hat, sondern weil er das bereut hat. Damit war er dann gleich verdächtig, ein Kommunist zu sein. Es hatten andere die Geheimnisse an die Russen verraten, nicht Oppenheimer, aber das FBI hat ihm das jahrelang unterstellt. Das beschattete ihn bereits seit seiner Zeit als Professor in Berkeley und setzte dies auch in Los Alamos, im Manhattan-Projekt und in den Jahren danach fort, als er sich für eine internationale Kontrolle der Atomwaffen einsetzte. In der Anhörung durch die Atomenergiekommission, die damit endete, dass Oppenheimer der Zugang zu atomaren Geheimnissen entzogen wurde, versorgte das FBI die Anklage mit über 7000 Seiten Abhörprotokollen und verwanzte obendrein während des gesamten Verfahrens das Telefon seiner Anwälte. Die Gegenseite hat ihn natürlich auch abgehört, die tatsächlich die Sachen an die Russen gegeben haben. Der deutsche Physiker Klaus Fuchs, ein enger Mitarbeiter Oppenheimers, spionierte für die Sowjetunion in Los Alamos und außer ihm waren noch drei weitere Spione am Manhattan-Projekt beteiligt. Theodor Alwin Hall, Deckname Emlat, übergab schon 1944, also vor dem ersten Atombombentest, wichtiges Material über die verwendete Implosionsmethode und andere Aspekte der Konstruktion an die Sowjetunion. Er wurde bereits 1950 verdächtigt, bestritt aber zu jener Zeit alle Anschuldigungen und wurde nie verurteilt. Und der letzte der russischen Spione, Oskar Sebora, wurde erst vor wenigen Jahren enttarnt. Als Spielfilm war Oppenheimer im letzten Jahr gemeinsam mit Barbie ein Kinosommerhit. Ob dieser historisch korrekt ist, das wird in der Arte-Doku Couchwissen Best of zu Oppenheimer, wie realistisch ist der Film, behandelt. Über das ganze Theater um die Spionage und dass Oppenheimer Zeit seines Lebens verdächtigt wurde, Geheimnisse an die Russen gegeben zu haben, gibt es die Miniserie Oppenheimer und die Bombe auf ZDF Info und die Dokumentation Spionagefall Robert Oppenheimer ebenfalls beim ZDF sowie bei Arte. Nicht ganz so bekannt geworden ist der polnische Physiker Josef Rotblat, der auch am Manhattan-Projekt beteiligt war, aber ausstieg, als klar wurde, dass die Nazis keine funktionsfähige Atombombe hatten. Das war ja der Grund für das Manhattan-Projekt gewesen. Er wurde dann zu einer zentralen Figur der PugWash-Konferenzen in Kanada, die sich zum Ziel setzten, die Gefahr, die von Atomwaffen ausgeht, einzudämmen. Dafür wurde er 1995 mit dem Friedensnobelpreis ausgezeichnet. Die Doku »Ein Physiker und die tödliche Macht«, ebenfalls auf Arte, porträtiert ihn und seine Arbeit. Sind also eine ganze Menge Filme, die eigentlich sehenswert sind, und die man in der Arte-Mediathek findet, beziehungsweise bei ZDF Info. Ich wiederhol's noch einmal. Das Geheimnis von Zeit und Raum, Albert Einstein und Stephen Hawking, das sind zwei Teile, jeweils 45 Minuten, zu finden auf Arte. Dann eine dreiteilige Miniserie Oppenheimer und die Bombe auf ZDF Info und die Dokumentation Spionagefall Robert Oppenheimer wieder bei Arte, sowie die Doku Ein Physiker und die tödliche Macht, über Josef Rotblat, ebenfalls bei Arte. Naja, viel Vergnügen kann man da jetzt nicht unbedingt wünschen, zumindest bei den letzteren Filmen, aber ist auf jeden Fall hochinteressant. Ein Beitrag von Wolf Dieter, Delta Lima 2, Mike Charlie Delta.

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1: Der Herbst ist jetzt in vollem Gange, damit auch die Primetime des Jahres auf der Kurzwelle. Auch das Wetter draußen wird regnerischer, kälter und windiger. Alles Gründe, um mal wieder in die Funkbude zu gehen, die Funkgeräte abzustauben, die Endstufen anzuheizen und sich auf die Jagd nach rarem DX zu machen. Und von dem gibt es momentan so einiges. Diverse Großexpeditionen elektrisieren gerade die DX-Jäger und bieten reichlich Abwechslung im Geschäft. Und für die aktuelle Ausbreitungsprognose sorgt dafür nun wieder unser Funkwetterspezialist Christian Reiber, Delta Lima 8 Mike, Delta Whisky vom HF-Referat des DARC mit einem genauen Blick auf die Verhältnisse in der Ionosphäre.
2: Oh ja, im Moment findet man die Expeditionen vor allem im Norden und Süden. Auf dem afrikanischen Kontinent arbeiten Charlie 5 Romeo aus Gambia und 9 Tango 0 Mike Delta aus der Demokratischen Republik Kongo. Dann aktivieren 3 südafrikanische OMs unter 7 Papa 8 Rufzeichen den höchstgelegenen Staat der Erde. Das ist weder Nepal oder Bhutan, sondern das Königreich Lesotho, weit im Süden des Kontinents. Und die OM planen daher auch SOTA- und POTA-Aktivierungen. In der zweiten Monatshälfte ist dann ein deutsches Team unter 7 Papa 8 Golf Echo angekündigt und vom Inselstaat São Tomé e Príncipe im Golf von Guinea soll sich Sierra 9 Romeo melden. Im hohen Norden aktiviert ein norwegisches Team aktuell Spitzbergen unter Juliet Whisky 5 X-Ray und aus dem Nordosten kommen die Signale von Hotel 49 Alpha. Nur haben die mit 15.000 Kilometer die fünffache Strecke hinter sich, denn das sind die nordöstlich von Australien gelegenen Solomonen. Es ist also jede Menge los und dazu kommen noch diverse OM und YL, die im Holiday-Style ihren Urlaub mit dem Funkhobby verbinden. Da trifft es sich, dass die Sonne Mitte letzter Woche wieder aufgewacht ist mit den ersten M-Flares seit nunmehr einem Monat, am Donnerstagabend sogar mit einem M7. Der Solare Flux liegt wieder über 100 Einheiten und erreichte am Donnerstag 119. Der Verursacher trägt die Nummer 4549 und ist die komplexeste von insgesamt 4 aktiven Regionen. Sie baut weiter auf und wandert nun in die Westhemisphäre der Sonne. 2 weitere aktive Regionen kommen von der Sonnenrückseite dazu und werden den solaren Flux auf 110 bis 140 Einheiten halten. Das Erdmagnetfeld war letzten Sonntag und Montag schon sehr turbulent. Da war es ein koronales Loch. Danach wurde es ruhiger. Nun wird aber erneut ein recht stürmisches Wochenende vorhergesagt. Mehrere M-Flares der Region 4549 haben 3 Plasmawolken in Richtung Erde geschickt. Welche davon uns tatsächlich treffen und wie heftig, ist aber unsicher. In mittleren Breiten sieht es mindestens nach einem G1-Magnetsturm aus und die Aurora-Wahrscheinlichkeit ist hoch. Nach dem Wochenende stehen wir dann unter dem schwachen Einfluss eines koronalen Lochs. Ein weiteres wird sich nach der Wochenmitte etwas lauter zu Wort melden. Vor allem wird es aber das M7-Flair vom Donnerstag nochmal krachen lassen und es können noch weitere starke Flares auftreten. Gerade die rasche Abfolge der Plasmawolken kann die Dinge auch aufschaukeln und zu einem wirklich starken Magnetsturm führen, dann auch mit Aurora bis weit nach Süden. Es sieht also nach einer magnetisch ungemütlichen Woche aus, allerdings haben solche Vorhersagen leider auch eine hohe Unsicherheit. Anfang letzter Woche wagte sich die MUF über Mitteleuropa bereits kurzzeitig über 30 MHz, bevor die unruhige Magnetik dem ein Ende setzte. Mit den erwarteten Magnetstürmen dürfte nun spätestens bei 15 Meter Schluss sein. Sollte es dagegen ruhiger sein, dann sind längere Öffnungen des 12-Meter-Bandes zu erwarten und mit etwas Glück wird auch einiges auf 10 Meter los sein. Wäre schön, denn nächstes Wochenende steht der Worked All Germany Contest an, bei dem immer viele DX-Stationen den Kontakt mit deutschen Rufzeichen suchen. Good DX!

Das war's nun für heute. Wir sind leider schon wieder am Ende von Radio DARC angelangt. 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Wir hoffen, die Sendung hat Spaß gemacht. Wenn ja, sagen Sie es doch einfach weiter. Wenn Sie wollen, hören wir uns nächste Woche wieder. Gleiche Zeit, gleiche Frequenz. 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Auf Wiederhören. Moin, tschüss, servus und 73, gut DX. Bis zum nächsten Mal.

Das war's nun wieder. Eine Stunde lang Radio DARC ist zu Ende gegangen. Die nächste Sendung gibt es bereits nächsten Mittwoch wieder, hier um 10 Uhr im Freien Radio für Stuttgart. Ich bin der AFU und war dafür innerhalb der Redaktion Radio Neckar verantwortlich. Tschüss.

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1: Hallo und herzlich willkommen zum Arbeitswelt-Podcast, dem Podcast des DGB-Region Stuttgart. Alle Ökonomie ist Ökonomie der Zeit. Dieser Satz findet sich in den Manuskripten bzw. in den Grundrissen von Marx, also in den Vorarbeiten zum Kapital. Dieses Zitat war Anlass genug für uns, im Rahmen der anstehenden Sozialproteste zu sagen, wir widmen unsere Ausstellung zu den Sozialprotesten dieser Frage der Lebens- und Arbeitszeit. Deine Zeit ist entsprechend und passend das Motto, unter dem wir ab dem 1. Oktober dokumentieren, was aktuell an Sozialprotesten gegen die Merz-Regierung passiert, aber natürlich auch, was in der näheren und weiteren Vergangenheit zu dem Thema bereits passiert ist. Wir haben heute also zwei Themen. Einerseits natürlich die aktuellen Sozialproteste und hier gleich zu Beginn statt einem Trivia heute einfach einmal ein Aufruf. Diesen Samstag, zumindest wenn ihr den Podcast pünktlich zum Erscheinen hört, also am 26.09. um 11.55 Uhr findet die große Kundgebung des DGBs statt. Hat verdient deine Arbeit, deine Gesundheit, deine Rente. Ein starker Sozialstaat ist die Grundlage für sozialer Zusammenhalt, faire Chancen und eine stabile Demokratie. Das ist das Motto. 11.55 Uhr geht's los. Und ich erwarte, ich gehe davon aus, einige von euch dort zu sehen. Natürlich in vielen anderen deutschen Städten. Wir wissen natürlich, das Arbeitsweltradio ist ja global aufgestellt. Könnt ihr auch demonstrieren. Und wir hoffen, dass einige Leute dort zusammenkommen. Und ab nächsten Donnerstag dann die Vernissage hier im Haus im Willy Bleicher um 18 Uhr eben zu der Ausstellung Deine Zeit, eine wachsende Ausstellung. Wenn die geplanten Reformen der schwarz-roten Regierung Wirklichkeit werden, dann wird noch mehr deiner Zeit umverteilt. 4 Jahre lang sollst du befristet angestellt werden können, Zeit, die dir von deiner langfristigen Lebensplanung abgeht. Du sollst mehr als 8 Stunden am Tag arbeiten, sodass dir jeden Tag noch mehr Zeit mit deinen Kindern und Freunden verloren geht. Und du sollst später und weniger Rente bekommen, Zeit am Lebensabend, die dir genommen wird. Wohin geht unsere Zeit eigentlich? Wer profitiert davon, wenn unsere Zeit verloren geht? Und wie bekommen wir unsere Zeit unter unsere Kontrolle? In der Ausstellung Deine Zeit dokumentieren wir die Proteste gegen die Angriffe der Regierung und setzen uns mit befreundeten Künstlerinnen und Wissenschaftlerinnen mit der Frage auseinander, wer über unsere Zeit verfügt und warum wir immer weniger davon haben sollen. Eine Ausstellung des DGB Region Stuttgart in Kooperation mit der RLS Baden-Württemberg, kuratiert von Mia Peter Schad. Künstlerinnen und Künstler, die bereits zugesagt haben, sich an der Ausstellung zu beteiligen, sind Jean-Philipp Kindler und Ole Nymon. Hier haben wir auch bereits einen Termin. Und zwar werden die beiden eine Live-Performance machen im Gewerkschaftshaus am 28. Oktober. Das ist ein Mittwoch um 19.30 Uhr. Die Veranstaltung ist kostenlos, allerdings mit zwingend notwendiger Anmeldung. Ihr könnt euch über unsere Internetseite anmelden, also schneller geht's, wenn ihr DGB Region Stuttgart geht, dann findet ihr das Ganze schnell. Und die Veranstaltung hat den wunderschönen Titel Der Tag, an dem Friedrich Merz mir meine Zeit geklaut hat. Außerdem haben wir die Künstlerin Olga Prada mit ihrem wunderschönen Kunstwerk aus dem Buch vom Maro Verlag in der Ausstellung. Das ist das Auge, das ihr auf den Werbeplakaten für die Ausstellung auf den Postkarten seht. Alex Demirovic wird zum Thema sprechen, Fellow an der Rosa Luxemburg. Er hat allerdings noch keinen Termin gefunden. Das wird sich aber die Tage ändern und dann werdet ihr das auch auf unserer Internetseite erfahren. Suave hat einige Collagen gemacht zu dem Thema und Chris Kodorski hat uns Fotos geschickt und seine eigene Auseinandersetzung zum Thema Lebens- und Arbeitszeit auf Grundlage eines inzwischen verstorbenen Soziologen, bleibt gespannt. Und Essensa wird ein Konzert geben. Auch hier sind wir noch in den letzten Vorbereitungen. Und besonders freut mich, dass Wolfram Isele von Das Werk, Druckwerk Stuttgart, uns einige der Drucke zur Verfügung gestellt hat. Hier sind wir dann auch wirklich ganz eng bei unserem Thema, nämlich wie sich Arbeitszeit verteilt. Und bevor wir hier auf die Ökonomie der Zeit im praktischen Sinne und in den gewerkschaftlichen Auseinandersetzungen gehen, vielleicht ein kurzer Blick an dieser Stelle zurück in die Grundrisse von Marx, um uns erstmal ein theoretisches Verständnis dieses dann vielleicht doch nicht so eingängigen Satzes zu verschaffen, nämlich dass alle Ökonomie eine Ökonomie der Zeit ist. Jetzt gehen wir aber erstmal ins Intro.
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1: So, hallo und zurück. Heute haben wir keinen Gast, es wird auch keine allzu lange Folge werden, aber wenn unsere Ausstellung schon Deine Zeit heißt, dann können wir uns natürlich mit Marx beschäftigen und sollten das auch tun. Der hat folgende Überlegung in den Grundrissen niedergeschrieben, die möchte ich hier einfach einmal zum Besten geben. Gemeinschaftliche Produktion vorausgesetzt, bleibt die Zeitbestimmung natürlich wesentlich. Je weniger die Zeit die Gesellschaft bedarf, um Weizen, Vieh etc. zu produzieren, desto mehr Zeit gewinnt sie zu anderer Produktion, materieller oder geistiger. Wie bei einem einzelnen Individuum hängt die Allseitigkeit ihrer Entwicklung, ihres Genusses und ihrer Tätigkeit von Zeitersparung ab. Ökonomie der Zeit, darin löst sich schließlich alle Ökonomie auf. Ebenso muss die Gesellschaft ihre Zeit zweckmäßig einteilen, um eine ihren Gesamtbedürfnissen gemäße Produktion zu erzielen, wie der Einzelne seine Zeit richtig einteilen muss, um sich Kenntnisse in angemessenen Proportionen zu erwerben oder um den verschiedenen Anforderungen an seine Tätigkeit Genüge zu leisten. Ökonomie der Zeit, sowohl wie planmäßige Verteilung der Arbeitszeit auf die verschiedenen Zweige der Produktion, bleibt also erstes ökonomisches Gesetz auf Grundlage der gemeinschaftlichen Produktion. Es wird sogar in viel höherem Grade Gesetz. Auf was sich Marx hier also bezieht, was er nochmal da und klarstellt, ist die Frage, wie viel Zeit wir mit Arbeit verbringen, umgekehrt, wie viel Zeit wir haben, um uns anderen Tätigkeiten zu widmen. Das ist die zentrale ökonomische Frage. Hier ein Stück weit einmal entwickelt an der Negativfolie einer gemeinschaftlichen Produktion. Wir wissen, heute ist die Produktion eine zwieschlächtige, soll heißen. Sie ist ja einerseits auch gemeinschaftlich in dem Sinne, dass auch heute die riesigen Fabriken von Daimler Autos nicht etwa für die Eigentümer von Daimler herstellen, sondern natürlich für die Gesellschaft, für den allgemeinen Bedarf an Autos. Die Produktion ist auch in dem Sinne gesellschaftlich, dass da nicht einzelne Monaden vor sich hinarbeiten, sondern eine enorme Arbeitsteilung stattfindet, wo hunderttausende Menschen in diesen Werken, in den Büros koordiniert zusammenarbeiten, um diese Autos zu entwickeln und herzustellen, zu transportieren und zu verkaufen. Gleichzeitig ist die Produktion auch eine private, findet sie nämlich überhaupt nicht statt für den gesellschaftlichen Bedürfnis, von A nach B zu kommen, sondern nur dann und nur insofern, wenn es sich für Daimler lohnt, wenn also der Wert oder etwas weniger begrifflich und mehr an der Oberfläche ausgedrückt, wenn es sich lohnt in Geld. Die ganze Produktion findet also statt zum Zweck der privaten Bereicherung, so sehr sie gleichzeitig auch immer gemeinschaftliche Produktion bleibt. Wie verhält es sich nun in dieser besten aller Welten mit der Zeit? Nun, es darf nicht überraschen, dass wir es auch hier mit einer zwieschlächtigen Angelegenheit zu tun haben, wenn man es von der Seite des Arbeiters betrachtet. Der muss und will seine Arbeitskraft verkaufen, geht zu Daimler und unterschreibt dort einen Vertrag, um im Gegenzug Geld zu bekommen. Ein früher Sozialdemokrat nannte dieses Verhältnis einmal eines der antagonistischen Kooperation. Die Seite der Kooperation habe ich gerade mal angedeutet. Sowohl hat Daimler ein Interesse daran, die entsprechende Arbeitsmannschaft für Geld zu finden, die ihre Autos herstellt, als auch der Arbeitnehmer ein Interesse daran hat, einen Arbeitgeber zu finden, der ihm für Geld ein paar Stunden am Tag beschäftigt. So kommen die einen an das Geld, was sie zum Leben brauchen, und die anderen können die Arbeiter produktiv einsetzen, um ihren Reichtum zu vermehren. Nun bleibt es allerdings nicht bei der Kooperation, sondern bekanntermaßen gibt es auch einen Antagonismus, einen Widerspruch. Während nämlich die Arbeiter in die Fabrik gehen, um von dieser Arbeit zu leben, hat die Arbeit objektiv eine ganz andere Bestimmung, als dass man von dem Lohn leben können kann. Der Lohn hat vielmehr die Bestimmung, dass er sich lohnen muss, und zwar nicht für den, der arbeitet, sondern für den, der arbeiten lässt. Insofern ist das, was die Arbeiter erkämpfen können, oder anders ausgedrückt, ist es notwendig, permanent zu kämpfen, um überhaupt einen Lohn zu bekommen. Ja, was eigentlich, von dem man leben kann? Wir werden im weiteren Verlauf sehen, so simpel ist es gar nicht. Man muss zwar kämpfen um jede Lohnerhöhung, aber davon leben zu können, ist etwas ganz anderes. Schauen wir uns das an. Was bedeutet es, dass die Arbeit hier stattfindet als private Bereicherung von demjenigen, der sie einrichtet und nicht von demjenigen, der arbeiten geht? Und was soll die merkwürdige Formulierung heißen, dass der Lohn nicht zum Leben reicht? Es ist erstmal ganz simpel gemeint und jeder weiß es auch, dass man vom Lohn nicht leben kann, dass es ganze Lebensphasen gibt, Kindheit, Jugend, in der man kein Geld verdient, in dem man also darauf angewiesen ist, von eines anderen Lohn zu leben oder von staatlichen Geldern wie dem Elterngeld, wie dem Kindergeld. Aber damit hört das Ganze ja überhaupt nicht auf. Wenn man krank ist, bekommt man ebenfalls keinen Lohn, aber auch da hat man Ausgaben, meistens sogar, je nach Krankheit, noch viel mehr als in gesunden Zeiten. Von welchem Geld lebt man da? Von der Lohnfortzahlung im Krankheitsfall, also auch hier wieder einer Zwangskasse, wie das dann heißt, oder anders ausgedrückt, der Krankenversicherung. Und damit noch einmal nicht genug, auch Zeiten der Arbeitslosigkeit gehören zum normalen Leben eines Lohnarbeiters dazu, wie jeder weiß. Und auch hier versagt der Lohn einmal mehr als Lebensmittel. Man hat ihn nicht, aber auch in der Arbeitslosigkeit haben die meisten Leute die schlechte Angewohnheit, zu wohnen und zu essen. Ein vierter Punkt mag auch jedem bekannt erscheinen, die Rente. Auch die heißt gar nichts anderes zuerst einmal, dass es eine Zeit im Leben gibt, wo man nicht mehr arbeiten kann. Aber auch hier hören die Bedürfnisse einfach nicht auf. Im Zweifelsfall gilt auch hier, dass mehr Medikamente, mehr Gebrauchsgegenstände, die dem Alter angefordert sind, Schluss und kurz, dass auch hier eigentlich ein Mehr an Bedarf ist, wo die Mittel besonders gering sind. Diese vier Lebensabschnitte, Arbeitslosigkeit, Rente, Jugend und Kindheit, Krankheit, die sind Hinweise darauf, dass ein Lohn überhaupt nicht dazu taugt, ein Leben von ihm zu bestreiten. Wie allerdings kann es dann sein, dass eine ganze Klasse von nichts lebt als der Arbeit? Hier tritt in frühen Zeiten die Gewerkschaft ins Bild. Die organisierte Verteilungen innerhalb der Klasse. Das heißt, die frühen Varianten von Arbeitslosengeld, von Krankengeld liefen über das Gewerkschaftsbüro. Wer Mitglied war der Gewerkschaften, der ging ins Gewerkschaftsbüro oder schickte seine, wenn er krank oder arbeitslos

Sozialdemokratie und alle Organisationen verbot, die sozialistische, sozialdemokratische oder kommunistischen Umtrieben verdächtig wurden oder diese auch tatsächlich betrieben. Den Aushang der Sozialistengesetze wird es übrigens auch bei unserer Ausstellung geben. Da könnt ihr euch das Ganze nochmal anschauen. Das ist allerdings nicht die einzige Maßnahme, die hier staatlicherweise betrieben wurde, sondern es wurde auch staatlicherweise übernommen, dass die ersten Sozialgesetzgebungen erlassen wurden. Es darf nicht überraschen, dass ab dem Moment, wo man die sozialistischen Organisationen als staatfeindliche verboten hat, an ihnen durchaus etwas zu schätzen wusste, nämlich, dass sie die Reproduktion der ganzen Klasse, auf die der Kapitalismus nur einmal angewiesen ist, um ihre Arbeit produktiv zu nutzen, dass das Überleben dieser Klasse bisher von denen organisiert wurde, die von diesem Staat nichts hielten. So übernahm man das selbst und konnte sich so ans Revier heften, jetzt selbst dafür zu sorgen, dass die Arbeiter auch am nächsten Tag zur Arbeit antreten konnten, wenn sie zuvor eine Krankheit oder Ähnliches erlebt hatten. Ein kurzer Blick auf die Geschichte der Gewerkschaftsbewegung, die eng verzahnt ist mit dem Entstehen des modernen Sozialstaats, eben weil das ist die bleibende Grundlage sowohl des Sozialstaats als auch der Gewerkschaften. Der Lohn sich an etwas anderem bemisst als der Möglichkeit, durch und mit ihm leben zu können. Alle Ökonomie ist Ökonomie der Zeit, gilt eben noch heute, und ich erinnere an die Einladung zu unserer Ausstellung, die daran erinnert, was jetzt von der schwarz-roten Regierung angestrebt wird und teilweise auch schon durchgesetzt wird, nämlich ein Programm zum Abbau eben dieser 1871 beginnenden, immer weiter ausgebauten sozialen Gesetzeslagen, welche die dauerhafte Nutzung der arbeitenden Bevölkerung als Material zum Vorankommen dieser Nation gewährleisten sollte. Was heißt das konkret, wenn wir reingehen in die Vorschläge, die gemacht werden, beziehungsweise in die bereits verabschiedeten Vorschläge, dann haben wir eine Verlängerung der sachgrundlosen Befristung. Das heißt, Lebensplanung wird ein Stück weit noch mehr verunmöglicht, weil man jetzt nicht nur 2, sondern bis zu 4 Jahre ohne Grund befristet werden kann, immer im Unklaren, ob man nach Ablauf des Vertrages, der zwischen 3 und länger Monaten ausgestellt werden kann. Einen im Unklaren lässt, ob man danach noch Arbeit hat oder nicht. Außerdem soll natürlich der 8-Stunden-Tag angegriffen werden und so geht noch mehr Zeit mit Kindern und Freunden verloren. Eine der großen Angriffe kam nicht nur von der Regierung, sondern auch von Mercedes. Die haben nämlich angekündigt, dass sie die 35-Stunden-Woche ganz unpassend finden zu diesen modernen Zeiten. 7 Wochen Arbeitskampf plus Aussperrung und Gerichtsprozess. Das war der Streik für die 35-Stunden-Woche. Eine der härtesten in der Geschichte der IG Metall. Am Ende erfolgreich. Und zwar im Jahre 1984. Hierauf werden wir nochmal einen gesonderten Blick werfen in der Ausstellung. Deswegen auch hier zu einer Ökonomie der Zeit ein ganz kurzer Hinweis, wie die Gewerkschaft mit fast 7 Wochen Streik erkämpft hat, dass die Arbeitszeit sukzessive von 40 auf 35 Stunden gesenkt wird. Ökonomie der Zeit bedeutet hier nicht nur, dass jeder Einzelne weniger arbeiten muss, sondern auch, dass durch die geringere Arbeitszeit, das aber damit gar nicht sinkende Arbeitsvolumina, mehr Menschen eingestellt werden mussten. Einer der großen Argumente der Gewerkschaft damals also, Arbeit schaffen für die Erwerbslosen, wir arbeiten weniger für den Kumpel, der aktuell keine Arbeit hat. Damals wie heute, die schwarz-gelbe Bundesregierung
heute die

0: Schwarz-Rote ist natürlich gegen Arbeitszeitkürzungen. Heute stehen die auch gar nicht zu Gebote. Es steht umgekehrt an, die erkämpfte Arbeitszeitverkürzung wieder rückabzuwickeln. Und auch die Medien sind natürlich in ihrer öffentlichen Berichterstattung in weiten Teilen klar auf der Seite der Arbeitgeber. Den Startschuss damals gab der Streik am 14. Mai 1984 im Tarifgebiet Nordwürttemberg-Nordbaden, in Hessen dann eine Woche später. Damals sind an den ersten Tagen 57.000 Beschäftigte in 23 Betrieben in den Streik getreten, haben die Arbeit niedergelegt und sich vor den Werkstoren versammelt. Darauf gab es verschiedene Reaktionen der Arbeitgeber. Unter anderem haben die eine 500.000 Beschäftigte ausgesperrt. Das heißt, sie setzten Beschäftigte ohne Lohn für die Tür. Zuerst 155.000 in den umkämpften Tarifgebieten Nordwürttemberg und Nordbaden und Hessen, da wo die IG Metall Streikgeld zahlt. Dann auch Beschäftigte außerhalb des Kampfgebietes, obwohl diese kalte Aussperrung juristisch etwas umstritten war. Ja, Streik sorgt für Produktionsausfälle. Und so heißt es in der offiziellen Begründung. Bald stehen also 500.000 Ausgesperrte vor den Toren, 10-mal so viele wie streiken. Die Idee der Arbeitgeber, in den Belegschaften Stimmung gegen den Streik aufbauen und gleichzeitig die Gewerkschaft vor die Möglichkeit zu stellen, Streikgeld auszuzahlen, aber natürlich für so viele Menschen, dass die IG Metall innerhalb weniger Tage ausgeblutet wäre. Die Arbeitgeber wollten die IG Metall kaputt machen. Und der Franke hat ihnen geholfen, sagt in einem Artikel der IG Metall Ernst Rau, damals Betriebsratsvorsitzender beim Autozulieferer Roth im badischen Gaggenau. Franke war damals Heinrich Franke, Chef der Bundesanstalt für Arbeit. Doppelt hat die Rotler, die zum Tarifgebiet Südbaden gehörten, teilten sich ihr Streiklokal in der Gaggenauer Markohalle mit den Metallerinnen und Metallern des Mercedes-Werks Gaggenau, das zum Kampfgebiet Nordwürttemberg-Baden gehörte. Wir konnten zusehen, wie die Benzler ihr Geld in die Hand gezählt bekamen, erzählte Rau. Doch die Leute haben mir vertraut, dass wir eine Lösung finden. Und sie waren stinksauer auf den Franke. Wie hatte der Franke die Unternehmerseite unterstützt? Ja, der Chef der Bundesanstalt für Arbeit, Heinrich Franke, verfügte, um den Arbeitskampf zu verkürzen, gibt es kein Geld für die Ausgesperrten. Und das hat natürlich die Stimmung weiter angeheizt. Überall in der Bundesrepublik gehen also Tausende gegen die Aussperrung auf die Straße. Am 28. Mai kommt 250.000 Menschen in 3.300 Bussen und 51 Sonderzügen in die Bundeshauptstadt Bonn und demonstrieren dort in strömenden Regen. Die Rotler aus Gaggenau sind dabei. In vielen Städten protestieren Ausgesperrte auch vor den Werkstoren, einige auch im Betrieb und vor den Arbeitsämtern. Auch die Rotler marschieren zum Amt in Gaggenau. Die haben schnell die Bürotüren zugeschlossen, dass wir die Treppe heraufkamen, erzählt Rau. Der Chef des Arbeitsamts hat dann mit uns geredet und erklärt, ich kann euch nichts zahlen. Rau ist rund um die Uhr um den Beinen, ebenso wie tausende andere Betriebsräte und Metaller. Sie schreiben Flugblätter, Infobriefe, organisieren Aktionen, verhandeln mit Vermietern und Banken und verteilen Spenden. Gewerkschaftler aus ganz Europa zeigen sich solidarisch mit den kämpfenden Metallern. Am 21. Juli übrigens wird dann auch ein Gerichtsurteil rechtskräftig, dass der Franke-Erlass rechtswidrig ist. Das Arbeitsamt muss also Kurzarbeitergeld auszahlen. Und 5 Tage später kommt dann auch die Einigung im Tarifkonflikt durch Schlichtung des ehemaligen Verteidigungsministers Georg Leber. Das ist das Ergebnis: Verkürzung der Arbeitszeit auf 38,5 Stunden, dafür flexiblere Arbeitszeiten. Die 40-Stunden-Mauer ist durchbrochen gegen alle Widerstände und bis 1995 sinkt die Arbeitszeit in der westdeutschen Metallindustrie schrittweise auf 35 Stunden. Ein Streik, der sich gelohnt hat. Das also als kurzer Blick in die Geschichte zu Arbeitskämpfen um die Zeit und den Möglichkeiten, diese auch zu gewinnen. Heute steht diese Debatte, man will fast sagen, seltsamerweise überhaupt nicht mehr an. Heute ist die Debatte, dass länger gearbeitet werden muss von der öffentlichen Betreuung der bürgerlichen Blätter bis hin zur schwarz-roten Bundesregierung. Ob das so bleibt, das hängt auch daran, inwiefern man sich selber aufmantelt, über seine eigene Zeit vielleicht doch selber bestimmen zu wollen, sich also einmal zu erklären, woher all das kommt, was man selbst als Zumutung wahrnimmt, und sich auch praktisch daraus eine Konsequenz zieht. In diesem Sinne, alle Ökonomie ist Ökonomie der Zeit. 26.09. demonstrieren wir gegen den Angriff auf unsere Lebens- und Arbeitszeit, 11.55 Uhr auf dem Schlossplatz. Und am 1. Oktober, da werden wir die Vernissage der Ausstellung feiern um 18 Uhr im Gewerkschaftshaus. Ihr seid herzlich eingeladen. Bis dahin, Glück auf!
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1: Hallo und herzlich willkommen zu Common Voices hier bei Radio Corax zu hören, aber auch bei sechs anderen weiteren freien Radios in Deutschland. Ich bin hier im Studio Johanne mit Doreen und ich freue mich, dass ihr heute dabei seid. Morgen jährt sich der rassistische, antisemitische und rechtsextreme Anschlag, der am 9. Oktober 2019 hier in Halle stattgefunden hat. Für viele Menschen ist dieser Tag ein Tag des Erinnerns, ein Tag, an dem wir an Jana Lange und einen jungen Mann erinnern, die bei dem Anschlag ermordet wurden, an alle Betroffene des Anschlags denken und darüber nachdenken, welche Auswirkungen dieses Ereignis bis heute auf Menschen, auf Communities und die gesamte Stadt Halle hat. Die heutige Sendung lädt also ein, zuzuhören. Nicht nur dem, was an diesem Tag passiert ist, sondern auch Gesprächen über Erinnerungskultur, über Rassismus, über rechten Terror und über die Erfahrungen von Menschen, deren Stimmen in öffentlichen Diskussionen oft fehlen. In den nächsten 2 Stunden hört ihr eine Diskussion, die von der Geschichtswerkstatt Wir erinnern produziert wurde. Und obwohl diese Diskussion vor 4 Jahren aufgenommen wurde, ist sie und auch die persönlichen Erfahrungen, die darin zu Wort kommen, immer noch extrem relevant und aktuell. Es gibt während der Sendung kurze musikalische Pausen, die Raum lassen zum Nachdenken. Und später am Nachmittag wird Radio Corax von 17 bis 19 Uhr außerdem das Gedenken, das diesjährige Gedenken, was am 8. Oktober stattfindet, übertragen. Die Gedenkveranstaltung am Teekiez könnt ihr dann hören, wenn ihr hier im Programm bleibt. Bevor wir beginnen, hören wir aber zunächst ein Musikstück.

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0: Von Common Voices hört ihr uns. Guten Tag. Unsere heutige Sendung ist Teil der mehrsprachigen Geschichtswerkstatt zum Thema Nationalsozialismus und Holocaust. Hatten wir bei Radio Korax eine Diskussionsrunde zum Terroranschlag vom 9. Oktober 2019 in Halle-Saale. In der Runde diskutierten Menschen mit Migrations- und Fluchtgeschichte mit den Aktivistinnen und anderen Mitgliedern der Geschichtswerkstatt über dieses Thema. Diese Sendung ist auf Deutsch, Arabisch und Englisch. 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
0: Herzlich willkommen zu unserer heutigen Diskussionsrunde. Zuerst stellen wir alle uns vor. Wir machen eine Vorstellungsrunde und dann fangen wir an.
13: Ich bin Rim. Ich bin ein Mitglied bei Common Voices Radiosendung bei Radio Korax.
14: Ana Rim, bashtaghal ma Radio Korax taqriban bin kunt bin yani ballasht bin 2018 und 2019.
15: Ich bin Helene. Ich habe schon auch seit 2 Jahren oder ungefähr bei Radio Korax gearbeitet, genau im Common Voices.
14: Ana ismi Helene und bashtaghal taqriban min santain ma Radio Korax bi programm Common Voices. Ich heiße hier Moaz und ich arbeite auch mit Common Voices seit 2018. 2019. أنا معاذ بشتغل كنت مع Common Voices من 2000 وبين 2018 وال 2019.
16: أنا اسمي إدريس عبدو ساكن بهاري نوشتاد من حسكين.
14: Ich heiße Idris. Ich wohne in Halle Neustadt.
17: Ich bin Mirza. Bin seit 2020 zum ersten Mal in Radio Korax.
14: أنا ميرزا. أنا بي Radio Korax من 2020.
18: Ich heiße Ali. Hier ist meine erste Erleben oder Erfahrung mit dieser Radio und ich hoffe, dass ich lerne, wie kann man menschliche Brücken auch bauen.
14: أنا اسمي Ali. واليوم أول تجربة لي في راديو كوركس.
19: مرحبا أنا اسمي حكيم وهذا أول يوم لي بالراديو هذا.
14: Ich heiße Hakim und ich bin heute zum ersten Mal hier in diesem Radio auf.
20: Ich bin Christina und arbeite schon seit einigen Jahren ehrenamtlich bei Radio Korax mit, vor allem in der tagesaktuellen Redaktion. Eigentlich habe ich Kunstwissenschaften studiert und mich auch in meiner Abschlussarbeit des Studiums beschäftigt mit der Kunsthochschule hier in Halle im Nationalsozialismus. Für Radio Korax habe ich unter anderem den Prozess gegen den Täter des Anschlags am 9. Oktober 2019 begleitet. Also ich war oft im Gerichtsgebäude in Magdeburg.
14: أنا اسمي كريستينا طوعت من كم سنة براديو كوراكس بدرس الفنون الجميلة بجامعة هالة وكان مشروع التخرج تبعي عن الفن وعلاقته بالعنصرية شيء له علاقة بالنازية والفن يعني.
20: Genau, war oft im Gerichtsgebäude in Magdeburg und habe den Prozess dort mir angesehen und darüber dann einen Podcast gemacht gemeinsam mit Valentin von Halle gegen Rechts. Der Podcast heißt Halle nach dem Anschlag und unter anderem habe ich dann noch ein Buch gemacht, auch zu diesem Prozess.
14: وأنا كنت في مكان المحكمة في ماجديبورغ وهنيك شفت القضية وعملنا بودكاست اسمه هالة بعد الهجوم وعملنا كمان كتاب عن الموضوع.
0: Was ist an dem Tag passiert? Der Attentäter versuchte am 9. Oktober 2019 schwer bewaffnete in die Synagoge in der Humboldtstraße in Halle einzudringen.
14: شو صار بهذا اليوم؟ الفاعل حاول ب 9 اكتوبر 2019 انه يقتحم سلاح قوي كنيسة يهودي موجود بشارع هومبولد في هالة.
0: Der Attentäter schoss mehrfach auf die Tür zur Synagoge.
14: الفاعل حاول هو ضرب كذا رصاصة على باب الكنيسة.
0: Zum Glück hielt die Tür den Schüssen stand.
14: لحسن الحظ إنه الباب كان كتير قوي وما يعني وما اخترقت الرصاصات الباب.
0: In der Synagoge haben sich zu dem Zeitpunkt etwa 50 Jüdinnen und Juden befunden.
14: بالكنيسة كان بهداك اليوم وهداك الوقت 50 شخص يهودي ويهودية.
0: Sie haben Yom Kippur gefeiert, der höchste jüdische Feiertag.
14: كانوا عم يحتفلوا بعيد يوم كيبور وهو من أكبر الاحتفالات اليهودية.
0: Der Anschlagsversuch auf die Synagoge misslang.
14: الهجوم بقى بالفشل على الكنيس.
0: Stattdessen ermordete der Attentäter die Passantin Jana vor der Synagoge mit einer Schusswaffe.
14: بدلا من هيك القاتل قتل أحد المارة اسمها يانا لانغ قدام باب الكنيس بسلاحه.
0: Daraufhin fuhr der Täter mit seinem Auto auf die Ludwig-Wucherer Straße in Halle.
14: بعدين ساء الفاعل سيارته على شارع لودفيج شارع فونشغر Straße في Halle.
0: Dort suchte er sich den Kiezdüner als zweites Anschlagsziel aus.
14: وهناك هو وجد مطعم الدونر كمكان تاني للهجوم.
0: Im Kiezdüner tötete er der sich als Gast im Kiezdüner aufhielt.
14: بمطعم كيز قتل الشاب اسمه اللي كان هناك كزبون في المطعم.
0: Der Anschlag aber konnte an dem Tag im Netz über eine Videoplattform live mitverfolgt werden.
14: القاتل يرفع

0: Migrationshintergrund.
1: بعد اللي صار المطعم الدونر حاب يضيف شيء بس هو أخذ السيارة ودعس شخص من أصول مهاجرة يعني.
2: Und es gibt noch viele weitere Verletzte und Betroffene von diesem Anschlag, auch in dem kleinen Dorf Landsberg-Widersdorf, wohin der Täter dann aus Halle geflohen ist. Dort wollte er von einem deutschen Ehepaar ein Auto erpressen und hat auch dort einen Mann und eine Frau schwer verletzt.
1: في كمان كتير ناس انصابوا في مدينة اسمها لاندبرغ بيترز وهنيك حاول هو يأخذ سيارة من أخذ سيارة من يعني هدد شخص وأخذ سيارته وضرب مرة وزوجها.
3: Danke für die Ergänzungen. Und jetzt eine Frage an allen. Vielleicht wart ihr alle an dem Tag hier in Halle. Ich wollte fragen, wie habt ihr an dem Tag erlebt?
1: السؤال هلا حاليا للكل كيف انتوا يعني عشتوا هداك اليوم أو ضليتوا على قيد الحياة بهداك اليوم؟
4: Also ich war bei der Arbeit, habe ich nicht so viel mitgekriegt. Als ich zu Hause war, auf Facebook geguckt, habe ich ein paar Videos gesehen, die waren auch nicht vollständig. Und dann habe ich von Freunden gehört, das war so ein Geschehen.
1: أنا بهذاك اليوم كنت بالشغل ما كتير عرفت عن الموضوع بس لما رجعت على البيت شفت فيديوهات وسمعت كتير من أصدقاء حولين الحادث.
2: Und was waren so deine Gedanken?
1: وكيف كانت أفكارك؟
4: Nicht was Besonderes. Das konnte ich mir nicht vorstellen, warum so, wie war das, dich nicht so was Besonderes im Kopf.
1: ما كان في شيء يعني معين براسي بس انا ما قدرت اتخيل الموضوع.
5: I was in Halle just a few weeks when this happened. 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
3: Also ich wollte selber meine Erfahrung an dem Tag mitteilen. An dem Tag war ich zu Hause und ja, ich war fast unterwegs zum Radio und dann habe ich plötzlich so 10 Anrufe vom Radio bekommen und alle hatten Angst und hatten mich gefragt, wo bist du, wenn du immer noch zu Hause bist, bleib dort. Die haben erklärt, was hier eigentlich passiert ist. Das war mir ganz besonders, eine besondere Situation, was ich früher nicht wusste, welche Freunde oder Freundinnen habe ich hier in Deutschland. Ich dachte, dass sie alle nur Kolleginnen sind, aber die hatten Angst, dass ich in so einer schlechten Situation eine ganz schlechte Erfahrung bekomme. Oder etwas Schlechtes mir passiert. Deshalb haben alle mich angerufen.
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3: Wir haben an dem Tag also gleich angefangen, mehrsprachig tweeten und die Leute hier zu informieren, am besten zu Hause bleiben und nicht sich bewegen.
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1: An dem Tag war ich in dem Sprachkurs. Danach bin ich nach Hause angekommen. Wir waren so ein bisschen aufgeregt. Wir hatten Angst, dass anderen Tätern auch die Stadt angreifen nochmal.
3: Wie war dein

0: Eine Erfahrung, wie hast du den Tag erlebt? Warst du hier in Halle?
1: Eigentlich an diesem Tag war ich auf dem Weg. Als ich nach Leipzig angekommen bin, habe ich zu viele Polizei in dem Hauptbahnhof gesehen. Und ich habe also darüber gefragt, was ist passiert. Und die meinten, wir können jetzt nicht nach Halle zurückfahren. Also es wäre besser, wenn wir in Leipzig bleiben. Aber die haben uns gar nicht erzählt über die Situation. 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
2: Ich war nicht in der Halle, ich war in der anderen Stadt, aber ich habe schon gehört und habe keine genug Informationen über diese Tragödie. Das war bestimmt die schwierige Situation, aber man kann sagen, auch als syrische Personen, wir haben die schwierigste Situation gefunden auch.
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3: Ja, ich kann mich sehr gut in dem Tag erinnern, weil es war krass zu viel. Ich war früh morgen bei Ausländerbehörde. Die Security haben uns nicht rein. Also wir haben doch gewartet, 4 Stunden, 3 Stunden, das ist okay. Da gibt es Chaos. Haben wir lang gewartet und haben wir gemerkt, gibt es irgendwas, stimmt nicht. Weil die Walkie-Talkies waren geklingelt und alle haben gesprochen. Und einer hat geschrien, ich muss nach Hause, ich muss zu meinen Kindern. Und dann haben wir vielleicht mehr als 15 Minuten drin gewartet. Und dann habe ich in mein Handy geguckt und es ist eine Nachricht in einer Telegram-Gruppe, dass jemand ist unterwegs in die Stadt und es gibt das Chaos. Aber ich verstehe gar nicht, was ist passiert. Die Security haben gesagt, wir müssen jetzt raus, wir machen zu, alle machen zu, wir gehen nicht rein. Die Menschen waren einfach schockiert. Wir wurden rausgeschmissen, die Tür war zu. Ja, ich denke, wir haben eine Stunde und eine halbe draußen geblieben. Es gab viele falsche Informationen auf WhatsApp-Gruppen. Das ist eine Militärgruppe, die mit einem großen Bus unterwegs in die Stadt. Nach 1,5 Stunden haben wir zur Innenstadt gefahren. Als wir rein in die Straßenbahn, alles war normal. Alle sitzen, alle gucken zum die Ticket. Also niemand hat zu Handy geguckt. Also es war richtig einfach nichts passiert. Und ich war so voll Angst. Ich habe an die Gesichter geguckt. Also ich habe Panik in dem Moment. Also weil wir machen eine gefährliche Sache. Wir würden informiert nicht in einem sicheren Ort zu bleiben, aber trotzdem, wir wollten zur Innenstadt, weil die Freundin von mir hat gesagt, nee, Rim, wir gehen hin und wir bleiben bei mir zu Hause.
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4: genau ich kann gar nicht erzählen wie der tag für mich in halle war weil ich eine Woche vorher nach München gezogen war, um dort zu studieren. Aber ich habe vorher viele Jahre in Halle gelebt und war wirklich nur wenige Tage vorher umgezogen. Und meine jüngere Schwester, sie ist 4 Jahre jünger, war in mein Zimmer gezogen in Halle. Und das ist quasi zwischen der Synagoge und dem Kiezdöner ist die Wohnung. Als ich noch in Halle studiert habe, bin ich oft Freitag Nachmittag zu Seminaren gewesen und nach dem Seminar an der Synagoge vorbeigefahren und dort die Jüdinnen und Juden gesehen, die zum Schabbat gehen.
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4: Und genau, ich habe mich auch für die jüdische Geschichte von Halle interessiert und also wusste durch das, dass ich dort immer freitags vorbeigefahren bin und auch so, dass dort die Synagoge ist und habe dann am 9. Oktober auch auf Twitter auf Deutsch auch gelesen, dass es Schüsse gibt in Halle in der Humboldtstraße und irgendwie dachte ich sofort, ah, dort ist die Synagoge und das hat irgendwie einen antisemitischen Hintergrund. Und dann habe ich schnell meine Schwester angerufen, weil sie auch kein Smartphone hatte, und ihr Bescheid gesagt, dass sie in der Wohnung bleiben soll und war sehr verängstigt auf jeden Fall und war wie in so einem Schock. Also ich bin, glaube ich, die nächsten 5 Tage danach immer morgens aufgewacht und dachte, ah, es ist nicht passiert, ich habe es irgendwie geträumt oder so. War trotz auch Auseinandersetzung mit der Geschichte von rassistischer und antisemitischer Gewalt und auch der Gegenwart in Deutschland, so schockiert davon, dass es jetzt in der Stadt mit diesen Dimensionen stattfindet, in der ich so lange gelebt habe. Das habe ich irgendwie lange gar nicht verstehen können.
1: Und wenn ich mich mit dem Tarikh der Jüdin in der Stadt Halle erinnert, habe ich auf dem Internet gesehen, dass es Nahr gab und dass der Kanis Muhaja war. Ich habe mit meiner Mutter gesprochen, weil sie ein Smartphone hat. Und ich war ein bisschen mistagerbar, لأنه إذا فينا نقارن بين الحاضر والماضي بهاي القصة كأنه يعني مثل التاريخ عم بيعيد نفسه كان بهذا الموقف.
0: Ja, danke nochmal an allen. So wie wir gehört haben, haben fast alle an dem Tag gehört, dass es was Schlechtes passiert ist. Aber es ging nur um falsche Infos, um Desinformationen. Man wusste nicht, was eigentlich passiert ist. Und was ich nicht verstehen kann bis heute, wie können die Behörden, zum Beispiel Jobcenter oder Ausländerbehörde, einfach die Menschen ohne Informationen zu geben, einfach rauszuschmeißen und sagen, geht nach Hause. Ja, wie können die Behörden einfach die Menschen in die Gefahr bringen, ohne sie zu schützen? Das kann ich bis heute nicht verstehen. Ja, die rassistische Person, die Person war dafür da. Er wollte die Ausländer töten. Er wollte Juden und Jüdinnen töten. Aber warum haben die Behörden so gemacht? Warum haben die Behörden nicht genug Infos den Menschen gegeben? Das war eigentlich für mich ein großes Problem und bis heute kann ich nicht gut verstehen.
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5: Wie früher gesagt, sie waren einfach nicht vorbereitet. Die Menschen und auch die Jobcenter, alle waren nicht vorbereitet und sie hatten Angst, weil das war etwas neu. Deswegen auch unsere Kollegin hat gesagt, dass sie konnte das nicht glauben. Jeden Tag danach am Morgen fragt sich, was ist passiert? Sie waren nicht vorbereitet und das ist eine Lektion auch von dieser تراجيدي.
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0: Ja, aber in so einer Situation würde ich nie die Menschen als Behörde, würde ich nie die Menschen alleine lassen. Zumindest ein paar Stunden in einem sicheren Ort bringen und dann mal gucken, was passiert.
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3: Ich verstehe deinen Punkt, dass du versuchst auch Gründe zu finden, aber denkst du, dass die jetzt gut vorbereitet?
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3: Die zweite Frage, ist das der erste Anschlag in Deutschland?
1: السؤال الثاني هو هذا أول هجوم في ألمانيا.
3: Deswegen die sind nicht vorbereitet.
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4: Die Antwort war quasi, dass die Menschen, die Bevölkerung nicht vorbereitet ist, weil sie solche Situationen auch nicht gewöhnt sind. Anders als zum Beispiel im Mittleren Osten. Und für die Institutionen, die Behörden, kann er nicht sprechen, aber für die Bevölkerung ist es quasi der Fall. Das sieht man jetzt auch am Krieg in der Ukraine und wie darüber berichtet wird, dass die Leute diese Situationen nicht kannten.
1: 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Ich wollte noch was sagen. Es hat nicht mit Vorbereitung zu tun. Das Problem zum Beispiel mit Riem, die haben die Wahrheit nicht gesagt. Die konnten auch die Menschen gar nicht beschützen, aber die mussten damals die Leute die Wahrheit sagen. Die konnten sich beschützen allein, die konnten sich irgendwo fliehen, also keine Ahnung, aber die Wahrheit muss man sagen. أنا برأيي إنه بحسب الموقف اللي صار مع ريم يعني الشخص حتى لو ما أدران يحمي الناس لازم يحكي الحقيقة لهذول الناس مو يتركهم إنه بدون شيء وكأنه البشر حيوانات يعني.
4: Ja, und ich denke, sie wollten sie auch nicht beschützen. Also ich glaube, das ist der große Unterschied, dass quasi Leute, die weiße deutsche Mehrheitsgesellschaft sind, die hier sich vielleicht in der Behörde aufgehalten haben, dass die von den Behörden dann als schützenswert angesehen wurden, dass dort die Möglichkeit gegeben wurde, dass die Leute in den Gebäuden bleiben konnten und dass das quasi für MigrantInnen, People of Color, nicht der Fall war, also dass sich hier ein institutionalisierter Rassismus zeigt, weil die Leute gar nicht als schützenswert angesehen wurden.
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5: Bei Vorbereitung und dass sie nicht vorbereitet waren, bedeutet, dass normalerweise in einem Jobcenter oder in einer staatlichen Behörde es gibt Übungen für Situationen und auch verschiedene Kollegen haben Aufgaben. Wenn diese Behörde hat keine solche Übungen gemacht und solche Aufgaben für solche Situationen vor die Kollegen erklärt, dann sie waren nicht vorbereitet. Man kann nachvollziehen, dass ja, diese Menschen sind menschlich verantwortlich, aber amtlich sie sind nicht verantwortlich, weil sie haben keine Vorbereitung.
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3: Also jetzt ist eine Weile nach dem Anschlag. Diese Behörde verhandelt Menschen, wie dass die überhaupt nicht Menschen sind. 3 Jahre bis jetzt, was ist die Veränderung? Sie haben also nach dem Anschlag gibt es die Phase von der Corona. Sie haben diese Kfz, die Wartezimmer einfach geschlossen, Menschen einfach weggeschickt. Danach, die haben einfach gesagt, ja, Corona, wir können nicht arbeiten. Ne. Und ihr müsstet E-Mails schicken, also Menschen, die überhaupt keine Geld, um Laptop zu kaufen, Computer zu kaufen, das zu lernen, wie man eine E-Mail schickt. Was ist die richtige E-Mail eigentlich? Eigentlich gibt es 2 E-Mails, die einfach falsch sind. Diese Behörde einfach handelt die Menschen mit Migrationshintergrund einfach nicht als Mensch. Es ist für den egal, was ist passiert mit dir oder in dem Anschlag oder nach dem Anschlag. Die haben Kfz geschlossen, habe ich eine verantwortliche Person von der Stadt gefragt. Wie sieht das aus? Könntet ihr das nutzen nochmal? Weil es ist jetzt 2 Jahre vorher. Es gibt keinen richtigen Plan. Also wie kann das sein? Menschen, die überhaupt Machtposition haben, ohne Plan haben, keine Strategie überhaupt. Dann, die haben gesagt, ja, Kfz, es ist da, aber eigentlich jetzt, wir nutzen das zur Ukraine. Ja, aber damals, wir haben das kurz geöffnet und wir nutzen das nur für Ukraine und jetzt ist nochmal zugemacht. Wir haben 4 Beschwerden, wir haben Demonstration, wir haben Kundgebung, wir haben Podiumdiskussion, die Arbeit von der Gesellschaft. Du musst für deine Recht kümmern, du musst kämpfen. kämpfen für deine Rechte. Wenn du Zeit hast, nach der Schule, nach der Arbeit, bitte nicht schlafen, bitte arbeiten. Mach einen Plan, ruf die Menschen, um irgendwas zu planen. Nach diesem Stress gibt es Veränderung, okay? Was ist die Veränderung? Sie haben gesagt, eigentlich die Veränderung ist am Dienstag von 8 Uhr oder 9 Uhr, also Entschuldigung, ich kenne die Zeit nicht genau, also, es ist ungefähr von 8 bis 15 Uhr oder 17 Uhr. Und was ist passiert? Die Menschen warten draußen. Es ist eine neue Gesetze in die letzten 3 Wochen. Menschen, eine lange Schlange, Menschen kommen um 6 Uhr, damit sie am Anfang die lange Schlange warten können. Es ist mehr als 50 jetzt. Menschen warten nur einfach draußen. Gibt es Pavillon, wenn es regnet? Nein. Denen ist es einfach egal, was ist mit dir passiert. Du wartest nur einfach draußen. Mit diesem Stress 4-5 Stunden zu warten, stehen, gibt es Menschen, gibt es Frauen, die schwanger sind, mit Kindern dahin zu kommen. Für denen ist es wichtig? Nee, es ist einfach egal. Du wartest nur einfach draußen, wenn du deine Papiere brauchst, damit du arbeiten kannst, damit du studieren, damit du fahren mit deiner Fiktionsbescheinigung. Die nehmen nicht die Zeit. Und was ist die Grundnähe? Wir haben keine Mitarbeiter. Aha, warten wir 3 Jahre ohne Mitarbeiter. Warum? Was ist der Grund? Gibt es eine Verbesserung vielleicht für die Arbeit, für die Menschen, damit sie gut vorbereitet sind? Nee, es ist nicht gut vorbereitet. Sie wurde niemals gut vorbereitet. Ich habe gehört, dass es vielmals Streit gegeben, Ordnungsamt, Polizei, die hingekommen, weil die Menschen mit diesem Druck, Stress und Wetter und alles und unklar Informationen, da gibt es Streit. Menschen haben nur einfach Streit. Jeder will am Anfang das lange Schlange sein. Und am Ende kommt die Polizei und löst diese lange Schlange. Du musst die nächste Woche auch nochmal kommen und nochmal 4 Stunden warten.
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0: Nach dem Anschlag habe ich mit mehreren Personen mit Migrationshintergrund gesprochen. Sie meinten, es gab keine Wille von der Regierung, von Behörden, was dafür machen, damit die Leute in die Sicherheit gebracht werden können. Die Behörden sind dafür verantwortlich, wenn 20 Personen, nur noch eine Person auch, die sind nur Zahlen, die sind Menschen. Es gab keine Wille, um die Macht für die Sicherheit der Menschen zu verwenden. Und ja, einige Personen haben mir gesagt, war ein bisschen sauer, aber haben mir gesagt, von einigen Behörden werden wir nicht als Menschen gesehen, sondern nur als diejenigen, als einige unbeliebte Gäste, die irgendwann hier das Land verlassen müssen. Und das ist, ja, unzivilisierte Personen, nicht Menschen.
1: Ich habe mit vielen Menschen nach den Ereignissen, die am 9. Oktober passiert sind, die Idee, dass es keine Erwartung oder eine Erwartung von den Regierungen wie dem Jobcenter oder dem Ausländer gab, dass sie die Menschen helfen oder diese Menschen schützen. Weil ich meine, die Regierungen sind nicht möglich, diese Menschen zu schützen, weil sie nicht Arkam sind, diese Menschen sind das Letzte. 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
6: Ja, genau. Ich hatte auch solche Probleme bei Ausländerbude und das ist wirklich sehr schlecht. Ich war vor der Tür, da sitzt Security. Ich sage morgen, der guckt mich so einfach so. Dann antwortet nicht. Und dann habe ich gesagt, schläfst du noch? Und dann sagt mir, ja, was? Was willst du? Ich habe gesagt, ich habe Termin. Der sagt einfach, zeig deinen Termin. Und dann geguckt und hat mich reingelassen. Hat gar nichts anderes gesagt. Das ist so.
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3: Ich würde auch wie Anmerkung auch in die Stadtentwicklung und bei Behörden in die letzten drei Jahren weil ich habe Fokus auf die Behörden und zu gucken wie die arbeiten eigentlich also was passiert da. Ich habe gemerkt, als Security, migrantische Menschen, die arbeiten jetzt als Security oder da zu arbeiten, also auch bei HAVAG, also die Kontrolle bei Straßenbahnen, sie haben auch mehr Menschen mit Migrationshintergrund, also ein bisschen weniger Prozent. Was ich richtig komisch finde, sie sagen, okay, wir haben doch Menschen mit Migrationshintergrund, die bei uns arbeitet. Guck mal, wir sind keine Rassisten. Guck mal, die arbeiten mit uns. Aber eigentlich, sie nutzen Menschen mit Migrationshintergrund, um die Konflikt auch weiterzumachen.
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0: Es ging jetzt den rassistischen Anschlag 2019 in Halle, aber auch danach ein bisschen ging es Rassismus und rassistisches Verhalten von Behörden hier in Halle und Umgebung. Und nach einer kurzen Pause machen wir weiter mit dem Thema.
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1: Im 9. Oktober gab es eine Kundgebung zur Erinnerung der Betroffenen. Wir waren auch dabei und dort nahmen wir den Redebeitrag von Aftaks Ibrahim auf, der bei der Kundgebung gespielt wurde. Er war eines der Opfer des rassistischen Anschlags im 9. Oktober 2019. Den Redebeitrag hören wir zusammen jetzt.
2: Hier an dieser Haltestelle in der Magdeburger Straße waren Aftaks Ibrahim und ein Freund am 9. Oktober zu Fuß unterwegs. Der Täter steuerte sein Auto auf der Flucht von der Fahrbahn Richtung Hauptbahnhof gezielt auf die Gegenfahrbahn auf die beiden Fußgänger zu. Aftaks Ibrahim wurde dabei erfasst und verletzt. Sein Begleiter blieb unverletzt. Im Gerichtsurteil gegen den Täter wurde die Tat nicht als Tötungsversuch gewertet. Seine Revision des Urteils lehnte der Bundesgerichtshof in diesem Frühjahr ab. Wir sind mit Aftaks in Kontakt. Leider kann er heute nicht hier sein. Er weiß aber von unserer Kundgebung und hat sie begrüßt. Wir sind auch hier, weil rassistisches, narzisstisches Morden mit Autos ein Phänomen der letzten Jahre ist. Eines, das in diesem Gerichtsprozess nicht gesehen wurde. Es gab viel Besprechen der Tat als rassistisch, dem sind aber keine juristischen Konsequenzen gefolgt und wir halten das für eklatant, auch gegenüber Ismet Tekin, der sich auf der Ludwig-Wucherer-Straße bewegt hat, dass diese beiden Personen, diese beiden Betroffenen nicht anerkannt wurden darin, dass sie Opfer von rassistischen Tötungsversuchen waren. Im Frühjahr diesen Jahres hat Radio Korax ein Interview geführt mit Aftaks Ibrahim und wir hören daraus einige Auszüge.
3: Die Richterin Ursula Mertens hatte Mitgefühl. Aber Mitgefühl, wenn sie sagt, ja, tut mir leid, das kann passieren oder das passiert, macht nichts. Mitgefühl ist nur, was man fühlt, was man sagen kann. Aber das Urteil war unfair. Und wir als Ausländer, wäre er ein Ausländer, der Täter, dann hätten alle übertrieben. Aber jetzt, es ist so, dass wir, ich und Ismet, uns einfach als Ausländer fühlen, dass wir viele erlebt haben, der uns töten wollten. Das war eine große Geschichte und das kann man nie vergessen. Straßenverkehrsvergehen hat das bewertet, aber Kistuna war auch ein Opfer. Aber ich finde das einfach, dass er ein Ausländer war und keine Rechte hat. So es ist. Die deutschen Opfer gewesen waren, beziehungsweise wenn ich deutsch wäre, hätte ich meine Rechte bekommen, aber bis jetzt habe ich nichts bekommen. Das ist das Urteil finde ich auch unfair und das ist abgelehnt worden, einfach meine Verfahren und die Vernehmung war einfach unfair. Ich bin nach Bremen gezogen. Ich konnte nicht mehr in Halle leben. In Halle war es schwierig gewesen zu leben und bis jetzt habe ich auch das Problem. Ich habe erlebt, dass die Beleidigungen und Rassismus, Diskriminierung und Hautfarbe, Isolierung auf der Straße und überall gibt. Aber das, was jetzt Schlimmste war, beziehungsweise noch schlimmer ist, dass bei der Ausländerbehörde Halle zahlen. Ausländerbehörde respektiert nicht. Ausländerbehörde Halle ist das schlimmste Amt oder schlimmste Behörde, was ich jetzt so finde. Die Ursache von rassistischer Gewalt, ich denke nicht, dass Regierung und Staat keine Solidarität. Ich denke nicht, dass da Hilfe gibt. Falls Hilfe geben würde, hätte ich sagen, dass die Regierung was machen könnten, beziehungsweise hätten machen können, aber die Regierung wollen nicht was ändern. Deswegen, es gibt keine Wünsche. Ich kann sagen nur, dass irgendwann was ändert, aber Regierung und Staat ist hier verantwortlich und sie wollen nichts ändern. Sie wollen nicht das auch verhindern und das ist das Problem. Die Organisation zum Beispiel Zolligruppen, Solidarität, Kistuna oder mobile Opferbrat und die anderen Menschen, die dabei helfen und daneben stehen, werden stark und das hilft sehr gut. Wäre ich nicht hier, wenn sie diese verschiedenen Stellen nicht hier gibt. Ich hätte nie hier leben wollen, aber wegen denen bin ich dann weiter hier geblieben.
1: Als Geschichtswerkstatt setzen wir uns mit der Geschichte des Nationalsozialismus auseinander.
4: في مصنع التاريخ نحكي نحن عن التاريخ القديم عن فكرة القومية.
1: Uns fiel auf, dass es für Neuangekommene und Angekommene in Deutschland wenige mehrsprachige Informationen über den Nationalsozialismus gibt.
4: ونحن موجودين لحتى نحكي للناس الجداد في ألمانيا أو اللي موجودين في ألمانيا بنعطيهم المعلومات بلغات متعددة عن فكرة القومية.
1: Dabei können sie helfen zu verstehen, wie die nationalistische Vergangenheit mit heutigen Rassismus und Antisemitismus zusammenhängen.
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1: Deswegen gibt es unsere Werkstatt.
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1: Auch der rassistische, antisemitistische und antifeministische Anschlag in Halle am 9. Oktober 2019 hat erneut verdeutlicht, welche Bedeutungen mehrsprachige Informationen für Neuangekommene und Angekommene haben.
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1: Nicht nur darüber, was passiert ist, sondern auch über die hinter dem Anschlag stehenden Ideologien.
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1: Viele Menschen mit Flucht- und Migrationshintergrund hat der Anschlag sehr verunsichert.
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1: dieser Verunsicherung zu begegnen, gab es sehr wenig Raum.
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5: Ich denke, die Anschlag in Halle, es hat verschiedene Ebenen in die Behörden, in die Gesellschaft auch uns so deutlich und sichtbar gezeigt ist. Die Übersetzung, dass sie auch mitkriegen. Das ist nicht nur wir als Deutschsprachige, das gibt es andere Menschen, die auch Opfer sind. Das ist auch ohne Information, das ist auch psychische Gewalt, weil man sitzt und gibt es Panik in der Stadt und man kriegt überhaupt nicht, was es passiert. Nach dem Anschlag gibt es auch verschiedene Zivilgesellschaft-Treffen und so und Solidarität und lass uns reden, was ist passiert, was können wir machen. Aber diese Räume war einfach schwierig für Menschen mit Migrationshintergrund, auch da dabei zu sein. Viele Menschen mit Migrationshintergrund, Studenten, hier, die Menschen, die hier leben, seit vielen Jahren und keine Räume für den ist, damit auch über das Thema zu sprechen. Was ist eigentlich antisemitisch? Was ist rassistisch? Was ist Frauenfeindlichkeit? Also ich merke, die Themen müssen oft da als Räume in der Stadt darüber gesprochen werden. Also ich habe versucht, eine Veranstaltung hinzukriegen, also Podiumdiskussion. Es war unglaublich schwierig, einen Raum, finanzielle, zur Simultanübersetzung, alles zu organisieren. Ich war eigentlich in Schock, also was ist passiert, aber danach, ich finde, es ist wichtig auch, dass diese Statements genommen werden. Wie haben die Menschen das erlebt? Es war unterschiedliche Perspektive, unterschiedliche Menschen, die auch unterschiedliche Probleme haben. Und ich denke, bis jetzt gibt es wenige Räume in der Stadt, obwohl gibt es so viele leere Gebäude, die hier ist. Und muss einfach sein, dass es die Menschen können diese Räume nutzen, um über diese Themen zu sprechen. Wir haben bis jetzt keine Entschuldigung von der Stadt, was die gemacht haben. Wie haben die reagiert 3 Jahre nach dem Anschlag? Was macht ihr jetzt? Also was wolltet ihr in Zukunft machen, damit auch über das Thema, die Themen darüber gesprochen wird?
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1: Aber wie wurde und wird an die Ermordeten und Überlebenden erinnert? Glaubt ihr, dass die Erinnerungen in dem Fall wichtig sind? Kann man sagen, dass mit Erinnerungen kann man was Gutes für die Zukunft machen?
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6: Ich denke, dass wir alle hoffen, dass solche Situationen nicht in Zukunft passieren werden. Um sicher zu sein, dass solche Dinge nicht passieren, wir müssen alle Opfer von dieser Tragödie. He has also a sad story and he has wasted his life.
7: Ich bin total stark dafür, dass wir diese Leute ausschließen, dass wir Antisemiten, Rassisten ausschließen aus unserer Gesellschaft, dass wir gerade nicht versuchen, sie zu integrieren, weil das ist auch nicht, was sie wollen. Eine Gesellschaft, in der wir gleich sind und gemeinsam das Leben gestalten. Es gibt Aussagen darüber, dass der Täter viele, viele Jahre vor der Tat in einem Supermarkt in der Stadt, in der er gelebt hat, Menschen rassistisch angepöbelt hat, die Arabisch gesprochen haben. Und niemand hat etwas gesagt. Dieser Täter muss sich antisemitisch geäußert haben. Sein Umfeld hat das mitgetragen. Und niemand hat etwas gesagt.
1: Also so ich verstanden habe, die Gesellschaft hat nichts Genuges gegen Rassismus gemacht, ja? Deiner Meinung nach?
4: Ja. 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
8: Also ich bin aktiv in Halle Neustadt. Ich mache einen Fahrradkurs mit Frauen mit Migrationshintergrund. Gibt es keine Räume, dass wir da oben Fahrrad zu fahren, haben wir vorne in der Passage geübt. Und weißt du, wie viele Menschen, die auch so die Gedanken wie diese Täter in Halle, die Menschen, die rassistisch sind, die Frauen einfach gestoppt haben. Du darfst hier nicht Fahrrad fahren. Du hast unsere Fahrräder geklaut. Er kommt hierher in unser Land und er klaut unsere Fahrräder und übt da. Oder sie machen Witze darauf, dass die Kopftuch tragen und dass die Kopftuch sieht so scheiße aus mit dem Fahrradhelm. Findest du dafür Gründe, wie viele Menschen? Treffe ich jedes Mal bei jedem Workshop mindestens 5 rassistische Menschen draußen. Die haben nicht den Mut, uns zu angreifen, aber die haben den Mut, uns zu stoppen. Einfach vorne zu stoppen und zu sagen, sie bedrohen uns. Sicho, also Vormittag. Da gibt es viele Menschen, die unterwegs sind. Wie viele Menschen haben mit uns solidarisch gestanden sind, um dass wir weiter oben zu können? Niemand. Und dann denke ich mir, nee, bitte finde keinen Grund. Müssen wir mit denen gar nicht diskutieren. Wir müssen nicht so schön sein und na, danke schön, dass wir hier sind. Wir müssen hier sein. Also wir haben keine andere Möglichkeit. Wir haben keine Wahl.
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4: ich war einmal in der Straßenbahn auf dem Weg zum Marktplatz also ich spreche bis jetzt kein Deutsch also bisschen kaum ein Freund von mir spricht Deutsch und hat mir das erzählt
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4: In der Straßenbahn gab es so viele Leute und gab es Stau meinte er und eine Frau hat geschrien sie meinte die Ausländer sind den Grund dafür warum seid ihr hier und geht zurück zu eurem nach eurem Länder
6: وبالأخير نحن هون يعني مو بإرادتنا هون نحن مجبورين إنه جينا لهم بسبب حرب ما نقتل أو نشيل سلاح أو نضر حدا إنه بتمنى يقبلوا هالموضوع
4: Wir sind hier nicht nach unserem Wahl, also wir hatten keine Option, keine Wahl, nach Deutschland zu kommen. Und ich hoffe, dass Sie da, also unsere Situation oder unsere Gründe verstehen können.
9: Ich habe ganz vieles gesehen und ganz viel gelernt über Rassismus. Besonders hier in Halle. Ich gehe zum Arzt, ich sage, ich habe Rückenproblem. Der meint, dass ich lüge. Und seitdem ich denke, dass ich lüge. Ich gehe bei Ausländer, Bruder. Ich will was fragen. Ich sehe, der reagiert mich so hässlich, dass ich will nicht mehr fragen und nicht da bleiben. Ich glaube, diese kleinen Probleme, ich nenne das, das kommt dann von einem großen Problem von Rassismus, dass es besonders in Halle viel ist. Und ich habe es immer begegnet. Ja, bei der Arbeit, beim Arzt, bei Ausländerbruder, in der Stadt, überall. Und besonders jetzt, wenn ich in einer anderen Stadt, ich merke, wie es besser sein kann. Hier in Halle, es ist so schlecht. Und warum das passiert in Halle?
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1: ganz traurige Geschichten haben wir gehört aber wer reagiert sich was passiert aktuell wer kann oder muss was da dagegen machen? Was muss die Zivilgesellschaft dagegen machen? Und was kann die Zivilgesellschaft dagegen machen?
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7: Es wurde einfach hier so viel auch gesprochen über täglichen Rassismus, von dem Menschen betroffen sind, von dem ich nicht selbst betroffen bin, aber der einfach aufhören muss. Also das sind, glaube ich, Konsequenzen, die man, wenn man es ernst meint, ziehen müsste. Und das haben auch viele Betroffene des Anschlags, jüdische Betroffene, die am 9. Oktober in der Synagoge waren, gesagt, dass es eine Aufmerksamkeit gibt für die antisemitische Gewalt darin, dass Politikerinnen und Politiker in Deutschland besonders vorsichtig sind aufgrund der Geschichte des Nationalsozialismus. Und Überlebende dieses Anschlags haben gesagt, es kann in Deutschland nicht sicher sein, nur für Jüdinnen und Juden. Darauf schauen PolitikerInnen. In diesem Land ist kein Jude, keine Jüdin sicher, wenn nicht auch alle migrantischen und postmigrantischen Menschen hier sicher leben können. Das ist die Gesellschaft, die wir anstreben und nicht eine, in der die Leute aufschreien und tatsächlich ja auch dann nicht wirklich aktiv werden, auch gegen den Antisemitismus, aber wesentlich stärker aufschreien, weil es um antisemitische Gewalt geht in Deutschland und das eben so eine problematische Geschichte ist.
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7: Vielleicht dazu noch ein Satz irgendwie. Es gibt ja, damit beschäftigt sich ja auch diese Geschichtswerkstatt in Deutschland, viel Erinnerungskultur eigentlich an den Nationalsozialismus. Aber so ein Anschlag wie der in Halle zeigt in der schlimmsten Form, wie antisemitisch die deutsche Gesellschaft eigentlich noch ist, welche Rolle Antisemitismus spielt. Also auch da helfen die Reden der Politikerinnen und Politiker nicht viel, die so erschrocken tun, als wäre das jetzt plötzlich was ganz Neues, was hier passiert.
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7: Was ist euer Eindruck? Wie geht Deutschland da mit seiner Geschichte um?
8: Ich bin also sprachlos, wenn ich sage, 3 Jahre nach dem Anschlag, als ich bei der Kundgebung vorne vom T-Kids war, habe ich gesehen, diese große Werbung vom die Marathon in Halle. Vorne vom die T-Kids. Und denke ich mir, was ist von der Stadt passiert? Also sie nehmen das nicht ernst, was ist in Halle passiert. Also sie machen Werbung und am selben Tag haben die das vergessen, so schnell. Und also einfach, wie kann man
5: man eine Machtposition oder eine Position in den Politiker hat, ohne darüber zu reflektieren. Sie denken, dass wir einfach das vergessen sollen? Oder so.
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1: Also schon Riem gesagt hat, ich glaube auch gegen Rassismus wird nichts genuges gemacht. Und ich war auch an dem Tag dabei, Jahrestag des Anschlags. Ich erwartete, dass tausende Menschen dabei sein wollen oder dabei sind an dem Tag. Aber die waren nur ein paar hundert Menschen und junge, sozusagen linke Generation war dabei. Und die Mehrheit ist entweder neutral oder ja, macht nichts dagegen.
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5: Ich wollte eine Situation über Rassismus darüber erzählen. Ich habe Zufall mit einer Wissenschaftler. Also wenn man sagt Wissenschaftler, man denkt, er ist ein bisschen schlauer, hat Zeit, Bücher zu lesen und hat eine Position in der Stadt. Also ich bitte die Position nicht sagen. Also ich war mit einer Freundin und wir haben über einen Workshop über Rassismus und so weiter. Und er will mit uns diskutieren. Also wir waren im Zug. Und er meinte, es gibt es keinen Rassismus in Deutschland. Das ist Fremdfeindlichkeit. Aber die Menschen, sie magen das als Opfer zu sein und zu sagen, dass es gibt es Rassismus. Aber gibt es überhaupt keinen Rassismus? Und er hat angefangen zu erzählen, dass er war in Indien in einem Urlaub und er hat eine Situation erlebt, dass er in dem Urlaub, er hat sich diese Fremdfeindlichkeit gefühlt. Dass die Menschen haben ihn als fremd gesehen, als er zu weiß ist oder so. Und denke ich mir, diese Person ist hier in Halle als Wissenschaftler. Und wie soll das sein? Also manchmal ist es klar für uns, was ist Rassismus. Wir sehen Menschen in ein paar Positionen in Uni oder irgendwo anderes, in Campus, keine Ahnung. Und dann denken wir, sie wissen genau, sie haben die Zeit, um sich gut auszubilden, um zu arbeiten. Und sie verstehen, was das Rassismus bedeutet. Aber ich denke, es wird nicht genug darüber gesprochen, was das Rassismus ist. Nur die Menschen, die betroffen sind, vielleicht verstehen das, was das Rassismus ist. Oder nicht alle.
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7: Ich würde auch einfach nochmal wiederholen, was Reem auch schon gesagt hat, diese Verdrängung, die sich eigentlich durch die deutsche Geschichte und Gegenwart zieht und die so deutlich geworden ist, daran, dass anscheinend Leute in dieser Stadt vor so einem Kalender sitzen und überlegen, wann findet denn der Marathon, so eine Sportveranstaltung, die durch die ganze Stadt läuft, statt und dann auf diesen Kalender schauen und dieser 9. Oktober für sie kein besonderes Datum ist. Also während es für so viele Menschen ein Datum ist, an dem sie trauern und das sie ja traumatisiert hat und wir haben irgendwie viele verschiedene Weisen gehört, auf die das passiert ist, scheint es für die Verantwortlichen, die das geplant haben, nicht der Fall gewesen zu sein.
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7: Und das ist glaube ich Ausdruck davon, dass man halt meint, ja es gäbe nur dieses einzelne Ereignis, den 9. Oktober 2019, nach dessen Ursachen man nicht fragen muss, dass man quasi so von sich wegschiebt und auch meint, naja, gut, gut, jetzt sind 3 Jahre vergangen, 4 Jahre vergangen, jetzt können wir es auch langsam mal sein lassen mit dem Erinnern. Und eben meint, man kann zu einem Normalzustand zurückkehren. Und wie der eigentlich aussieht, darüber haben ja hier am Tisch viele Personen gesprochen, was dieser Normalzustand eigentlich ist, den da anscheinend viele Leute gerne weiter aufrechterhalten wollen.
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1: Danke und du hast schon Christina hat schon über Nationalsozialismus kurz gesprochen. Als Geschichtswerkstatt fragen wir uns, in welcher Verbindung steht der Anschlag am 9. Oktober 2019 zum Nationalsozialismus.
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7: Also ich glaube, in der Ideologie des Täters findet sich ganz viel, was auch die Ideologie des Nationalsozialismus ausgemacht hat. Und das ist erstmal ein Antisemitismus, der Jüdinnen und Juden töten will. Also der sich ganz konkret und mörderisch gegen Juden in Deutschland wendet. Und im Nationalsozialismus darüber hinaus ja auch in den besetzten Gebieten.
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7: Darüber hinaus bezieht der Täter sich ganz konkret auch quasi positiv auf den Nationalsozialismus also er hatte so in Patronenhülsen SS-Runen reingekerbt genau und glaube ich sehr klar dass er quasi sich auch in gewisser Weise orientiert am Nationalsozialismus oder den glorifiziert.
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7: Ja, und ich bin keine Expertin für diese Frage, die, glaube ich, eine total spannende und wichtige ist. Für mich ist es auch immer erstmal so, dass dieser Täter 2019 versucht hat, in die Synagoge einzudringen, um dort Menschen zu töten. Nur deshalb die Synagoge ist, weil 1938 die große Synagoge in Halle komplett zerstört wurde.
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7: Und wenn man sich diese Novemberpogrome 1938 anschaut, die ja an zahlreichen Orten in Deutschland stattgefunden haben, wo jüdische Menschen verhaftet wurden, Gebetshäuser, Synagogen, andere Einrichtungen von jüdischen Gemeinden zerstört wurden, Geschäfte zerstört und geplündert wurden, dann ist das ja quasi auch strukturell und gesamtgesellschaftlich gar nicht so unähnlich dem, was dieser Täter als Einzelner versucht hat und was ihm Gott sei Dank nicht gelungen ist, nämlich in diese Synagoge in Halle einzudringen.
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1: Und wir haben eine Frage von einer anderen Teilnehmerin. Fatima konnte heute leider nicht, aber

0: faschistisches Regime wenden, sondern wir bei allen Schwierigkeiten immer noch wesentlich mehr Möglichkeiten haben, uns zu wehren und ja, das tun sollten. Und es gibt auf jeden Fall Unterschiede. Es gibt viele Gemeinsamkeiten, es gibt Unterschiede. Und ich glaube, was insgesamt für uns total wichtig ist, ist, dass wir nicht in einem nationalsozialistischen Staat leben.
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2: Als ich ein Kind war, habe ich ein Buch von diesen Nazis gelesen und ich fand es als ein 10 Jahre jung, das sehr komisch ist. Ich konnte nicht nachvollziehen, wie konnte solche komische Dinge ein Grund sein, dass die Menschen einen Krieg anfangen oder solche Dinge machen. Und wie du gesagt hast jetzt, vielleicht damals war eine besondere Umgebung. Aber jetzt, heutzutage, gibt keine solche Situation und die Menschen in eine bessere Welt leben und wohnen.
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3: Ich denke, die Frage ist ganz tief und müssen wir auch ein bisschen vielleicht darüber uns informieren, was ist genau der nationale Sozialismus. Aber ich finde, in dieser Zeit ist es einfach, diese Ideologie ist ganz gefährlich. Also es wird wie eine, also es ist wie eine Videogame. Die finden, das ist einfach eine, wie eine Videogame. Es ist, sie nehmen das ist wirklich ernst mit diesem Ideologie, wie ist es in der Vergangenheit. Aber jetzt mache ich das und mache ich online und gibt es wie auch, wie es passiert in New Zealand, dass es gibt es auch verschiedene Copycats, also Menschen, die einfach die gleiche Setting gemacht haben. Also wie viele Menschen töte ich in einer Stunde oder so. Es ist einfach gefährlich, was ist jetzt passiert.
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0: Ja, wir haben schon über den Anschlag und über die Verbindung der Anschlag am 9. Oktober 2019 zum Nationalsozialismus gesprochen. Und jetzt wollte ich fragen, welche Perspektive auf den Anschlag in Halle gibt es? Welche Perspektiven sind sichtbar?
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0: Ich glaube, die Ausländer hatten besonders hier in Halle nicht so viele Möglichkeiten, um ihre Perspektiven auf den Anschlag sichtbar zu machen.
1: Genau.
0: Ja, es gab und es gibt noch einige Runden, Diskussionsrunden, Podiumsdiskussionen und so weiter. Aber ich glaube, es gibt keine Wille von Behörden, dass man darüber was Großes machen kann.
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2: Ich denke, Menschen mit Migrationshintergrund, Studenten, Menschen, die hier leben, Menschen, die hier arbeiten, brauchen erstmal die Grundlage, für das weiterzuleben. Grundlage, es ist Sicherheit und Sichtbarkeit. Also Sicherheit, dass die Aufenthaltstitel, Papierkram ist es gesichert, dass die auch Freiheit zu bewegen, genug Geld, um Sachen zu kaufen, einen Ort also zu haben. Das ist alles gehört, was die Mensch braucht, erstmal. Wenn die Menschen haben die Unklarheit, dass, wie das Leben weitergeht, also mit dem Papier, mit dem Studium, mit dem Arbeit, mit alles, wenn die beschäftigt sich mit diesen Problemen, dann haben die keinen Kopf, über die Gesellschaftsprobleme zu reden. Keinen Kopf, über politische Probleme zu reden. Wann gibt es Räume? Okay, gibt es ein paar engagierte Zivilgesellschaft, die auch versucht, da zu treffen, um über das Anschlag zu reden. Aber sie reden darüber, das ist unser Problem als Deutsche. Das ist nicht eure. Er sitzt da, er isst, schlaft, geht zur Arbeit und das ist eure Rolle. Ihr seid nicht, also, das ist die Art von Solidarität, das ist unsere Solidarität. Wir machen für euch das Leben einfacher, das ist unsere Aufgabe. Aber das ist einfach falsch. Das ist, wir sind da und wir sind Teil von der Gesellschaft. Wir müssen erstmal das verstehen. Wir müssen auch die Worte finden, um das zu kommunizieren. Wenn die Worte und die Sprache ist nicht übersetzt zu unserer Sprache oder irgendwie Kommunikationsmethode gefunden ist, dann, ich denke, das ist einfach getrennte Themen.
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0: Warum ist es wichtig, eine migrantische Perspektive in die Aufarbeitung und Debatte um Erinnerung einzubringen?
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3: Natürlich sind die Migranten die Hauptopfer von dieser Situation. Sie werden beeinflusst. Deswegen, sie müssen die Möglichkeit haben, sich äußern. Und auch wenn man sich äußert, hat man eine Möglichkeit, etwas Neues lernen über die Situation, über seine oder ihre Rechte. Und deswegen ist es sehr wichtig.
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2: Weil wir sind die Betroffene. Wir sitzen da und wir warten für die deutsche Gesellschaft, unser Leben verbessern. Nein, also wir haben auch andere Erfahrungen, andere Meinung dazu auch. Und denke ich mir, das muss auch zusammen gemacht werden, muss auch eine Kommunikationsmethode auch für die Menschen, die auch das mitmachen möchten, auch diese Aufarbeitung.
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0: Ja, ich glaube auch, es muss eine solidarisches Mitmachen dafür geben und alle Betroffenen oder alle Bereiche der Gesellschaft, alle die, die hier in der Gesellschaft leben, müssen sich in dem Fall aktiv machen und gegen Rassismus ihre Perspektive ja, sichtbar machen.
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8: Vielen Dank fürs Zuhören. Morgen ist der Jahrestag des rassistischen, antisemitischen und antifeministischen Anschlags, der in Halle am 9. Oktober 2019 stattfand. Wir haben gerade eine Diskussion gehört, in der es um die Erfahrungen ging von Menschen, die in Halle leben oder lebten und wie dieser Anschlag ihr Leben berührt hat, welche Auswirkungen er auf ihr und das Leben anderer Menschen hatte. Wir haben gehört von institutionellem Rassismus auch im Kontext des Anschlags und seiner Aufarbeitung und auch eine Diskussion darüber, wie eigentlich eine Gesellschaft antworten sollte auf diese Form von antisemitischer, rassistischer, antifeministischer Gewalt. Auch wenn diese Diskussion vor 4 Jahren aufgenommen wurde, sind alle inhaltlichen Punkte und auch Erfahrungen, leider muss man dazu sagen, immer noch hochaktuell und relevant. Und deswegen waren sie auch heute hier im Programm noch einmal zu hören. Die heutige Sendung erinnert uns daran, dass Erinnern nicht nur bedeutet, zurückzublicken, es bedeutet auch, uns zu fragen, wie wir uns heute eigentlich gegenseitig unterstützen, wie wir Hass begegnen, wie wir füreinander einstehen und wie wir Gemeinschaften schaffen können, Communities, in denen sich alle Menschen sicher und willkommen fühlen. Vielen Dank an alle, die zu dieser Sendung beigetragen haben und an alle, die mit uns zugehört haben. In wenigen Minuten könnt ihr hier im Programm auch das Gedenken dieses Jahr anlässlich des Anschlags, des antisemitischen, rassistischen und antifeministischen Anschlags zuhören, das am Teekiez auf der Ludwig-Wucherer Straße stattfinden wird. Wenn ihr nicht vor Ort sein könnt, dann bleibt hier im Programm von 17 bis 19 Uhr, könnt ihr das Gedenken auch im Radio hören. Und bevor es weitergeht, hören wir hier noch ein letztes Musikstück.

0: 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Guten Tag, liebe Freunde, Luminița Petre für Sie von der Sendung Klassische Harmonien. Heute habe ich Vace Bagratuni eingeladen aus Staatsorchester Stuttgart, mein ehemaliger Kollege. Und Vace Bagratuni ist geboren in Jerewan, Republik Armenien, wurde bereits durch seine Familie, vor allem von seinem Vater, an das Theater herangeführt. Weitere Stationen während seiner Ausbildung waren die Musikspezialschule Peter Tschaikowski des Staatliches Komitas Konservatorium Erevan, die Musik Hochschule Freiburg im Breisgau und an der Hochschule für Musik und Darstellende Kunst Stuttgart absolvierte er sein Aufbaustudium und Solistenklasse-Meisterkurse, belegte er bei Schakowskaja Komitzer Schafran Suren Bagratuni, Kammermusik musizierte in Schilingarian Quartett in London, Orchestererfahrung sammelte er beim Opernorchester Freiburg, Radiosymphonie
1: Es wäre Radio Sinfonieorchester Stuttgart seit Februar 2000 ist Vace Bagratuni Cellist in Staatsorchester Stuttgart. Vace, herzlich willkommen im Studio beim Freien Radio. Du stammst aus einer bekannten Musikerfamilie in Jerewan, hast dein Solo-Diplom hier in Stuttgart gemacht und spielst, warst mein Kollege über 25 Jahre in Stuttgarter Staatsorchester. Wie stark prägt diese armenisch-deutsche Doppelidentität dein Spiel und dein Verständnis von klassischen Harmonien?
2: Vielen Dank für die Einladung. Ich freue mich unheimlich, hier zu sein. Auf deine Frage. Ich empfinde diese beiden Seiten eigentlich nicht als Gegensatz, sondern als Bereicherung. Meine armenische Herkunft ist stark mit meiner musikalischen Identität verbunden. Wenn ich armenische Musik spiele, höre ich und spüre ich darin die ganze Geschichte meines Volkes, die Tragik, die Erinnerung, Sehnsucht nach Heimat. Armenier sind über die ganze Welt verstreut. Und diese Sehnsucht nach der Heimat ist etwas, die viele von uns in sich tragen.
1: Vace, das Violoncello gilt oft als das Instrument, das der menschlichen Stimme am nächsten kommt. Wenn du armenische Musik spielst, was singt das Cello da für dich, das sich vielleicht von westeuropäischer Klassik unterscheidet, Vace?
2: Ja, sehr. Ich bin in Deutschland schon seit über 35 Jahren. Ich bin als Musiker gewachsen und durch die deutsche und europäische klassische Musik geprägt worden. Im Cello kann ich beides miteinander verbinden. Vielleicht ist gerade das Schöne daran, ich muss mich nicht für eine Seite entscheiden. Beide Kulturen sprechen durch mein Instrument und manchmal verschmelzen sie miteinander.
1: Wie schön. Ich war so glücklich, mit dir zu musizieren, gemeinsam deine besondere Sensibilität und damals in Enescu, obwohl du wahnsinnig viel unterwegs warst, auch zu deinem Bruder in Amerika. Und trotzdem, du hattest Fieber damals. Ich erinnere mich in Heidelberg, wo wir Oktober, und du hast genial gespielt. Und mit so viel Hingabe und über alles hinweg gefegt, über Müdigkeit, und du kamst aus Prag und ich war wirklich beeindruckt, und es ist so inspirierend, dass man so eine Hingabe für die Musik erfindet, und ich bin auch beeindruckt, deshalb kam meine Idee, weil ich kämpfe auch für die kulturelle Brücke von Deutschland zu meiner Heimat Rumänien. Und das Gleiche macht ihr auch mit diesen kulturellen Armenientage, Vace. Wir kommen aus diesem Anlass, es war mir sehr wichtig, dass wir darüber sprechen. Am 16. Oktober spielst du beim Benefizkonzert zum Licht im Rahmen der Kulturtage. Und dort werden Lieder von Lilith Kerscher-Sargsyan im neuen Arrangement von Vahram Sargsyan, habe ich richtig? Wie spricht man aus? Sargsyan?
2: Vahram Sargsyan, ja.
1: Sargsyan, aufgeführt.
2: Wunderbarer armenischer Komponist, der in Kanada lebt, zurzeit. Übrigens, Konzert in Prag war wunderbar und obwohl ich krank war, aber mit so einer Geigerin zu spielen wie Luminica Petre, also es kann, also es ist verpflichtend und deswegen war es so, also ich weiß nicht, aber du sagst, das war gut.
1: Es war toll.
2: Es freut mich. Ja, ich habe diese Konzerte auch nicht vergessen.
1: Ja, es ist, das habe ich in die Stunde davor für unsere Zuhörer gespielt, weil es wurde aufgenommen. Und erzähl uns über dieses Sargsyan-Konzert, euer erstes Konzert. Ich werde versuchen zu kommen in der Silcher Saal, Vace, am 16. Oktober.
2: Ja, die Idee zu diesem Konzert kam von unserer Lilith Kirche Sargsyan. Sie hat bereits eine CD in Armenien aufgenommen und wollte dieses besonders musikalische Projekt hier mit uns weiter führen. Da wir hier in Deutschland gerade unsere armenische Kirche bauen und nun natürlich auch die Renovierungsarbeiten finanzieren müssen, ist dieser Benefizkonzert für uns etwas ganz Besonderes. Wir hoffen natürlich, dass viele Menschen kommen und wir mit den Spenden einen Beitrag zu den Renovierungsarbeiten leisten können. Aber außerdem, genauso wichtig ist für uns, die Freunde ein gemeinsames Musizieren. Ich mag sehr, sehr die Kompositionen von Lilith, wie sie das, sie hat wunderschöne Musik komponiert und ich mag das sehr.
1: Ich freue mich, ich kann kaum warten und es ist sehr wichtig, dass wir dem deutschen Publikum die Kultur unserer Landes bereiten. Ich habe von dir gefunden Winds of Heaven für Cello Solo. Hören wir mal.
2: Oh, wo hast du das gefunden? Also, mein Gott.
1: Hier bei Lex van Someren.
2: Ach so.
1: Ja, das ist sehr schön. Ich freue mich immer auf Mix.
2: Das war überraschend.
1: Enescu passt immer, du weißt, das ist meine Obsession.
2: Am besten Enescu.
1: Winds of Heaven, Cello Solo, Vace Bagratuni.

0: Liebe Freunde, Sie haben Vace Bagratuni gehört mit Winds of Heaven Cello Solo. Lieber Vace, am 16. spielt ihr das Projekt in einer besonderen Kammermusikbesetzung auf die Bühne, Cello, Violine, Viola und Klavier. Wie funktioniert das Zusammenspiel unter Freunden für diesen Abend am 16.? Erzähl uns, was spielt ihr in der armenischen Kulturtage und welche Besetzung und über das Repertoire.
1: Konzert am 16. spielen wir in einer Besetzung Streichquartett, Gitarre und Klavier. Das ist sehr interessant. Wir kommen alle aus unterschiedlichen Ländern, haben unterschiedliche musikalische Hintergründe.
0: Wer spielt und von wo? Welche Instrumente? Erzähl uns genau. Ich will
1: ganz genau unser lieber Kollege
0: Jevgeni
1: Zhuk spielt erste Geige. Eine wunderbare Geigerin namens Astrid spielt zweite Geige. Mhm. Lydia Bach spielt Bratsche. Mhm. Lilith Sarxian spielt Gitarre und Vokal. Mhm. Wir haben noch eine sehr gute Pianistin, aber ich habe sie noch nicht gesehen. Und
0: okay.
1: Leider Gottes weiß ich nicht, wie sie heißt.
0: Es aber macht nichts, wir holen nach, kein Problem. Und was spielt ihr genau?
1: Wir spielen die 13 Lieder, komponiert von Lilith Kerchesarxian. Wie gesagt, wunderschöne Musik, sehr gute Bearbeitungen für Quartett, Klavier, Gitarre von Vahram Sarxian, der Komponisten, der in Kanada lebt. Ich bin mir sicher, das wird ein wunderschönes Konzert werden.
0: Dann, liebe Freunde, am 16. Oktober, es ist früh, es ist nicht abends, ja? Um wie viel Uhr ist das?
1: Konzert beginnt um 20 Uhr.
0: Ah, um 20 Uhr am 16.
1: Am 16.
0: Mhm. Ja. In der Silchersaal, ja, oder?
1: Nein, das Konzert findet statt im Stadtzentrum, in der Gebäude
0: Baden-Württemberg Bank, BW Bank, oder?
1: Ja, BW Bank, mhm. Kleiner Schlossplatz 11.
0: Bravo, sehr gut. Jetzt hören wir weiter unser wunderschönen gemeinsamen Konzert mit Camerata Enescu aus Heidelberg mit Vace Bagratuni, erstes Cello in den Oktober von Enescu.

0: über die armenische Orthodoxen. Wie es eurer Liebe zu Gott, ihr seid vor uns eigentlich gekommen, bei uns in Rumänien an der Schwarzen Meer hat der Apostel der, Andreas, aber ihr, die Armenier, wart vor uns und ihr nehmt immer die Ersten das heilige Licht am Ostern, die auf dem heiligen Grab kommt. Wie ist, weil ich meine Intuition sagt es, dass diese tolle Sinnlichkeit und tiefe Gottesverbundenheit und Talent, die armenische Musik ist unglaublich. Kannst du uns bitte erzählen, wie ist entstanden die armenische Kultur?
1: Ja. Armenien für mich ist ein Teil der europäischen Kulturgeschichte. Armenien wird oft leider nur geografisch betrachtet, aber Kultur lässt sich nicht allein mit Grenzen erklären. Armenische Schrift, armenische Literatur, armenische Musik, unsere Kirchen und unsere jahrhundertealte christliche Tradition gehört zu einem europäischen kulturellen Erbe, das viel älter ist, vielfältiger ist, als man manchmal denkt. Und für mich ist das übrigens kein Widerspruch. Für mich gehört Armenien zu den wesentlichen historischen Wurzeln der europäischen Zivilisation.
0: Warte, über Khachaturian, ich liebe die Musik von Khachaturian, dieser unglaubliche Rhythmus und Prägnanz und Feuer. Woher kommt dieses Feuer bei euch, Armenier?
1: Aus unserer Volksmusik kommt es. Und alles, was Khachaturian hat, sehr viel Volksmusik
0: verwendet
1: in seine Kompositionen.
0: Wie hast du als Kind die armenische Musik in Jerewan erlebt?
1: Für uns eigentlich, das war, du meinst armenische Musik, klassische Musik oder Volksmusik?
0: Wie du als Kind in Berührung gekommen bist, hast du es als, mehr als Volksmusik oder als klassische Musik als Kind? Wann hast du angefangen überhaupt zu Cello zu spielen?
1: Ich war 6 Jahre alt, als ich angefangen habe, Cello zu spielen, und ich bin zur Schule gegangen. Ja, wir haben uns sehr viel mit Volksmusik beschäftigt. Und gleichzeitig haben klassische Musik natürlich gehört, und ja,
0: und das war spannend. Liebst du die Volksmusik, armenische Musik, oder?
1: Natürlich, ich liebe Volksmusik, und das ist ein sehr wichtiger Teil von unserer Kultur.
0: Ich habe mich so gefreut, dass du dein Cello mitgebracht hast. Und ich bitte dich, um uns etwas Musik zu schenken, was es dir im Herzen liegt. Und so, dass wir unsere Zuhörer damit motivieren, in der armenischen Kulturtage euch zu hören, lieber Vace Bagratuni. Wir hören, lieber Zuhörer, Vace live in Studio 1 der Freies Radio für Stuttgart.

0: er wählt uns auf seinen tollen Cello. Was für ein Cello hast du, Vace?
1: Das ist noch ungeklärt.
0: Ungeklärt. Ja. Aber der Klang ist schmelzend wie Butter. Und der Vace ist mein Lieblingscellist. Ich habe fast nur mit ihm gespielt hier in Stuttgart. Bitte, Vace, spielt uns was vor auf dem Cello live.

0: Wunderschön, lieber Vater, wunderschön. Oh, es ist direkt im Herzen, ich habe Gänsehaut bekommen. Lieber Vater, bitte erzähl uns, was war dieses Stück?
1: Das war ein kleines Auszug aus dem Volkslied der Kranich, der von dem Vater von armenischer Volksmusik, dem großen Komitas, geschrieben ist.
0: Wie heißt es, Komitas?
1: Komitas, Solomon Solomonian. Der war der, derjenige, der in ganz Armenien überall hingegangen ist und hat Volksmusik gesammelt und auf den Norden gebracht. Und dank diesem Mann, heutzutage haben wir das noch
0: im Bestand. Also er war so ein bisschen wie Bartok, wie er Volksmusik gesammelt hat in Rumänien, Bela Bartok.
1: Ja.
0: Und dann
1: ja.
0: Hat ja. Er wunderschön. Ja, und dein Klang auf dem Cello ist unglaublich.
1: Danke, liebe Dumme.
0: Das Konzert von sammelt Spenden für die Sanierung des armenischen Heiligen Kreuzkirche in Bartenbach.
1: Das ist das, ja. Das ist Konzert am 16. Benefizkonzert zum Licht.
0: Zum Licht heißt das.
1: Ja, mit Liedern von Lilith Kercher Sarxian.
0: Und das Konzert findet statt, genau, am 16. Benefizkonzert am BW Bank Kleiner Schlossplatz 11. Eintritt ist frei, um Spenden für die Heiligen Kreuz Kirchen Bartenbach wird erbeten. Lieber Vatsche, welche Bedeutung hat dieses Projekt für die armenische Gemeinde hier in Baden-Württemberg?
1: Ich kann nur sagen, das ist überhaupt zum ersten Mal, wir haben die Möglichkeit in Deutschland, um genauer zu sagen, in Bartenbach, eine armenische Kirche.
0: Es ist die erste Kirche.
1: Die erste armenische Kirche in Deutschland.
0: Unglaublich. In Deutschland, nicht in Baden-Württemberg.
1: In Deutschland, ja.
0: Und warum hat es so lange gedauert, Vatsche?
1: Das weiß ich nicht, aber die Möglichkeit haben wir. Und das ist sehr wichtig für unsere Gemeinde, eigene Kirche zu haben. Und ich hoffe, dass...
0: Herzlichen Glückwunsch.
1: Dankeschön. Und
0: viel Gottes Segen für diese.
1: Vielen Dank.
0: Wo befindet sich Bartenbach?
1: Bartenbach, das ist Richtung Göppingen. Das ist praktisch ein Stadtteil, wenn ich mich nicht irre.
0: Von Göppingen?
1: Ja. Ah. Nächster Ort.
0: Toll. Und man kann es auch mit öffentlichen Verkehrsmitteln erreichen, oder?
1: Oh ja, oh ja.
0: Das ist sehr
1: mit
0: wichtig.
1: Mit dem Bus. Ja.
0: Mit dem Bus, das ist toll. Lieber Vatsche Bagratuni, sprechen wir über das Kammerkonzert von der Elegie zum Aufbruch, der am 24. Oktober stattfinden wird. Du bist bei der Kulturtage an dem zweiten Highlight beteiligt, dem Kammerkonzert von der Elegie zum Aufbruch in der Liederhalle am 24. Oktober. Ihr kombiniert doch dort Sergei Rachmaninows Trio Elegiak mit dem Klaviertrio von Arno Babajanian. Wie korrespondieren diese beiden Meisterwerke miteinander, Vatsche?
1: Für mich korrespondieren die beide Werke von allem über die Emotionalität. Bei Rachmaninow ist diese berühmte große Sehnsucht und Melancholie sofort spürbar und sehr, sehr große Intensität hat dieses Stück. Mhm. Bei Babajanian finde ich etwas ganz Ähnliches. Nur kommt es da eine andere Klangwelt zustande, die stark von die seine armenische Herkunft geprägt ist.
0: Hat es eine Verbindung mit der großen Sängerin, die bei uns im Staatstheater war, Karina Babajanian?
1: Mit Karina, ich glaube nicht. Nein. Nein.
0: Sind ist nur Namen.
1: Ja, ähnliche Namen.
0: Lieber Vatsch, ein bisschen privat dürfen wir werden. Ich war sehr beeindruckt, als du mich in eurer Familie zu deinem Geburtstag in deinem schönen Haus in Kielersberg eingeladen hast. Mit deinen tollen Söhnen Michael und Vahak. Und deine Mutter kam aus Amerika und es ist so eine starke Verbundenheit und so eine starke Kultur und Herzlichkeit. Und das hat mich auch von eurer Essenskultur so tief beeindruckend. Das war alles so toll vorbereitet und mit Hingabe gekocht und unglaublich lecker alles. Die Esskultur. Erzähl uns ein bisschen über eure Esskultur in Armenien und wie ihr die oder möchtest du nicht? Und es wurde auch musiziert. Und erzähl uns von deiner Familie und deiner Herkunft und von Christina und deinen Söhnen.
1: Ja. Ja, was kann ich
0: Künstlerfamilie
1: sagen?
0: Und Philosophen, ja.
1: Künstlerfamilie. Meine Großmutter war Opernsängerin in Operntheater Jerewan und hat in Mezzosopran gesungen. Eine wunderschöne Stimme hat sie gehabt. Großvater war Schauspieler, der in Sundukian Theater angestellt war und war auch als Kinoaktor sehr, sehr berühmt.
0: Als Aktor,
1: Schauspieler. Mhm. Der Vater war Opernregisseur, war Chefregisseur in Jerewan Operntheater und in Novosibirsk Operntheater.
0: Also große Opertradition. Ja.
1: Nur meine Mutter, also sie ist Ärztin, sie ist Kardiologin, aber spielt Klavier, muss man sagen. Sehr guter Klavierspieler. Ich habe einen sehr berühmten Bruder, Cellistenbruder, der hat mehr goldene Medaillen als mein Pudel. Also für die verschiedenen Wettbewerbe, der gewonnen hat, lebt in Amerika, Professor in Chicago.
0: Und deine beiden Söhne, Vahak ist noch in Amerika?
1: Der Vahak ist in Deutschland, genau zu sagen, in Berlin. Er ist Schauspieler. Und der Michael, er unterrichtet an der Stuttgarter Uni, schreibt Doktorarbeit.
0: Mit welchem Thema?
1: Der ist Wirtschaftspsychologe.
0: Wirtschaftspsychologe. Ja.
1: ganz wichtiger Mann, der wird zweiter Doktor in unserer Familie, sozusagen.
0: Und wer kocht so toll bei euch?
1: Also natürlich meine Frau Christina.
0: Christine.
1: Sie ist Floristin, spielt wunderbar Klavier. Und ja, sie kümmert sich um diese
0: Wohlbefinden.
1: Das Essen, ja.
0: Der Familie.
1: Wohlbefinden.
0: Dass sie alle drei Männer sich wohlfühlen. Meine Damen und Herren, liebe Freunde, damit ihr versteht, wie ich die armenische Musik liebe und warum ich Vace eingeladen habe, meinen langjährigen Kollegen in Orchestergraben und auf die große Bühne in der Liederhalle von Staatsorchester Stuttgart. Ich liebe Hatschaturian und ich habe für Sie vorbereitet den Säbeltanz, so damit Sie einen Eindruck bekommen von der armenischen Musik. Säbeltanz, Hatschaturian mit dem Philharmoniker Sibiu, Dirigentin Luminița Petre.

Liebe Freunde, Sie haben gehört Säbeltanz mit Philharmonika Sibiu, Hermannstadt Philharmonische Orchester in einer Aufnahme mit Luminița Petre. Als Dirigentin heute habe ich große Freude, der tolle Cellist, Musiker und Mensch Vace Bagratuni aus Jerewan, Armenien. Anlässlich armenische Kulturtage in Stuttgart von 15 bis 25. Oktober 26. Ich zitiere von dem Prospekt. Siehe, ich mache alles neu. Siehe, ich mache alles neu, von Offenbarung 21,5. Unter diesem Wort der Jahreserlösung 26 laden wir Sie herzlich zu dem armenischen Kulturtag in Stuttgart ein. Von 15. bis 25. Oktober 26 öffnen wir erneut einen Raum für Begegnung, Kunst und Gespräch. In diesem Jahr blicken wir mit Dankbarkeit auf ein besonderes Datum. Vor 35 Jahren, am 21. September 91, stimmten die Bürgerinnen und Bürger Armeniens für die Unabhängigkeit ihres Landes. Freiheit ist Geschenk und Aufgabe zugleich. Sie will in jeder Generation neu verstanden, gestaltet und verantwortet werden. Der Dokumentarfilm Unser Weg zur Unabhängigkeit von Tigran Paskevitschian lädt ein, sich an diesen Aufbruch zu erinnern und nach seiner Bedeutung für heute zu fragen. Das Motto spricht nicht von einem neuen Anstrich, sondern von Verwandlung, Erneuerung beginnt beim einzelnen Menschen in der Bereitschaft, Gewohntes zu prüfen und Verantwortung zu übernehmen. Sie braucht ein Land, das seine Freiheit mit Gerechtigkeit, Bildung und Zuversicht füllt. Und sie lebt von Beziehungen, in denen Menschen einander zu hören, Vertrauen wagen und einander neu begegnen. Das biblische Wort erinnert uns daran, dass das Neue nicht allein unser Werk ist. Es ist verheißen. Gerade darum dürfen wir mutig daran mitwirken. Ich habe zitiert von Herr Professor Dr. Diradur Sardarian und die armenische Gemeinde Baden-Württemberg. Vace, lieber Vace, es ist, kannst du bitte für unsere Zuhörer weiter lesen und das Publikum zu eurer armenischen Kulturtage in Stuttgart vom 15. bis 25. Oktober 26 einladen.

0: Elf Tage Land erwartet Sie ein Programm, in dem Herkunft und Aufbruch einander begegnen. Die Vernissage mit Gemälden von André Sevrugian, Lesungen mit Narine Abgarian und Duran Savit Kalis, das Monodrama Gomesh, die, was ihm übersetzt heißt, die Büffelkur, mit Narine Grigorian, Konzerte von Dan Garibian, Trio, dann zu Rockband Nemra und das Abschlusskonzert von Alten Klang zum Neuen Licht mit Kamerata Vokalist in der Lutherkirche Bad Cannstatt. So. Motto von armenischen Kulturtagen 2026. Siehe, ich mach alles neu. Im Original, das stammt aus Offenbarung des Johannes. Im Originaltext heißt es, und der auf Thron saß, sprach, siehe, ich mach alles neu.
1: Wunderschön. Möchtest du darüber erzählen? Ich habe noch Lesginka von Hachaturian.
0: Oh, wunderschön.
1: Damit wir unsere Zuhörer auf das tolle armenische Musik vorbereiten. Vace, Bagratuni.

0: Liebe Freunde, Sie haben Lezginka gehört von Hatschatourian von Ballet Gayane. Das ist unglaubliche armenische Musik. Wie kann man sowas, glüht wie Feuer. Ich liebe das. Und Vace Bagratuni, unser toller Cellist und Kollege, erzählt uns über diese Ausgabe, diese Edition von dem armenische Kulturmusik Stuttgart 26 von 15. bis 24. Oktober. Hören wir. Wir sind mit dir, Vace.
1: Und der auf dem Thron saß, sprach: Siehe, ich mache alles neu. Der Satz wird vom Gott selbst gesprochen und steht in Zusammenhang mit der Vision eines neuen Himmels und einer neuen Erde. Er drückt aus: Erstens, Erneuerung statt bloßem Reparieren. Nicht nur das Alte wird ausgebessert, sondern es entsteht etwas grundlegend Neues. Zweitens, Hoffnung und Neubeginn. Alles, was zerbrochen, belastet oder vergangen ist, kann verwandelt werden. Drittens, schöpferische Kraft. In der christlichen Tradition gilt der Vers als starkes Bild für Hoffnung, Transformation und die Möglichkeit eines echten Neuanfangs.
0: Lieber Vace, Baba Janian, ihr werdet spielen am 24. Oktober. Baba Janian gilt als eine der prägenden armenischen Stimmen in der europäischen Kammermusik des 20. Jahrhunderts. Was bedeutet es für dich als Cellist, seine hochemotionalen Kontraste von tiefen Largo bis zum energetischen Allegro Vivace live zu gestalten?
1: Baba Janian zu spielen bedeutet für mich etwas ganz, ganz Besonderes. Gerade weil ich armenischer Herkunft bin. In seiner Musik spüre ich nicht nur die klassische europäische Tradition, sondern auch etwas von der armenischen Seele. Diese Mischung aus Melancholie, Leidenschaft, Schmerz, Lebensfreude. Als Cellist liebe ich besonders die lyrischen Momente. Das Cello kann dort fast wie eine menschliche Stimme sprechen. Und dann kommen diese plötzlichen energetischen Ausbrüche. Man muss als Musiker sofort von der tiefsten Ruhe in eine unglaubliche Spannung wechseln. Diese Musik ist anspruchsvoll, sehr emotional und sehr intensiv.
0: Wir freuen uns dann auf unser Publikum. Sag uns bitte nochmal, wann es findet statt und wo. In der Silchersaal Liederhalle Stuttgart.
1: Am 24. Oktober im Silchersaal Stuttgart um 14 Uhr.
0: Um 14 Uhr.
1: Ja.
0: Eintritt kostet 20 Euro, oder?
1: Nein, 12, 7 und 14 Euro.
0: Ja, wunderbar. Wir hören jetzt, liebe Freunde, Vace Bagratuni, Flamenco. Ja? Ist Flamenco, oder?
1: Ich glaube, das ist eine Flamenco-Improvisation.
0: Ich liebe Flamenco, Vace. Und hier in diesem Gebäude, unten, an 16 habe ich 5 Jahre lang Tanzunterricht in Flamenco, Alegria Sevillanas Fandango genommen. Ich liebe diesen. Hören wir Vace Bagratuni.
1: Mit Mariano Martin.
0: Mit Mariano Martin, Gitarre. Berühmt.

0: Liebe Freunde, Sie haben Vace Bagratuni mit Martin Mariano gehört.
1: Mariano Martin.
0: Mariano Martin, andersrum. Ich zitiere den Schluss. Lassen Sie sich einladen zum Staunen, Fragen und Mitgestalten, damit aus Erinnerung Zukunft wird. Herzlich Ihren Professor Dr. Diradur Sardarian und die armenische Gemeinde Baden-Württemberg. Liebe Freunde, besuchen Sie die armenische Kulturtage von 15. bis 25. Oktober 26. Vace Bagratuni. Bitte ein Message für unsere Zuhörer. Wir haben noch 45 Sekunden. Zu armenische Kulturtage. Sie sollen unbedingt kommen am 16. und am 24. Oktober. Wir haben darüber berichtet. Vace Bagratuni. Bitte lädt unser Publikum zum armenischen Kulturtage. Sag, was wünschst du dir?
1: Ich wünsche den Stuttgarter Hörern, dass die aus den armenischen Kulturtagen das Gefühl mitnehmen, dass Kultur wirklich
0: wichtig ist.

0: Hello, hier sind wir wieder. Hier, auch wenn die Fasnacht gerade Pause macht, Narrete geht weiter. Hier ist das Freie Radio für Stuttgart. Redaktion Krise aus dem Freizeitpark. Wir sind über Antenne zu empfangen auf 91,2 MHz UKW und leider nicht mehr im Kabelnetz. Aber wir haben noch einen Livestream unter freies-radio.de. Am Mikrofon ist jetzt der Karl, aber ich bin nicht allein.
1: Ja, Karl in alter Frische mit guter Stimme ist wieder im Gange, dabei. Und neben ihm sitzt wie altbewährt Rosmarie, die ja auch schon langer Zeit jetzt mitmischt und mitberichtet, was so an der Front alles im Gange und nicht im Gange ist an streitbaren Verhandlungen. Ja, also wenn du nichts dagegen hast, Karl, dann würde ich gleich jetzt mal zum akuten Ding da gehen, Thema übergehen, ja. Was gerade derzeit noch vor Ort am Rathaus stattfindet und ja. Wo möglicherweise Silvia auch dann dabei ist, die ja jetzt die ja öfters später erst dazustößt, weil sie dann immer entsprechend involviert ist.
0: Also mach's los, Marie.
1: Ich leg los. Also, und zwar, es geht um die Armutskonferenz. Und da ist eine landesweite Aktionswoche, die jetzt bereits am 12. am Montag angefangen hat. Da wurde auch kurz berichtet, und zwar gestern in der regionalen Presse. Diese Aktionswoche überschrieben mit Armut betrifft alle. Auftakt mit Lob für Grün-Schwarz und Kritik am Bund. Allseits bekannt, was in Berlin abgeht. So, und zwar folgendermaßen. In Stuttgart sind 1,5 Millionen Menschen, in Baden-Württemberg leben in Armut. Das sind gut 13% der Bevölkerung. Das geht vom Paritätischen Wohlfahrtsverband hervor. Mit der Aktionswoche Armut betrifft alle will die Landesarmutskonferenz, abgekürzt LAK, Armut sichtbarer machen, Betroffene eine Stimme geben und Weichenstellung für die Zukunft anstoßen. Die LAK setzt sich aus betroffenen Basisinitiativen sowie aus Wohlfahrtsverbänden zusammen. Am Montag, also es war jetzt der vorangegangene, der jetzige Montag, vor zwei Tagen, forderte ein Sprecher vor Journalisten in Stuttgart mehr staatliches Engagement für Wohnen, Gesundheit und Bildung und für die Basisinitiativen warben Roland Saurer und Anne Czesiorski etwa für einen bundesweiten einmal für einen Mietendeckel, für Räumungsverbote, Enteignung von Wohnungskonzernen, aber auch für freien Zugang zum Gesundheitssystem und eine wohnortnahe Infrastruktur des Sozialen. Bei der ökologischen Transformation müsse die Gesellschaft die Kosten der Armutsbevölkerung übernehmen. Saurer lobte Landessozialminister Oliver Hildenbrand von den Grünen, der den Kampf gegen Armut zur Chefsache erklärt habe. Mit Blick nach Berlin zitierte Czesiorski, also die Anne, hingegen den russischen Schriftsteller Anton Tschechow mit folgenden Wortheit: Sattheit enthält wie jede andere Kraft immer ein bestimmtes Maß an Frechheit und dies äußert sich vor allem darin, dass der Satte dem Hungrigen Lehren erteilt. Czesiorski fügte hinzu, das erleben wir jetzt momentan auch zumindest auf der Bundesebene. Sie, also die Anne Czesiorski, rief die Landesregierung zu einer sozial gerechten Politik auf, die bundesweit Schule mache. Für die Liga der Freien Wohlfahrtspflege Baden-Württemberg begrüßte Michael Karmann die Initiative des Sozialministeriums zur Gründung eines Bündnisses gegen Einsamkeit und betonte aber auch die Bedeutung einer verlässlichen Finanzierung der sozialen Infrastruktur. Sozial- und Schuldnerberatung in der Stadt und Landkreisen müssten ausgebaut werden. Not führt zur sozialen Isolation, sagt er. Und aus Isolation entsteht nicht selten gesundheitliche Belastungen, geringere Teilhabechancen und weitere soziale Benachteiligungen. Wer arm gilt in Deutschland, wer weniger als 60% des mittleren Nettoeinkommens zur Verfügung hat. Das Statistische Bundesamt berücksichtigt nur Personen, die in privaten Haushalten leben. Davon ausgenommen sind obdachlose Menschen in Heimen, Flüchtlingseinrichtungen oder Gefängnissen sind damit überhaupt nicht erfasst. Die Landesaktionswoche steht unter dem Motto Quo Vadis Baden-Württemberg? Fragezeichen. Bis Freitag, also einschließlich Freitag, gibt es zahlreiche zentrale und dezentrale Veranstaltungen im Land. Ja, das war in Kürze ein kurzer Beitrag jetzt von der regionalen Zeitung, Stuttgarter Zeitung. Und da wir die namentlich diese aktiven Aktivisten auch kennen, der Karl ja auch vom Hörensagen, die Anne und so weiter. Weil Silvia auch immer über die Armutskonferenz berichtet, über die juristischen Regelungen und so weiter, die über die Armutskonferenz kommuniziert werden. Und das wollte ich dann jetzt erstmal vorab hier zur Situation geben. Und wie gesagt, man kann immer noch hinkommen. Und am Freitag ist wohl auch die Hauptauftakt. Ansprachen und Kundgebung, die vielleicht für den einen oder anderen interessant sein könnte, weil viele kommen vielleicht auch nicht so weg wie geplant und dann muss man halt gucken, wie man das arrangiert. Ja, aber ich meine, das Programm ist auf jeden Fall gebündelt und ich denke, wenn man irgendwie zeitlich das machen kann, dass man da am Freitag zu diesen Abschlusskundgebung kommen kann, dann ist okay und ansonsten ist auch okay. Also es ist eine offene, legere Geschichte, wie es jedem gut tut, sag ich mal. Also dann vielleicht zur Auflockerung machen wir vielleicht ein kleines Musikstückle und ja. Unsere Kollegin ist jetzt auch eingetroffen, das haben wir ja auch vermutet. Und dann machen wir, ich habe es im Karl ja auch schon weitergegeben, das Cavatina kommt John Williams. Er hat es schon drin und das kommt jetzt gleich in Kürze dann. So.

So, ja, zum Thema, dass junge Leute sich jetzt auch immer mehr gegen Kriegsübungen und hier organisieren und in Form von Schulstreiks dann entgegen organisieren, hat ein Verdi-Arbeitskreis sich zusammengetan. Und zwar, das war ja auch berichtet aus der Jungen Welt unter anderem. Und allerdings bereits schon am 3., 4. Oktober wurde da berichtet. Und das wurde folgendermaßen beschrieben. Also am vergangenen Sonnabend haben die Hamburger Schulstreikkomitees den gegen Wehrpflicht und verschiedene Arbeitskreise von Verdi in Hamburg zur Friedensveranstaltung eingeladen. Die Bundeswehr hat am Wochenende in Hamburg die Militärübung Red Storm Charlie, über die ja übrigens auch dann in der Zeitung berichtet wurde, durchgeführt, bei der die Zusammenarbeit der Bundeswehr mit zivilen Akteuren und Unternehmen im Kriegsfall geübt wurde. Der vierte bundesweite Schulstreik gegen Wehrpflicht und Aktion des DGB gegen sozialen Kahlschlag fielen genau in diesen Zeitraum. Mehrere Akteure nutzten die Gelegenheit für eine gebündelte Aktion mitsamt Anschlussveranstaltung nach einer DGB-Kundgebung auf dem Rathausmarkt, auch dort zentral. Der DGB verzichtete dabei auf die thematische Verknüpfung von Sozialabbau und Militarisierung, was etwa von der Gewerkschaftsjugend mit ihrer kämpferischen Zubringer-Demo beantwortet wurde. Dem DGB-Protest gab es zudem eine Demonstration zur Veranstaltung im Gewerkschaftshaus. Welcher Zusammenhang das spielt, der Sozialabbau, Militarisierung, das ist ja die Frage. Und in dem Zusammenhang hat das Schulstreikkomitee berichtet vom erfolgreichen Protest, einem Vortrag und einer möglichen Beispielfunktion für Gewerkschaften. Beschäftigte erzählen aus ihrem immer bedrückenderen Arbeitsalltag über unhaltbare Zustände bereits zu Beginn der Kürzung und über Einschüchterung bei Protesten. Das ist der Punkt. Und einige eingeplante Redner waren aus Sorge vor Berufsverboten im Zuge der kürzlich in Hamburg wieder eingeführten Regelanfrage abgesprungen. Thematisiert wurde die absurde Militarisierung, die sich gegen Bevölkerung und Arbeiter richtet und die zeigt, wofür dieser Staat bereit ist. Ja, also ich führe das jetzt nicht alles aus, aber interessant ist, dass mittlerweile weiterführend, dass es mittlerweile schon zu einer Vielzahl von Zwangsmusterungen kam und wie jetzt die Schüler damit umgehen. Kommentar.

0: Tag ins Gesicht. Die Schüler sind entschlossen und haben keine Angst, trotz Repression und Anquatschversuchen durch den Verfassungsschutz. Auf dem Schulstreik wurden Musterungsbögen öffentlich verbrannt oder zerrissen und auf ihn herumgetrampelt. Red Storm Charlie gab es mehrere Aktionen. Wäre es gut, die Proteste zu bündeln? Dass die Durchführung des Manövers von vielen Seiten nicht, was, die Durchführung von vielen Seiten wurde nicht unbeantwortet blieb, ist grundsätzlich etwas Positives. Doch wir müssen uns Gedanken machen um die Ernsthaftigkeit der Lage, was es benötigt, um den geprobten Krieg tatsächlich zu verhindern. Könnte lediglich spontan aufflammender Protest einen Krieg verhindern, würde dieser Staat seine Rolle für den deutschen Imperialismus sehr schlecht ausfüllen. Damit ist aber nicht zu rechnen. Wir müssen auf die Grundsätze der Klassenanalyse zurückbesinnen und Interessen sowie Durchsetzungsfragen in den Mittelpunkt der Kämpfe stellen. Dazu brauchen wir starke Gewerkschaften und eine selbstbewusste Bevölkerung. Diese entsteht nicht am Wochenende, sondern durch langwierige, aufmerksame Arbeit mit Ausgehen von den betroffenen Menschen. Da hat die Veranstaltung einen guten Ausgangspunkt für die weiteren Proteste und eine Bündelung antimilitaristischer Akteure in Hamburg geboten. Die Friedensbewegung steht in den nächsten Jahren vor einer sehr schwierigen Aufgabe ihrer Geschichte. Sie steht vor einer der schwierigsten Aufgaben der Geschichte. Wir müssen viel mehr Menschen für den Kampf und den Frieden hier in Deutschland gewinnen, denn die Alternative wäre verheerend. Den Vorgeschmack sieht man in der Ukraine und im Gaza. Der deutsche Imperialismus ist handlungsfähig und schreckt nicht zurück. Die bundesweite Friedensdemonstration am 3. Oktober in Berlin und Stuttgart können die nächsten Ausrufezeichen haben. Das haben wir ja jetzt aber bereits hinter uns, den 3. Oktober. Aber das war eben in Kürze die Einstellung der Schüler, die jetzt auch in einer Vielzahl sich entsprechend formatieren. Also diesbezüglich ist ja auch in Frankreich eine sehr starke Bewegung gebündelt. Aber wir gucken jetzt erstmal hier in Deutschland, was wir machen können und versuchen, ja, uns entsprechend aufzubauen. So, und dann will ich jetzt, weil Sylvia jetzt etwas später gekommen ist, dass ich ihr das Wort weitergebe. Sie wird ja auch das eine oder andere dann zu berichten haben.
1: Müssen wir Musik machen oder gleich weitermachen? Ja, mir ist es egal, dann kann man auch Musik machen noch, aber sonst
0: mache ich. Nee, ich habe ja das Wort an dich gegeben, okay. Weil wir ja heute nicht so viel
1: Geht's
0: Zeit.
1: Geht es überhaupt mit dem Mikro?
0: Ja. Ist aus? Alles in Ordnung?
1: Ja, manchmal gibt es ja Probleme.
0: Genau,
1: ne?
0: Weil wir heute nicht so sehr viel Zeit haben und du hast ja sicher auch gebündelte Informationen.
1: Ja, ich muss es aber trotzdem zusammenraffen, weil das ist zu viel. Also wir haben ja die Aktionswoche im Moment noch, Armut bedroht alle. Und da gibt es ja montags immer diese Landespressekonferenz im Landtag. Also ich bin der Freier, habe ja schon öfters mal Vortrag und da habe ich jetzt auch schon was dazu gesagt. Und da gab es eben die einzelnen Statements vom Sprecher Netzwerk 1, das sind wir als Basisgruppe. Und er hat halt ausführlich das nochmal dargestellt, wo sie überall hapert, von wegen Gesundheit, Wohnen, gesunde Ernährung auch noch und so weiter und so fort. Mobilität sind alles die Sachen, die uns betreffen, wo man dann nicht mehr zu Potte kommt. Das hat er alles erwähnt, also es war sehr gut. Und unsere Anne Jezierski, also das kann ich vor.
0: Ja, aber das habe ich alles berichtet in der Zeitung, da wurde ja drüber berichtet, Silvia. von Anja Czesiorski. Ja, du warst ja noch nicht da. Du warst ja noch nicht da.
1: Nö, aber ich habe halt ihre Ausführungen dabei. Aber gut, lassen wir es halt sein. Ist mir auch dann egal. Weißt, ich habe jetzt keinen Nerv, lang rumzumachen hier. Also dann hat die Anja gesprochen noch und hat er noch auch klar gesagt, was eigentlich hier Sache ist, als aus Sicht der Betroffenen, ein bisschen Beraterin. Die kriegt ja alles mit. Und dann hat auch noch der Herr Karban gesprochen.

0: vom Netzwerk 2 und es geht, ist ja Liga der Wohlfahrtspflege etc. pp., die ganze Einrichtung auf Kirche und so weiter und so fort. Und hat halt auch gesagt, mir werden ja nicht nur praktisch gekürzt, sondern auch die Einrichtungen, die Träger, die haben ja ihre Einrichtungen, wie sie Eva zum Mittagessen zum Beispiel, da sind überall Kürzungen, aber da müssen sie auch Beratungsstellen schließen, da haben kein Personal mehr, weil sie es nicht bezahlen können. Und das trifft uns ja alle auch. Also nicht um uns persönlich jetzt als Leistungsberechtigte, sondern vom Regelsatz her, sondern auch, dass man Beratungen kriegt und Möglichkeiten günstig zu essen oder gar kostenlos zu essen. Dusche, Waschmaschine, alles Mögliche, sozialer Kontakt, das haben die ja alles in ihrer Einrichtung, haben sie ja bestimmte Einrichtungen, wie sie betreiben, wie Kaffee 72 und so weiter. Ne? Und da haben die halt auch dann kein Geld mehr zur Verfügung, müssen eben Personal sparen, müssen auch manche Stellen dann streichen oder Angebote kürzen. Jetzt ist aber so, das Neue bei der Eva ist, es hieß ja dann, dienstags gibt's kein Mittagessen mehr, ne? Jetzt ist es wieder so, dass es dienstags auch wieder Mittagessen gibt, also von Montag bis Freitag, 11.30 Uhr bis 12.45 Uhr, solange halt der Vorrat reicht. Und dafür hat mir ein Mitarbeiter gesagt, es wird dann so sein, dass dann zwischen einmal irgendwie ein paar Tage geschlossen ist. Aber auf jeden Fall, die haben sie halt abgesprochen, haben gesagt, es ist wichtig, dass sie Leute regelmäßig jeden Tag ihr Essen kriegen. Und haben sie eben jetzt das so geplant. Also dann wisst ihr dann auch, dass es wieder dienstags Essen gibt dort.
1: Dienstag gibt es wohl Essen, aber die Öffnungszeiten sind etwas verkürzt. Ich meine, es ist zwar nur eine halbe Stunde, sagen wir nach vorne, sagen wir anstelle von 13.30 Uhr geht es dann nur bis 13 Uhr. Aber wie gesagt, dafür ist eben der Dienstag wieder komplett für die obdachlosen Bedürftigen, die akute Not haben. Die können dann eben normal auch zum Frühstück, oder es ist wieder geöffnet, auch für Kleidung und alles Mögliche. Also das ist schon sehr wichtig. Und das, was du auch gesagt hast, Silvi, mit der Eva, dass das Essen auch wieder für Dienstag geöffnet. Das hat aber wirklich mit dem Kampf zu tun, dass Leute wie gerade jetzt eben diese Landesarmutskonferenz, die verschiedenen Träger, Quo Vadis und sonst wie, dass diese engagierten Leute sich da wirklich auch verdingt und verkämpft haben, dass da einiges wieder gelockert wird, weil es einfach, ja, es ist so schon hart genug, weil die Kürzungen sind da. Es ist nicht so, dass das nicht spürbar wäre.
0: Naja, dann habe ich auch schon auch diese Lutz-Hausstein-Studie. Ne?
1: Was hast du?
0: Vom Lutz-Hausstein, der nachweist, dass der Regensatz viel, viel höher sein müsste.
1: Ja.
0: Der Paritätisch hat ja schon 813 Euro vorgeschlagen.
1: Ja, ja.
0: Und der Lutz-Hausstein, der unterteilt es zwischen, also wirklich das nackte Existenzminimum, ja, gerade so zum Überleben und so weiter, die Grundbedürfnisse. Aber das Bundesverfassungsgericht hat ganz klar gesagt, gehört auch noch die soziokulturelle Teilhabe dazu. Und deswegen hat er dann zweierlei Berechnungen. Und das, was, also wenn man das macht, mit dem Bundesverfassungskongress macht, mit der soziokulturellen Teilhabe, kommt er auf 999,70 Euro. Ne? Das ist natürlich schon Brocken. Und dann nur reine existenzielle Kosten, die sind bei ihm bei 659,02 Euro. Ne? Und wie gesagt, wenn man, ich weiß ja, das war ja auch schon weil her, wo der Paritätische gesagt hat, gibt's inzwischen, haben sie neuere Berechnungen. Aber für mich ist im Moment der Lutz Hausstein das Neueste, was ich habe. Und das sind dann schon 999,70 Euro. Und das ist dann schon ein gewaltiger Unterschied.
1: Ja, ja.
0: Ich meine, drei Jahre haben wir keine Erhöhung, keine Anpassung gekriegt.
1: Ja.
0: Die Inflation geht weiter. Und er berücksichtigt das halt.
1: Das ist der Punkt, weil wir haben ja laufende Lebenshaltungskosten. Wir haben das, die sich erhöhen. Und von daher ist das schon sehr, sehr notwendig. Und es wird ja nie so überhaupt öffentlich kommuniziert. Und das muss einfach, also dass man das durchrechnet und dann wirklich auf den Tisch legt, halte ich auch für eine ganz wichtige Angelegenheit.
0: Ja, also wirklich ganz, ich kann das jetzt nicht alles vortragen.
1: Ja.
0: Da gibt es ja Tabellen. Also wenn ihr den tacheles-sozialhilfe.de anklickt, Da hat er, also Haralds linker Seite ist genau auf den Lutz-Haustein hingewiesen und da kann man auch das anklicken. Ne? Ja. Und dann hat man die ganze Studie und hinten auch die ganze Tabelle mit den einzelnen Posten, Ernährung, pipapo. Da kann man das nochmal überlegen und er sagt dann auch zwischendurch, also das sind noch nicht die Extrakosten für chronisch Kranke und so weiter dabei. Also muss man das eigentlich noch draufklatschen, ja?
1: Ja, ja.
0: Also so ist nämlich auch noch, dass das noch
1: zukommt. Und die sind ja zusätzlich noch gestiegen.
0: Ja. Und jetzt wird es ja, wenn die Gebühren noch erhöht, auch für die Medikamente, die Zuzahlung und Ganze, dann wird es ja noch schlimmer. Ne?
1: Also ich habe mich heute Mittag beispielsweise mit jemand unterhalten, der jetzt auch nach langem Kampf aufgrund eines defekten Rollstuhls, den er braucht, weil er nicht mehr laufen kann richtig, und der hat über ein Jahr, musste der um einen neuen Rollstuhl kämpfen. Und dieser neue Rollstuhl, der hat einen Kostenaufwand von sage und schreibe 13.000 Euro. Er ist ein Kämpfer, er hat es durchgeboxt auf Kassenleistung. Aber Fakt ist, der Kampf, um den es geht, und damit ist eigentlich jetzt nur zur Sprache gebracht, wenn jemand nicht weiß, wie er seine Rechte einfordert, dann kriegt er überhaupt kein Recht, weil dann hängt der rum und dann ist der mit einem defekten Rollstuhl, wo die Automatik nicht mehr spinnt, der hängt auf, der liegt auf der Straße und kommt nirgendwo hin und baut einen Unfall oder wie auch immer.
0: Ja. Und wenn dann jemand da ist, dann kann er ihn halt aufrichten mit seinem Gefährt.
1: Ja, also das nur zum Thema, jetzt sagen wir mal, schwerbehindert oder wie gesagt, die Unkosten, die ständigen zunehmenden Unkosten für Pflege und Versorgung. Und da wird weiter zugegriffen und aufgerüstet, also abgezockt. So. Der Betroffene muss zahlen an Mehrkosten, obwohl er nicht mehr bekommt. Ja. Und deswegen ist es so wichtig, dann um diese Rechte zu kämpfen, wie du das auch aufgeschlüsselt hast mit dieser Berechnung. Ne?
0: Naja, also wie gesagt, der Mann ist super, da hast du jedes Detail, dann kannst du es dann überprüfen, kannst du es abchecken, ob es mit dir so ungefähr hinkommt. Und dann musst du halt immer bedenken, wenn du mehr Bedarf hast, das muss man dann noch draufsetzen. Ne? Also dann wird es noch mehr. Von wegen, du hast gesunde Ernährung mit dem Regelsatz und so einem Schmarrn. Das verzapft ja schon die ganze Jahre. Das stimmt. Von Anfang an war das schon entsprechend, wie die es wollen, runtergerechnet alles. Ne? Vor allem schon die Basis, dass er von den Haushalten, die sie als zur Grundlage rechnet, nur die untersten, zu 20%, also sogar nur die untersten 15%. Einkommensschicht, den Gänsefüßen, kann ich bald nicht mehr von Einkommen reden, den genommen haben. Na, ist ja klar, dass sowieso alles kleiner wird im Betrag, was uns dann zusteht. Wir müssen dann auch die höhere Schicht und dann einen Querschnitt bilden, aber nicht von dem ganz unteren, weil die unteren können nur das ausgeben, wie so viel sie Geld haben, ne? Und das ist ja ganz unfair, schon allein von dem Gedanke, das ist eine ganz unfaire, miese Nummer.
1: Hm? Ja, das ist nichts anderes wie Enteignung. Ja, weil die Leute haben nichts mehr zu essen dann. Und wenn sie dann nicht mal mehr an entsprechende Anlaufstellen gehen können.
0: Ja, das ist ja das Nächste. Und dann das Sozialrecht, das habe ich auch schon vorgelesen, die Anwälte, die kriegen das kaum vergütet. Ja? Das ist wohl eins von den mindest bezahlten Rechtssparten. Und es sind ja, und die müssen ja, was weiß ich, wie viel leisten. Es sind ja zig Sozialgesetzbücher, bis Nummer 14 oder so geht es, glaube ich, inzwischen. Ja? Also da muss ich wirklich auskennen und dich dahinter klemmen. Und auch die Neuerungen und Veränderungen, die da kommen. Na,
1: das ist der Punkt.
0: Und dann gibt es dann auch manche Anwälte, die sagen, tut mir leid, das geht nicht mehr bei mir. Und dann hast du dann auch nicht mehr die Anwälte, die du brauchst. Umso wichtiger dann diese Beratungsstelle. Und wenn das Geld fehlt, dann fällt das auch noch weg, ne? Und vor allem sollte das Neutrale sein und nicht irgendwie von irgendjemandem dranhängen, an irgendwelche Träger, wo man auch manchmal vorsichtig sein muss, inwieweit gehen die, wie weit getraut sie sich dann loszulegen beim Gericht und so weiter und so fort. Das weiß ich halt dann auch nicht, ne? Da kannst du auch schon manche böse Überraschungen
1: haben. Aber ich muss allerdings zur Beruhigung dazu sagen, dass bestimmte Träger, ich nenne jetzt nicht die Träger, die ich kenne, Wohlfahrtsverband unter anderem, die haben teils wirklich sehr, nicht nur gut geschulte, sondern sehr gute Teams, die einfach nicht nur interdisziplinär, sondern die einfach sowohl vom Menschen wie auch vom von der Qualifikation her, die Leute so optimal wie irgendwie versorgen. Also da bin ich wirklich teilweise platt im Vergleich zu anderen Trägern. Ich nenne jetzt gezielt keinen Namen, das macht auch keinen Sinn. Aber das wäre jetzt aus meiner Erfahrung, es gibt da wirklich auch positive Einrichtungen, wo dann die Betroffenen aufatmen können.
0: Die muss halt kennen. Das ist immer die Frage der Information, was du auch vorher schon gesagt hast. Wenn man seine Rechte nicht kennt oder Anlaufstelle nicht kennt, dann bist du aufgeschmissen.
1: Ja.
0: Na, das ist es. Information ist wichtig.
1: Ja.
0: Und es hieß immer bei anderen Veranstaltungen, wo ich schon dabei war, ja, da haben eingefordert, da muss ein Büchlein oder irgendwie Infobroschüre geben mit den ganzen Anlaufstellenmöglichkeiten und so weiter und so fort. Ja, das machen wir. Und es ist nichts gemacht worden. Normal hätte es schon längst im Rathaus ausliegen müssen oder sonst wo, an den Stellen. Nichts wird gemacht. Ne? Und jetzt beim Herrn Nobber sowieso nicht.
1: Eine ganz kurze Zwischenfrage, Silvia. Diese Aktionswoche, wo findet die denn jetzt konkret statt? Diese Stände, ist das alles vom Rathaus?
0: Das ist alles Marktplatz vom Rathaus.
1: Ist das vom Rathaus oder teilweise auch im Rathaus?
0: Nee, also das ist davor. Und was ich jetzt so mitgekriegt habe, die CDU, die kneift wohl, die kommt nicht. Der Roland hat ja auch direkt den Nobber angeschrieben und so Einladungen verschickt. Und ihm, ich habe ja gestern Leute hören, er käme, die CDU käme nicht.
1: Herr Nobber hat jetzt natürlich viel um die Ohren, eben wegen diesen Mitarbeitereinstellungen diesen wahnwitzigen Haushaltslöchern, die da sind und die ihn als Persona dann ziemlich unter Druck setzen und dies, was auch öffentlich entsprechend kommentiert wird über die Presse und so weiter. Also da ist ein Druck da seiner Person gegenüber und es ist ja auch Knallerfall, es ist andauernd irgendwas und es ist ja auch ist ja auch richtig so, finde ich, dass da Druck aufgebaut wird. Aber ganz kurz nochmal zum Rathausvorplatz. Bei schlechtem Wetter wie gestern beispielsweise, wie hat man das da gemacht? Wo so
0: also ich wüsste jetzt nicht, dass es dann abgesagt wurde. Das war höchstens also das vorher richtig platscht und so, dass du wirklich sagst, es geht nicht. Dann denke ich mal, dass das nicht aufgebaut wird. Aber ansonsten, wir gehen davon aus, es wird durchgezogen.
1: Hm? Also die inneren Räumlichkeiten des Rathauses, die konnten nicht belegt werden bei schlechtem Wetter.
0: Nö, da habe ich nichts mitgekriegt.
1: Da wurde nichts freigegeben. Nö, das war meine Überlegung, weil das war so nicht klar.
0: Ja, die Frage ist ja, ob da vielleicht der ein oder andere dann vielleicht spontan dann reinmarschiert, keine Ahnung. Ne?
1: Ja,
0: also wir haben jetzt das so, dass auf dem Marktplatz, da hat jede Gruppe dann ihre Stände, natürlich auch kommen die Diakonie etc. pp. Der Erwerbslosenausschuss Stuttgart-Bezirk Verdi kommt auch.
1: Und das
0: und die LAK kommt auch und so weiter. Und wer da halt kommen will, also die verschiedene Basisgruppe oder Steuerungsgruppe und dann die ganze verschiedene Initiative, ist ja ein Ding, was da gegründet wurde. Ne?
1: Also gab es denn sowas überhaupt
0: Gela.
1: In der Größenordnung, in eine ganze Woche lang, gab es das schon mal in Stuttgart, in der Landeshauptstadt?
0: Von den verschiedenen Gruppen so ein Treffen?
1: Nein, jetzt die speziell eben Kongress gegen Armut, dass so über so viele Tage da Veranstaltungen waren.
0: Ja, die Armutswoche ist jedes Jahr, die ist ja schon, was war, hat er gesagt, das müsste sogar schon, was weiß ich, 20 Jahre mindestens sein. Und Armut bedroht alle, das ist immer da an dem Oktober, wo dann auch der Internationale Tag der Armut muss das sein auch. Da beginnt das immer Montag normal.
1: Und das ist immer öffentlich
0: jedes
1: auf
0: Jahr
1: dem öffentlichen
0: Oktober.
1: Platz.
0: Das ist an verschiedenen Stellen, wie der Flyer ja schon gesagt hat. Das ist, der Montag ist der Auftakt Pressekonferenz im Landtag. Da muss man sich halt immer anmelden und seine Person nicht vergessen, sonst kommst du nicht rein.
1: Ja.
0: Ne? Und haben wir dann diesmal gehabt im Diakoniepfarrer bei der Frau Ehmann, das immer zur Verfügung stellt, und auch nachher die Vesperkirche und so weiter. Da war vom Jendrik Scholz, DGB, der hat dann das klar dargestellt, wie mies es gerade bei uns in der zugeht, mit der Industrie und allem Mögliche. Und hat dann auch Sachen uns praktisch gesagt, wo wir zum Teil im Detail wissen wir das ja gar nicht. Ne? Also er ist ja der Fachmann für diesen Bereich auch.
1: Ja.
0: Ne?
1: Ja.
0: Also das war schon interessant. Aber
1: und
0: es ging
1: war
0: auch Diskussion.
1: Diakonie?
0: Das war jetzt im Diakoniepfarramt, wo die Pfarrerin Ehrmann, die hört jetzt dann halt leider
1: toll.
0: Auf. Ja.
1: Ja, ja.
0: Wir haben immer kooperiert, da haben wir immer wieder drin Veranstaltungen.
1: Ah, ja.
0: Ne?
1: Okay.
0: Und Da ist jetzt auch morgen dann der Treff mit unseren französischen Kollegen, also LAK und die Franzosen von Mühlhus, die haben auch so ein Menschenrechtsbüro und so ein Treff für die armen Leute. Die haben sogar so auch ein Restaurant, wo dann auch günstig essen kannst und so weiter. Und da hast du also die Möglichkeit, dass halt auch manche mehr zahlen können, wenn sie, ne? Und ja, dass das andere dann halt dafür dann was kriegen. Okay. Also sehr gut. Und ja, das ist morgen der Treff auch wieder bei der Frau Ehrmann. Ne? Und jetzt eben, ja, der war jetzt am 13., das war gestern, war das Treffen von dieser Basisgruppe, wo der Edi Martin, der kommt aus der Schweiz, der ist sehr gut, der Mann, der hat auch keine so professionell, also Professor gehabt, so muss ich sagen, aber der hat Ahnung von dem Ganzen. Da hat er jetzt die ganze Gruppe weg, dass man dann zusammen ein Selbstverständnis formuliert, was unsere Ziele sind, was wir haben wollen, was dann bis, weil das heißt ja hier, Quo Vadis, bis 2031.
1: Ach, das, ja, ist das, ja.
0: Ja, ja, das Ganze, die Überschrift für die ganze Woche.
1: Ja.
0: Ne? Baden-Württemberg, wo gehst du hin, was soll passieren? Und das hat ja dann nochmal praktisch, dass wir uns alle dann nochmal vorstellen, was wir als einzelne Initiative, was wir als Punkte haben. Und das haben wir dann also praktisch zusammengegeben. Noch, er hat es moderiert, hat uns noch Tipps gegeben, wie wir uns verhalten müssen bei Gesprächen mit Politikern und so weiter und so. Das war wirklich super. Ne? Mhm. Und dann war abends dann der Literatur Gregor Gock-Preis, ne? Literaturlesung Markus Reinhardt und Christiane Weider, Köln. Ne? Ja, und Markus cool. Reinhardt sagt ja schon viel, da klingt es ja, sind die Roma, ne? Musik und so weiter. Und der hat die Geschichte von seiner Familie und auch von anderen Familien dann geschildert und hat zwischen auch die Musik gebracht. Das war super. Also es war wirklich spitze. Das ist auch in der Festspielkrieg. Das sorgt dann auch die Frau Ehrmann dafür, dass wir da das kriegen. Ne? Das ist also die Zusammenarbeit mit ihr super optimal. Wir hoffen Nachfolge, dass sie dann auch mitmacht bei
1: super
0: dem Programm.
1: Super optimal. Das ist super optimal. Aber so Leute haben leider in der Vesperkirche, haben die altersbedingt, haben die sich rausgenommen. Das ist wirklich sehr, sehr schade eigentlich.
0: Ja, sie ist halt jetzt auch im Rentenalter, ne? Wie auch
1: ja,
0: immer.
1: Ja gut, aber sie wäre in der Verfassung, wo, ja, oder ich meine, sie hat ja das Rüstzeug ja, durchaus.
0: Keine Ahnung, ob sie es muss. Ich kenne die Regel innerhalb von der Kirche.
1: Ich habe mich kurz unterhalten, aber wie gesagt, so wie du sagst, es ist wohl altersbedingt und es sind halt die Vorgaben, diese gesetzliche Festlegung, aber ich meine, es gibt ja genügend sag mal, Selbstständige oder Leidende im Medizinischen,
0: ja, die natürlich
1: bis ins, eben, die bis ins höhere Alter praktizieren und wo keiner auf die Idee käme, sie müssten in Ruhestand gehen. Das meine ich.
0: Ja, wie gesagt, man weiß nicht, was intern läuft, ob da jemand anders vielleicht eine Stelle kriegen muss. Keine Angst, es gibt ja überall solche komischen Nummern. Sie hat halt, sie sagte halt auch nicht so viel drüber, ne? Sie
1: aber
0: bedauert
1: sie
0: es aber sehr.
1: Trotzdem.
0: Aber sie macht trotzdem mit uns noch und guckt und wie auch immer.
1: Das
0: also ist dann, und man hofft halt, dass dann das mit dem Nachfolger, Nachfolgerin, das wird jetzt demnächst festgelegt,
1: ja,
0: dass das dann auch reibungslos dann klappt, ne?
1: Okay. Ach, aber das ist immer noch nicht festgelegt, ob das
0: ja,
1: ein Mann ist oder eine Frau.
0: Ja, da hat was gesagt, jetzt im Oktober, glaube ich, oder Anfang November wird das jetzt besprochen.
1: Okay.
0: Und dann festgelegt, wer der Nachfolger ist. Ja, ja. Ja, und wie gesagt, heute, also das hätte ich nie und nimmer, da habe ich halt dann das abgesagt. Und ich treffe in Offenburg bei der Landesarmutskonferenz die Vorbereitung zum landespolitischen Gespräch am 16. Oktober. Das wäre also der Freitag dann, ne? Und das sind ja einige von uns, die zu den Themen sprechen. Das wird halt dann nochmal vor uns besprochen und so weiter. Da geht es ja um gesellschaftlichen Zusammenhalt, um Bildung, soziale Infrastruktur, Gesundheit und Einsamkeit und Wohnen. Und dann spricht noch die Frau Simon von der Sinti und Roma, die ist ja in Offenburg sehr engagiert und so weiter, die arbeitet auch mit der LAK zusammen. Und die spricht dann auch noch, also sind es nicht die fünf ursprüngliche, die mit euch genannt habe, Themen, sondern sie spricht auch noch aus der Sicht von Sinti und Roma.
1: Mhm.
0: Also das wird schon sehr interessant werden. Und das beginnt dann 10.30 Uhr, ne? Also am Freitag.
1: Und
0: das ist im Landtag drin.
1: Das wäre dann wieder mit kontrolliertem Einlass.
0: Ja, ja, da hat man sich auch anmelden müssen. Das habe ich ja damals auch schon geglaubt. Das ist auch schon rum, die Anmeldung. Ich weiß es nicht, ob da eine Möglichkeit wäre. Aber also da ist alles ein Gespräch mit dem Sozialausschuss, ne? wie immer. Und dann das geht so bis 13 Uhr und um 13.30 Uhr marschieren wir dann rüber auf den Marktplatz. Da muss man das ganze Zeug aufbauen und so weiter. Und dann geht es offiziell 14.30 Uhr los. Mhm. Ja. Jetzt weiß ich nicht, ich habe jetzt noch keine Rückmeldung. Ich müsste erstmal mal E-Mail reingucken. Wie gesagt, ich habe daheim keinen. Wir haben ja auch das Freie Radio hier. Die haben ja auch ihr Info, Lastenrad und alles Mögliche. Ob da jemand kommen kann, dass da der Auto dabei ist, ne, werden wir dann sehen.
1: Aber das wäre ab 13 Uhr und was da aber genau?
0: 14.30 Uhr. Das sind die einzelnen Stände, da kann man sich dann informieren. Ne? Und also... Gerade sind auch die Einrichtungen nochmal aufgeführt, die eben dann Probleme haben wegen der Finanzierung. Ne? Mhm. Das Café 72 in Stuttgart, das Café Sub Stuttgart Mitte, Pauline Straßensozialarbeit, die Paulinerbrücke und Bad Cannstatt, ambulante Hilfe und so weiter. Und das Metmobil ist nämlich auch betroffen. Mhm. Ja? Und die Olga 46, das ist also praktisch von der Caritas, das mit dem Essen und so weiter und Waschmaschinen und Kleidung und so. Und das in der Büchsestraße ist ja das Eva ist ja von der Diakonie. Ne? Ja, und das Café 72 ist ambulante Hilfe und Café Sub ist Caritasverband. Also ja, das von verschiedenen also Einrichtungen gibt es halt diese Angebote. Und wenn die gekürzt werden, dann läuft es halt nicht mehr so viel und dann haben wir immer weniger Ansprechpartner.
1: Aber
0: und
1: wie gesagt, es ist die letzten Monate, ist doch einiges in Bewegung gekommen, ja, durch diesen Widerstand, durch die gelben Briefe über den Rathausbrief und so weiter und so. Und wie gesagt, ich meine, Herr Nobber konnte sich ja auch nicht irgendwo ganz, er musste ja konsultieren, er musste ja in Erscheinung treten, ja, und sich und Rede und Antwort stehen zu den vielen Fragen. Und ich denke, in dem Zusammenhang hat sich ja zumindest auch etwas mit den Öffnungszeiten geändert. Wenn auch nicht so, wie die Betroffenen sich das gewünscht hätten, aber es hat sich was bewegt.
0: Ja, aber ich denke mal, das jetzt mit der Büchsestraße, was der mir sagt, das haben die dann intern besprochen, dass es nicht geht, dass die Leute einen Tag aufs Essen verzichten müssen, dass sie dann lieber das so machen, dass sie das Essen weiter anbieten, auch dienstags dann praktisch, ne, und dafür ein paar Tage dann zu haben. Das haben die intern, da war nichts von der Rede, dass sie plötzlich nochmal einen Zuschuss von der Stadt Stuttgart oder so gekriegt haben. Zunächst wird er sich wahrscheinlich sehr zurückhalten mit dem Stadtkessel, dass es aufmacht. Dann sollen erstmal die Einrichtungen selber oder die Träger dann mal sich was einfallen lassen. Das wird immer dann alles abgeschoben. Ne?
1: Heiermann hat ja das Geld zum offenen Fenster. Naja. Wir haben die Millionen rausgefördert, ja, bis zum geht nicht mehr. Ne?
0: Ja, so sieht es halt jetzt gerade aus. Und wie es jetzt weitergeht, oben, ne? Von wegen jetzt auf einmal die SPD dann doch da auch jetzt bei den Problemlagen, die wir haben mit Gesundheit, Rente und so weiter und so fort, dass sie dann doch jetzt irgendwie wieder gesagt haben, ja, auf einmal, ja, wir wollen aber das und das und nicht diese Kürzungen oder das muss einmal anders regeln. Bin mal gespannt, ob es das durchhält, was passiert jetzt da oben, ne? Das weiß ich ja dann auch nicht. Ja, mir hat aber schon die andere, ich glaube, sie war das, dass anscheinend auch der Herr Klingbeil schon angedeutet hat, schon wahrscheinlich, weiß ich, wie es da oben zugeht, jetzt mit Hau und Stech. Ne? Das sage ich mal einfach so. Und die Mobberei, die Basis ist ja letztendlich auch gegangen, weil sie hat den Tod ihrer Stieftochter zu verarbeiten und hat die CDU dann massiv, nachdem das war und das bekannt war, haben sie noch massiv gemobbt. Und deswegen hat sie dann auch gesagt, jetzt schmeißt das Handtuch hin. Und der Klingbeil muss anscheinend auch gesagt haben, er lässt sich nicht mehr wählen. Also ich weiß nicht, was da abgeht.
1: Ja, aber wir als Bürger bekommen ja immer als Allerletzte, wir bekommen ja das Hauen und Stechen nicht mit. Und schon gar nicht, ja, das, was in Berlin. Aber jeder, der nicht nur aufmerksam Zeitung liest, sondern sich auch sonst über Initiativen da dann differenziert versucht, zu Informationen einzuhören, der weiß natürlich,
0: ja,
1: schon.
0: Ja, klar, das ist schon eine, ja, das
1: der
0: auch
1: Druck
0: nicht,
1: ist da und der Druck muss weiter.
0: Ja, deswegen ist es wichtig, für meinen Begriff haben die Gewerkschafter und so, sie haben viel zu spät angefangen jetzt mit diesen massiven Demos und das muss dauernd weitergehen. Auch die Wehrpflichtleute müssen immer weitermachen und nicht nachlassen. Das ist nämlich, wenn man bloß einmal oder zweimal im Jahr so Streikle macht, ja, hat die sich doch krank.
1: Ja?
0: Oder wenn nur ganz wenige kommen. Ne? Also zur Zeit ist noch mehr.
1: In Brüssel oder wo? Oder wo sie diesen Atomtest oder was gemacht haben? Da gerade von dem Red Charlie oder was? Ich habe gestern, aber das muss ich jetzt noch mal gucken. Aber das ist eine Atomübung. Auch in Verbindung mit Kriegsbedrohung gegen Russland.
0: Nein, das ist schon die Begründung, dass man da.
1: Ja, gut, aber es ist kein Zufall, dass junge Leute, und ich denke, es werden auch immer mehr, und teilweise, ich habe den Artikel jetzt nicht dabei, ich glaube, in Frankreich war das irgendwo, da haben auch Schüler sich gegen Militarisierung ausgesprochen. Die sind eingesperrt worden von ihren Lehrern, damit sie nicht zur Demo gehen konnten.
0: Es war ja bei Stuttgart 21 so, dass es Theater gegeben hat, dass sie nicht gehen durften. Und manche sind eben doch rausgekommen. Und wie auch bei Fridays for Future zum Teil, hat es ja auch geheißen, kriegen sie nachher Strafe. Wie es bei uns heißt, wir kriegen Sanktionen, wenn wir nicht spuren. Ne? So ist es. Ja,
1: ja, oder halt Berufsverbote. Ne?
0: Ja, das ist die andere Seite noch von denen, die also Arbeit haben. Ne?
1: Ja, umso mehr müssen wir aufeinander aufpassen.
0: Ja, umso mehr müssen auf die Straße noch mal mehr werden, als das, was bisher war. Ne?
1: Genau.
0: Und man kennt ja schon das, dass die offizielle Zahl immer runtergerechnet wird und nicht die richtige Zahl genannt wird, wie viele Teilnehmer bei den Demos da sind. Ne? Naja, so, jetzt ist ja schon wieder 10 vor.
1: Ja, die Zeit, die vergeht schnell. Wir haben ja dann nächstes Mal mehr Zeit auf jeden Fall. Und aber jetzt ist halt, wie gesagt, es ist jetzt wirklich erfreulich, dass wir die ganze Woche hier da so viel geboten haben.
0: Ja, also ich bin gespannt, wie viel Publikum auch dann kommt am Freitagnachmittag. Ne?
1: Ja.
0: Weil jetzt da ist die Gelegenheit, da sind verschiedene Innis und so, und auch Träger sind dann da mit Infomaterial. Also kann man sich informieren, man kann miteinander sprechen und Probleme ansprechen und so weiter. Und das ist wichtig, dass sowas stattfindet.
1: Ja, so habe ich es auch mitbekommen. Ja.
0: Wir haben ja letztes Mal Probleme gehabt, wo wir vom Ausschuss sowas machen wollten. Dann sind wir in die Bannmeile reingekommen, haben wir gleich den Polizisturm um uns rum gehabt. Das ist heftig, ja.
1: Wurde das ganz dadurch blockiert oder seid ihr da nur verzögert reingekommen?
0: Ja, also wir haben halt, das war halt öfters mit unseren Sandwichen, mit unseren Protestsachen, dann da in der Zone auch im Landtag und so rumlaufen, rumsteht. Und das musste man halt dann auf Königstraße, wie das sind sie dann ausgewichen, Königstraße und Kannstadt gab es dann noch was. Auch im Zusammenhang mit AK Frieden, da geht es ja auch wieder um Wehrpflicht, ne? Rüstung rauf, Sozialabbau, ne? Das passt ja doch, ne? Und die unterstützt auch uns, also unseren Erwerbslosenausschuss Verdi. Die kommen ja auch von Bergischen Arbeitskreis,
1: ja,
0: von Frieden von Verdi. Die unterstützt uns auch und sind dann auch da, ne? Und die haben ja auch schon so ganz gute Flyer, was dann drauf auf uns zukommt, habe ich ja schon oft vorgelesen, mit Krankenhaus und so, die Triage und die Ärzte nur noch sich um Soldaten kümmern und wir Zivilbevölkerung, wir sind ja Depp, wir können dann abkratzen. Ne? So
1: ja, also ohne Werbung. Ja. Ich meine, die Signale von der AfD, die sind ja bekannt, nicht? Und umso mehr muss man sich dann entsprechend dann organisieren. Also Verdi ist da schon eine besonders wichtige Institution.
0: Ja, mir hat mal jemand gesagt, dass gerade Bezirk Verdi Stuttgart sehr rührig ist im Verhältnis zu anderen. Die sind dann schon schwarze Schaf oben beim Bund, beim Bundesgewerkschaft. Ne? So kann's, und das ist nämlich auch das, weil da manche auch dann blockieren. Also ich bin gespannt, wir haben ja Anträge gestellt vom Ausschuss her, was überhaupt durchkommt.
1: Gut, aber ich denke eben, dass hier die Landeshauptstadt Baden-Württemberg, dass die eben auch besonders stringent und engmaschig in der Überwachung, in den Sanktionen und so durch die konservative Kommunalpolitik und Regierung, denke ich, ist die einfach besonders gebündelt. Nicht jetzt haben sie ja den Presseball oder was, den Landespresseball, den wollen sie ja jetzt scheinbar da ins Mercedes-Benz-Ding da verlegen.
0: Ins Museum? Was?
1: Nee, im Stadion.
0: Im Stadion,
1: oh. Im Stadion. Ja, und es war ja bisher, glaube ich, in den Reitstadion oder wo? Oder Reithalle?
0: Reithalle gibt es.
1: Dort hinten bei der Liederhalle.
0: Ich bin
1: also
0: da
1: das
0: gewesen.
1: Ist auf jeden Fall Mercedes-Benz-Stadion, glaube ich. Also ganz groß und das unter unserem neuen Ministerpräsidenten. Nicht, das wird dann, nein, das kostet ja auch kein Geld. Aber das wird verkündet, dass man dann halt diesen ganz, und das ist ja einer der ganz besonders Großköpfe der Veranstaltung.
0: Ja, ja, das
1: kostet
0: ist, also,
1: ja auch kein Geld, oder?
0: Die sollte halt Autogürtel enger schnallen. Das war beim Schröder genauso damals, wo er losgelegt hat. Alle müssen den Gürtel enger schnallen. Wer war's? Nur mir. Die anderen nicht. Hm? Dasselbe in Grün.
1: Es geht immer um Räumlichkeit, es geht immer um wirtschaftliche Aspekte und es geht immer um Einkommen und um Kapital, ja.
0: Na, und ich habe auch gesagt, das kommt nämlich nicht in den Medien und so. Was ich einmal gehört habe im SWM-Radio, na, manchmal sagt sie halt nur einmal was und dann haben sie ihre Pflicht, also sind sie Nachkommen, die Leute zu informieren, ne, wie es normal korrekt ist. Das bringen sie nur einmal. Das nimmt die Stadt Stuttgart irgendeine Steuer, das habe ich aber schon gesagt, Gewerbe, irgendwas, wo sie einiges eingenommen haben. Und das könnte sie nämlich zum Beispiel in Soziale reinsetzen. Marode Schule, Kita und so weiter, Betreuung, Erzieherinnen mehr und so weiter und so fort. Ne? Aber das wird dann verschwiegen. Das kommt nicht in
1: ja,
0: der
1: gut,
0: Zeitung.
1: Ja gut, das Geld ist ja auch nicht da, weil das Geld wird andersweitig über genau diese Events und Großveranstaltungen.
0: Ja, und die Projekte, die unsinnige.
1: Projekte, nicht, da wird es rausgeklotzt. Ja. Und ich meine, das kostet viel Geld. Und dieses Geld, das fehlt dann. Und deswegen haben wir es auch nicht.
0: Haben Sie wenigstens so wie so eine Art Spendergala das gestaltet, dass es dann irgendwie so ein Tombola oder irgendwas gibt, wenn Sie da die Einnahmen haben, wenn die ihre Lose kaufen, dass das dann dem Sozialen zugutekommt? Hast du was gehört bei dem Landespresseball? Gibt es da sowas?
1: Nein, wahrscheinlich hat nur in Verbindung mit dem Journalismus, mit der Presse. Mhm. Aber ich müsste ja nochmal, ich glaube, ich habe es heute nur ganz kurz überflogen und wie gesagt, aber das kann ich sonst auch nochmal gucken, das steht ja noch an. Und aber auf jeden Fall, soweit ich, auf keinen Fall für soziale Zwecke ist das dann anberaumt, sondern so viel ich weiß, hat es dann irgendwie.
0: Also nur praktisch Medienjournalismus und Politik.
1: Ja, so habe ich es.
0: In der Richtung.
1: Aber wie gesagt, bevor ich hier das nicht korrekt verlautbaren lasse, aber wir werden es noch, da wird ohnehin, wenn das dann stattfindet, werden die das ganz groß. Aber der Zeitverlauf ist immer das Interessante. Das ist genau derselbe Verlauf wie jetzt einmal die Einstellung in Sana-Kliniken von der regionalen Berichterstattung, sprich Zeitung. Es gibt keine Zeitung und es gibt für mich aber auch keine Zufälle. Und dann werden diese Zeitungen, die werden dann eingestellt, nicht zum 1. Oktober, sondern zum 30. September. Mhm. Und was war der 30. September? 30. September war in der Landeshauptstadt, das war der Schwarze Donnerstag.
0: Ja.
1: Und das sind dann, weil dann müsste ja die Presse wieder auch entsprechende Bilder bringen. Und dafür haben sie natürlich, das ist dann immer, man verhindert immer vehementer bestimmte Zusammenhänge und Verläufe. Und sind anstelle dessen sind dann nur noch religiöse Hefte liegen dann rum und das, ich meine, das sind Verläufe und natürlich den meisten wird das nicht auffallen, weil sie mit ihrer Krankheit zu tun haben, aber das zeigt einfach, welche Richtung es geht.
0: Haben wir eigentlich Sendeautomation?
1: Bitte?
0: Haben wir Sendeautomation?
1: Wir haben es noch nicht sichtbar.
2: Ja, weißt du, wann ist unsere nächste Sendung?
1: Die nächste Sendung ist am 26. Oktober. Ja, ich sag's am 26. Oktober von 12 bis 14 Uhr.
2: Ja.
1: Da bin ich dann wieder mit der Silvia zugange. Ah ja, wir haben schon so fortgeschrittene
0: Zeit. Ja, wir müssen nämlich jetzt
2: hier ist Freie Radio für Stuttgart. Redaktion, Grüße aus dem Freizeitpark. Und wer ist für die heutige Sendung verantwortlich?
1: Ich bin für meinen Teil verantwortlich und Silvi selbstverständlich für ihren. Oder?
0: Ja.
1: Jeder für seinen Teil. Das ist doch, wir arbeiten zusammen, wir sind ein Team. Und deswegen tun wir das nicht irgendwo auf dem Podest stellen.
0: Nö, nee, aber...
1: Ja?
2: Ja, irgendwen muss man...
0: Ja, dann machst du es mal wieder, Karl.
1: Dann machst du es, weil du ja so selten hier bist.
0: Hier der Manager mit dem Hin und Her.
2: Ja, nichts beibracht.
1: Ja, doch, du warst da.
2: Ja, dann übernehme ich mal wieder die Verantwortung. Karl Sauter
1: Okay.
0: Der Mann an die Regler.
1: Wir nehmen jeder und wir sind autonom und übernehmen jeder für sich die Verantwortung. Ja gut, also in dem Sinne bleiben wir weiter oben und lassen uns von niemand die Butter vom Brot nehmen.
0: Eben. Forza avanti popolo, ganz einfach.
1: Genau, Silvi hat das letzte Wort gesprochen. Bis zum nächsten Gebet. Jo.
0: Ciao, ciao. Bis demnächst.
1: Alles klar. Also ein paar Sekunden, aber...
2: Dann fliegen wir raus, wenn wir 40...
1: Ja,
0: dann machst du halt große
1: Musik. Wir haben es wieder durchgezogen.
2: Und die Automatik.
1: Ohne unter der Guillotine zu landen. Also mal sehen, was der morgige Tag bringt. Wir haben ja immerhin die nächsten beiden Tagen, soll es ja immerhin noch sonnig bleiben.
0: So wie heute, habe ich gehört.
1: Ja, wünschenswert. Und bevor dann das Graubelwetter kommt. Aber ich denke, die Aktionswoche der Armutskonferenz, die hat sich wirklich wieder bestens geschlagen. Oder die wird
0: jetzt
1: weiter.
0: Ja, also das wird auch jedes Jahr, also ist das ja immer, ne?
1: Ja, ja.
0: Ja.
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5: Es war soeben 18 Uhr und wie an jedem Werktag hört ihr auch heute wieder eine Sendung der Inforedaktion im Freien Radio für Stuttgart.
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5: 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Hallo und herzlich willkommen zur heutigen Ausgabe der Inforedaktion. Es ist der zweite Mittwoch im Monat und damit heißt es wieder eine Stunde ein Thema. Heute beschäftigen wir uns mit den Ulm 5. Die Ulm 5 sind 5 Menschen, die am 8. September 2025 in den Hauptsitz von Elbit System in Ulm eingedrungen sind und mehrere Büroräume und technische Infrastruktur beschädigt haben. Die 5 sind Daniel, Crow, Leandro, Wie und So. Mit ihrer militanten Aktion brachten sie ihre humanitäre Absicht zum Ausdruck, die Produktion von Waffen zu stören, die Israel einsetzt, um Zivilisten, darunter auch Kinder, anzugreifen und darauf aufmerksam zu machen, dass der deutsche Staat Kriegsverbrechen und Verbrechen gegen die Menschheit ermöglicht und davon profitiert. Der irische Staatsbürger Daniel Tetlow de Valley erklärte, Zitat, durch die Beschädigung der Waffenproduktionsanlagen von Elbit System in Ulm war es das Ziel, die materielle Unterstützung für die Verbrechen zu stoppen, die in Gaza begangen werden. Darüber hinaus handelte ich mit der Absicht, die skandalöse Tatsache öffentlich aufzudecken, dass die deutsche Regierung den Krieg gegen Gaza aktiv unterstützt und davon profitiert. Zitat Ende. Crow Tricks aus Großbritannien verwies auf ihre langjährigen, aber erfolglosen, rechtmäßigen Bemühungen in Berlin sowie auf den größten historischen Kontext, Israels 70 Jahre andauernde illegale Besatzung, Apartheid und wiederholte Völkermorde an Palästinensern und stellte die Aktion gegen Elbit Systems als logische Folge der Ereignisse dar. Zitat: Wir haben mehrmals pro Woche protestiert, wir haben Petitionen verfasst, wir haben E-Mails direkt an Regierungsvertreter geschickt. Wir beteiligen uns an lokalen Boykott- und Sanktionskampagnen gegen israelische Unternehmen, die vom Leid der Palästinenser profitieren. Keine Methode, die im Einklang mit deutschem Recht stand, funktionierte. Und die Zahl der Todesopfer in Gaza stieg nur noch weiter an. während wir unsere Forderungen vorbrachten. Zitat Ende. Leandro Rollo, eine spanische Staatsbürgerin, erklärte, die Aktion sei eine Reaktion auf, Zitat, die Bombardierung von Krankenhäusern, Schulen, Universitäten, Wohnhäusern und Infrastruktur, eine vollständige Blockade von Nahrungsmitteln, Wasser, Medikamenten und Strom. Kinder, die kaltblütig von IDF-Soldaten in den Kopf geschossen werden oder durch Verhungern ermordet werden. Zitat Ende. Nach dem Eintreffen der Polizei ließen sich die fünf widerstandslos festnehmen und sitzen seitdem in Untersuchungshaft. Sie sind wegen Hausfriedensbruch, Sachbeschädigung und Mitgliedschaft in einer kriminellen Vereinigung nach § 129 angeklagt und seit Ende April wird gegen sie in Stuttgart-Stammheim verhandelt.

Bevor wir jetzt zum Prozess gegen die Ulm 5 kommen, zunächst noch ein paar Worte zu Elbit System Deutschland. Jacqueline Andres von der Informationsstelle Militarisierung in Tübingen hat dazu im September eine Studie veröffentlicht, die sich mit Elbit Systems auseinandersetzt. Die lesenswerte Studie kann auf der Homepage der IMI heruntergeladen werden. Darin schreibt sie unter anderem: Elbit Systems, eines der drei größten israelischen Rüstungsunternehmen, plant seine Präsenz in Deutschland deutlich auszubauen. Im Rahmen der Kriegsmesse in Force Tech, die Ende Februar 2026 in Nürnberg stattfand, erklärte Marian Rachow, aktueller CEO von Elbit System Deutschland, die Zahl der Mitarbeiterinnen solle massiv steigen und 5 weitere Standorte könnten hinzukommen. Doch schon im September 2026, also nur wenige Monate später, sprach Rachow in einem Interview mit der Zeit von bis zu 8 weiteren geplanten Standorten. Zudem droht Elbit Systems Deutschland mit der geplanten Produktion hierzulande von Kamikaze-Drohnen und Raketenartilleriesystemen zu einem Munitionslieferant für Elbit in Israel zu werden. Gleichzeitig weitet Elbit die Zusammenarbeit mit staatlichen Forschungseinrichtungen aus, die dem Unternehmen und den kriegstechnischen Erkenntnissen aus dem Genozid in Gaza eine zunehmend wichtige Rolle in der sicherheitspolitischen und kriegstechnologischen Ausrichtung der Bundesregierung für die Kriege von morgen verleiht. Der massive Ausbau der Präsenz von Elbit Systems in Deutschland ordnet sich ein in eine allgemeine Intensivierung der rüstungsindustriellen Zusammenarbeit von israelischen und deutschen Unternehmen mit voller Rückendeckung der jeweiligen Regierungen. Die aktuelle milliardenschwere Aufrüstung in der BRD und in der EU, wie durch das 800 Milliarden Euro teure Aufrüstungsprogramm Rearm Europe, versprechen Rekordgewinne. Und Elbit vermarktet seine Produkte erfolgreich als gefechtserprobt, auch wenn der Einsatz im Kontext eines Genozids erfolgte. So erklärte Rand Creel, der stellvertretende Vorsitzende für internationales Marketing und Geschäftsentwicklung bei Elbit Systems, Zitat: Unser gesamtes Portfolio im Bereich der elektronischen Kriegsführung, präzisionsgelenkte Munition und unbemannte Systeme, all diese Systeme kamen im Krieg Iron Swords in großem Umfang zum Einsatz und haben sehr gute Ergebnisse erzielt. Dies sind Beispiele für Produkte, von denen wir annehmen, dass sie für den europäischen Markt von Interesse sind, da wir diese Systeme bereits an viele europäische Länder verkauft haben und der Umsatzanteil von Elbit in den letzten Jahren gestiegen ist. Zitat Ende. Der Hauptsitz von Elbit System Deutschland ist in Ulm. Hier betreibt das Unternehmen 2 Produktionsstandorte. Um bessere Lobbyarbeit in unmittelbarer Nähe des Bundestages und dem Verteidigungsministeriums betreiben zu können, eröffnete Elbit Systems Deutschland 2018 ein Büro in der Hauptstadt Berlin. Ein weiteres Lobbybüro etablierte der Konzern im Jahr 2021 in Koblenz, in der Stadt, in der auch das Bundesamt für Ausrüstung, Informationstechnik und Nutzung der Bundeswehr ansässig ist. Kurzum, das Amt, das für die Ausstattung der Bundeswehr zuständig ist und damit relevanter Ansprechpartner für die Verkäufer von Elbit Systems ist. Und im August 2025 folgte eine weitere Niederlassung in Wilhelmshaven, einem der wichtigsten Standorte der Bundesmarine. Und nun plant Elbit Systems Deutschland 2 neue Produktionsstandorte in Deutschland, Kassel und Sangerhausen. Was jetzt folgt, ist ein Sprung in die Produktion von Munition für Elbit in Deutschland. Michael Menges, stellvertretender Vorsitzender der neuen Division Land von Elbit Systems Deutschland, verspricht einen Technologie- und Produktionstransfer aus Israel nach Deutschland. Doch auch die israelischen Streitkräfte könnten hierfür profitieren.
Zwar sollen die dafür geplanten neuen Produktionsstandorte primär die deutsche Bundeswehr, aber auch weitere europäische NATO-Streitkräfte beliefern. Eine weitere entscheidende Frage ist an dieser Stelle aber auch, wie letztendlich verhindert werden soll, dass die hier produzierte Munition nicht am Ende doch auch ein Elbit-System in Israel geliefert und vom israelischen Militär genutzt wird. So lieferten schließlich auch zahlreiche Partnerunternehmen von Elbit in Indien Munition sowie Waffen und Fahrzeugkomponenten an Elbit in Israel. Und zwar, als der Genozid in Gaza schon in vollem Gange war. Doch der israelische Rüstungskonzern gerät auch verstärkt in Schwierigkeiten. Aktivistinnen sabotieren Rüstungsanlagen und zahlreiche Regierungen schlagen kritische Töne an. Die spanischen und italienischen Regierungen kündigten Rüstungsdeals mit Israel. Frankreich untersagte die Teilnahme israelischer Rüstungsfirmen bei der größten Rüstungsmesse des Landes. Und zuletzt erreichte das U-Boot Drakon erst nach monatelanger Verspätung Israel. Grund für die Verspätung war die Weigerung von Dänemark und Norwegen, ihre Häfen für die Nutzung des U-Bootes, das unter deutscher Fahne fährt, zur Verfügung zu stellen. Und Kanada und Frankreich erteilten keine Exportgenehmigungen für gebrauchte Komponenten. Soweit ein paar Ausschnitte aus der jüngsten Studie der Informationsstelle Militarisierung, die ihr wie gesagt auf der Homepage der IMI herunterladen könnt. Erwähnenswert in diesem Zusammenhang ist auch, dass es an deutschen Standorten vermehrt zu Protestaktionen der Initiative Shut Elbit Down kommt. So findet vom 14. bis 18. Oktober das mittlerweile dritte Protestcamp vor der Hauptzentrale in Ulm statt und an den geplanten neuen Standorten des israelischen Rüstungskonzerns formiert sich Protest und Widerstand. Dass Elbit dafür empfänglich ist, zeigte sich in der britischen Stadt Bristol, wo Elbit einen Produktionsstandort unterhält. Dieser wurde im September 2025 in aller Stille geschlossen, nachdem es zu vermehrten Angriffen auf das Gebäude durch die Organisation Palestine Action gekommen war.

0: Kommen wir zurück zu den Ulm 5, die seit Ende April dieses Jahres in Stammheim der Prozess mit dem berüchtigten Paragraphen 129 Mitgliedschaft in einer kriminellen Vereinigung geführt wird. Dazu hört ihr im Folgenden ein Interview mit Nina Oner und Benjamin Duisberg, Teil des Verteidigungsteams der Ulm 5, veröffentlicht auf der Internetseite der Tageszeitung Junge Welt am 23. September. Nina verteidigt Zoe, Benjamin verteidigt Daniel. Sie schildern am Anfang, wie es den beiden im Knast geht und wie ihre Bedingungen sind.
1: Also ich bewundere immer wieder, wie standhaft und unerschütterlich so in deren Überzeugung und in der Solidarität weiterhin mit der Sache ist. Trotzdem gibt es natürlich solche Tage und solche. So hat das Glück, arbeiten zu können. Das erlaubt so einfach mehrere Stunden am Tag außerhalb der Zelle zu sein und nicht nur die eine Stunde Hofgang, die es sonst gibt. Dadurch bekommt man auch das auch Privileg wieder in Anführungszeichen, dass man täglich duschen darf und nicht nur einmal die Woche, wie es sonst für die anderen Gefangenen ist. Aber es ist halt trotzdem Knast. Also man ist trotzdem der Willkür ausgesetzt, auch diese Entscheidung, diese Arbeit anzunehmen, die setzt einem natürlich dann wiederum anderen psychischen Belastungen aus. Und letztendlich ist man einfach ausgeliefert der staatlichen Willkür. Und das ist natürlich für so als schwarze Transperson nochmal eine besondere Belastung. Und das jetzt seit einem ganzen Jahr.
2: Danke. Benjamin?
3: Auch Daniel befindet sich seit genau einem Jahr in Untersuchungshaft. Das ist krass lange. Die Bedingungen in der JVA Ulm, da ist Daniel, sind richtig schlecht für alle Inhaftierten. Daniel trifft das vielleicht doch ein Stück härter, weil wie die vier anderen er unter diesen verschärften Untersuchungshaftbedingungen leiden muss. Nach Paragraph 119 StPO wurden diese Bedingungen angeordnet, die dazu führen, dass jede Kommunikation nach außen überwacht stattfindet. Also es gibt kein Telefonat, kein Besuch, welches nicht durch Justizbeamte mitgehört wird. Das heißt, die Pflege von sozialen Beziehungen nach außen ist quasi unmöglich, und das nimmt Daniel richtig sehr mit. Also die einzigen Möglichkeiten, frei zu sprechen, einigermaßen, sind mit uns Anwältinnen. Anders geht es nicht, und das ist ein enormer Druck. Daniel befindet sich 23 Stunden täglich in einer Einzelzelle. Es gibt in der JVA Ulm auch nicht den sogenannten Aufschluss. Also normalerweise in vielen Haftanstalten gibt es für Untersuchungsgefangene wenigstens mehrere Stunden pro Tag, wo sie innerhalb der Haftanstalt sich einigermaßen bewegen können, sich mit anderen Inhaftierten treffen können. Das ist in der JVA Ulm nicht vorhanden. Das heißt, Daniel bleibt im Wesentlichen tatsächlich nur die eine Stunde Hofgang pro Tag in einem baumlosen Hof mit Beton. Auch in seiner Zelle sieht der kaum die Sonne. Deswegen bin ich wirklich erstaunt über seine Resilienz, was diese Bedingungen angeht. Zum Glück kann er sich gut beschäftigen mit Lesen.
4: Allerdings mit Büchern.
1: Das war ja auch ein Kampf für euch.
3: Das ist interessant. Bücher waren langer Kampf. Erstmal, weil Daniel untersagt wurde, irgendwelche Bücher selbst zu bestellen, und auch untersagt wurde, dass Außenstehende Daniel Bücher zukommen lassen. Und wir mussten erst zum Oberlandesgericht gehen, um das Recht durchzusetzen, dass Daniel sich Bücher seiner Wahl bestellen kann. Die Haftanstalt hat immer gesagt, oh, wir haben noch eine Bibliothek. Da sind aber ganze 25 oder 30 englischsprachige Bücher, so vom Niveau Harry Potter oder schlechter. Das grenzte dann schon fast an, ging es dann in Richtung, die Haftbedingungen Menschen unwürdig werden zu lassen, weil wenn man dann 23 Stunden eingesperrt war und nicht mal mehr Lektüre sich aussuchen kann, dann ja, dann ist es schon mehr als grenzwertig. Und es kommt auch hinzu, dass Daniel nur eine Stunde Besuchszeit pro Monat hat. Das heißt, wenn sein Vater zum Beispiel aus Irland kommt, darf er maximal eine halbe Stunde bleiben. Also zweimal 30 Minuten pro Monat überwachter Besuch. Also das ist alles, macht uns tatsächlich fassungslos, dass trotz einer, ja, sozusagen, also wir haben ja hier einen Zustand, wo alle 5 feste Wohnsitze haben, soziale Einbindung haben, keinerlei Fluchtgefahr besteht. Alle 5 haben sich ja auch nach der Aktion der Polizei selbst ausgeliefert in gewisser Weise. Es gibt gar keine Anhaltspunkte dafür, dass sie das Verfahren sich dem nicht stellen wollen. Und deswegen ist an sich die Anordnung von Untersuchungshaft hier schon absurd. Dann ist es so, dass alle sehen, dass hier eine menschenrechtsgeleitete Tat vorliegt. Insofern, das müsste ja auch berücksichtigt werden bei der Strafverwartung, wenn man überhaupt, dass eine Strafe hier notwendig

0: ausgesetzt sind, gibt es strafprozessual eigentlich gar nicht die Möglichkeit dieser Trennscheibenanordnung. Aber wie ich vorhin schon gesagt habe, man ist dieser staatlichen Willkür halt in jeder JVA noch viel mehr ausgeliefert. Weil im ersten Moment kann die Person selber dann daran nichts ändern. Wir müssen dann Rechtsschutz suchen, das dauert und man verliert eben seine Rechte. Wie gesagt, hier bei Daniel kommt die Familie für eine halbe Stunde aus dem Ausland angereist. Dieser Termin ist dann passé. Wir haben, also bei uns ist es natürlich mit der Überwachung genauso. Und genau wie bei Daniel ist dann auch noch erforderlich, dass eine Dolmetscherin anwesend ist, weil die LKA-Beamten nicht gut genug Deutsch sprechen. Das heißt, ob diese Haftbeschränkungen eingehalten werden, muss dann noch von einer Dolmetscherin überwacht werden. Und da gab es oft genug einfach die Schwierigkeit, dass die Termine nicht gut genug abgesprochen waren. Dann war entweder das LKA nicht da oder die Dolmetscherin. Dann ist die Mutter meines Mandanten einfach aus England angereist, um dann unverrichteter Dinge wieder zu gehen, weil der Besuch dann nicht stattfand. Oder eine andere absurde Situation, da hatten wir dann drei Muttersprachler, Englisch, die dann auf gebrochenem Deutsch miteinander kommuniziert haben, damit sie sich zumindest sehen können für die halbe Stunde.
1: Verstehe.
2: Ja, in der Tat, wie du sagst, in den ersten 6 Monaten aufgrund eines sogenannten administrativen Fehlers gab es bei den Familienbesuchen zu Daniel Trennscheibe. Das heißt, sie konnten sich nicht mal berühren. Das ist inzwischen beseitigt, weil das niemals angeordnet war vom Gericht. War einfach rechtswidrig die ganze Zeit. Und was die Trennscheiben von uns Anwälten angeht, kommen wir wahrscheinlich gleich noch zu. Das ist im Gerichtssaal und das ist ebenso illegal.

0: Kommen wir nun zum Prozess. Wo steht der Prozess verfahrenstechnisch und wie sind die Bedingungen in Stammheim? Dazu wieder Nina Ohner und Benjamin Duisberg, Teil des Verteidigungsteams der Ulm 5.
1: Ursprünglich war der Prozess auf 16 Verhandlungstage über 3,5 Monate angesetzt. Inzwischen sind aber 44 nicht aufeinanderfolgende Sitzungstage bis Januar 27. Der Prozess begann im April dieses Jahres. Die letzten Verhandlungstage waren letzten Monat, 26. und 28. August. Das waren die 17. und 18. Termine. Das heißt, wir sind gerade einmal bei der Hälfte angekommen. Wo steht der Prozess momentan tatsächlich verfahrensrechtlich? Was sind aktuell die wichtigsten strittigen Punkte?
2: Ja, also verfahrensrechtlich befinden wir uns in der Beweisaufnahme, wobei ich da sagen würde, da sind wir noch nicht mal bei der Hälfte. Also da haben wir im Prinzip noch gar nicht angefangen. Wir hören PolizeizeugInnen, also ZeugInnen der Anklage, zu meines Erachtens völlig irrelevanten Punkten. Und die strittigen Punkte, um die es hier eigentlich geht, nämlich die Verstrickung Deutschlands und die Verstrickung konkret Elbit System Deutschlands an einem Genozid in Gaza, wurde im Prinzip noch überhaupt nicht thematisiert. Wir stellen immer wieder Anträge in diese Richtung, die vom Gericht nicht beschieden werden. Und deswegen tröpfelt das wirklich ganz frustrierend vor sich hin gerade.
1: Wie kommt das, dass es bis jetzt schon seit so vielen Terminen nicht die wichtigen Sachen diskutiert werden?
3: Das liegt jedenfalls nicht an der Verteidigung, weil wir von Anfang an das zentrale Thema reingebracht haben. Und das ist, es ist ja völlig unstrittig, dass die fünf, gibt ja da Videos davon, die haben wir auch immerhin schon gesehen, wie die fünf militärisches Equipment in der, oder sozusagen Equipment, was dazu dient, militärische Güter zu produzieren, wie das beschädigt wurde.

0: oder in dem Betrieb. Das ist rein tatbestandlich eine Sachbeschädigung und das ist auch rein tatbestandlich ein Hausfriedensbruch. Das ist völlig klar. Und das sind auch die Anklagepunkte, Hausfriedensbruch, Sachbeschädigung. Und dann kommt noch obendrauf das Konstrukt, dass das Ganze eine kriminelle Vereinigung darstellen soll. Und dann wird noch vorgeworfen, dass from the river to the sea oder sowas geäußert werden soll, geworden sein soll. Das sind die Vorwürfe und die Kammer interessiert sich nur dafür, was da passiert ist und was das tatbestandlich bedeutet. Wir haben aber von vornherein gesagt, es geht um Rechtfertigungsgründe, dass die fünf in einer Situation von Notwehr bzw. Notstand gehandelt haben, um größeres Leid zu verhindern. Und dafür gibt es auch ganz wichtige Anhaltspunkte, da kommen wir vielleicht gleich noch drauf. Das wird strittig sein und die Anträge, wie Nina gesagt hat, werden von der Kammer bis jetzt einfach ignoriert, nicht beschieden und wir werden jetzt einfach verstärkt versuchen, das weiter zu thematisieren und auch Zeugen und Sachverständige dafür in das Verfahren zu bringen.
1: Ja. Also er sagt seit dem Prozessbeginn, dass die Mindestgarantien für ein faires Verfahren nicht gegeben sind. Was genau meint er damit? Und könnt ihr vielleicht beschreiben, auch für die Zuschauer, unter welchen Bedingungen ihr eure Verteidigung aufbauen müsst?
2: Genau, also wie Benjamin gerade schon gesagt hat, hat es im Prinzip schon da angefangen, als wir einen konkreten Ermittlungsauftrag an die Staatsanwaltschaft noch während des Ermittlungsverfahrens gerichtet haben, Elbit Systems zu ermitteln. Das wurde nicht getan. Dann, dass die Justiz eben unsere Mandantin nun seit einem Jahr einsperrt, was natürlich dann wiederum erschwerte Bedingungen für unsere Verteidigung bedeutet. Dass hier völlig willkürlich ein Gerichtsort ausgewählt wurde, ohne jeglichen sachlichen Grund, was wiederum zu erschwerten Bedingungen führt, die dann vom Gericht aber zirkelschlüssig wieder mit der Architektur dieses Gebäudes begründet wird. Das sind so die wichtigsten Punkte. Das führt eben dazu, dass wir nicht neben unseren Mandantinnen sitzen können. Das thematisieren wir ja an jedem einzelnen Tag. Uns wird keine Protokollkraft gestattet. Das Publikum darf nicht mitschreiben. All dies sehen wir als eklatante Rechtsverstöße, die sich unmittelbar auf die Verteidigung auswirken.
0: Korrekt, also stimmt alles und dem Ganzen wurde tatsächlich die Krone aufgesetzt. Nicht nur, dass wir aus willkürlichen Gründen in Stammheim fahren, das ist ja ein sogenannter Terrorgerichtssaal, wo das Oberlandesgericht eigentlich verhandelt und das Landgericht, wo wir sind, würde eigentlich in dem Zentrum von Stuttgart, glaube ich, in der U-Bahn-Straße haben die ihre Räume, die niemals angefragt wurden. Also das heißt, die Vorsitzende hat das von vornherein geframed als im Grunde eine Art Terrorismusvorwurf, was hier gar nicht im Raum steht gegen die fünf und behandelt die aber wie als wenn sie ganz gefährliche Menschen wären, gegen die man nur in diesem ja auch historisch belasteten Gerichtsgebäude verhandeln kann. Und dann, aber selbst da könnten die fünf neben uns sitzen. Es gibt überhaupt keine Platzgründe. An jedem Tisch sind drei Plätze frei. Und trotzdem werden die ganzen Hinterglasvorrichtungen, Panzerglas in Glaszellen gepackt. Wir können während der Verhandlung nur über ein Mikrofon mit denen sprechen. Also das verhindert erstmal eine aktive Teilnahme weil es jede spontane Kommunikation zwischen uns und unseren Mandantinnen ist ausgeschlossen. Denn wenn wir sprechen wollen, muss Daniel oder ich erstmal so einen Knopf drücken. Wenn man das dann 30 Sekunden später sieht, dass dann irgendwas blinkt, einen Kopfhörer aufnehmen und dann kann man sozusagen durch dieses Mikro sprechen. Daniel sitzt ja um 10 Meter in meinem Rücken. Und während ich dann aber kommuniziere mit Daniel, kann ich ja gar nicht mehr dem Gericht folgen, also der Verhandlung folgen. Und also das ist ein untragbarer Zustand. Das führt immer dazu, dass die Anwaltsperson immer nicht anwesend ist, während mit der Mandantschaft kommuniziert wird. Und dann kommt noch hinzu, dass Wachtmeister, also Justizbeamte mit den fünf in der Glaszelle sitzen. Das heißt, es ist auch das bisschen Kommunikation, was möglich ist, ist nicht mal vertraulich. Das sind Also das sind Zustände, die spotten jeder Rechtsstaatlichkeit. Und es gibt auch, wie Nina gesagt hat, überhaupt gar keinen sachlichen Grund dafür. Und wenn man dann mal vertraulich sprechen will, weil gerade was Wichtiges anfällt, was der Zeuge XY gesagt hat, können wir natürlich eine Unterbrechung beantragen, führt dann aber dazu, dass immer die Verhandlung mindestens eine halbe Stunde unterbrochen wird, weil alle fünf dann runtergebracht werden, das ganze Publikum geräumt wird. Und das ist auch einer der Gründe, warum das so lange dauert. Das sind nicht unsere Anträge, das ist das gerichtliche Vorgehen, die diese Kommunikation erst verunmöglicht und eben nur ermöglicht durch enormen Zeitverlust. Das ist alles gar nicht vereinbar mit rechtsstaatlichen Grundsätzen.
1: Also die Wahl von Stammheim und diese Trennung wurde begründet durch die Gefährlichkeit von die fünf oder?
2: Nee, offiziell nicht, sondern als wir dann konkrete Fragen zur Wahl des Gerichtsortes gestellt haben, hieß es dann einerseits, es wäre absehbar gewesen, dass es ein großes öffentliches Interesse gibt. Hier hat allerdings quasi eine Google-Suche innerhalb von 30 Sekunden ergeben, dass in dem Gerichtsgebäude in Stuttgart, das Benjamin gerade erwähnt hat, also das Landgericht Stuttgart, das hier eigentlich auch zuständig ist, mindestens zwei Säle gäbe, die Platz für mehr Öffentlichkeit bieten würden und insofern besser geeignet wären. Und dann, wie ich schon gesagt habe, wird die konkrete Sitzordnung dann innerhalb dieses Gerichtssaales immer wieder mit den baulichen Gegebenheiten begründet. Wobei natürlich auch das nicht trägt. Also es gibt keinerlei Grund, warum die MandantInnen nicht vorne am Tisch mit uns sitzen könnten, wie das in vielen anderen Verfahren in Stammheim, also bei Verfahren, wo Leute tatsächlich gravierenderen Vorwürfen ausgesetzt sind, auch passiert. Ich weiß gar nicht, ob das Gericht tatsächlich die Angeklagten als so gefährlich ansieht oder ob der oberste Zweck nicht vor allem ist, sie der Öffentlichkeit genau so zu porträtieren, genau so zu zeigen. Was dann meines Erachtens wiederum dazu führt, dass man in der Öffentlichkeit eben keinen großen Aufschrei für dieses Verfahren bekommt. Eben, weil das müssen ja Terroristen sein, wenn die in Stammheim verhandelt werden.

0: Im nun folgenden Ausschnitt des Interviews geht es darum, wie das Anwälteteam darin behindert wird, ihren zentralen Punkt für die Verteidigung im Prozess einzubringen, nämlich Ermittlungen gegen Elbit Systems einzuleiten. Zu den Hintergründen jetzt Nina Oner und Benjamin Duisberg.
1: Genau, die Organisation, die bestehen soll, ist Palestine Action Germany. Das soll eine Art Ableger von Palestine Action Global sein. Und ich würde behaupten, Beweise habe ich jetzt so noch nicht gesehen.
2: Nee, also tatsächlich die Beweisführung da ist nicht nachvollziehbar. Bezieht sich im Wesentlichen darauf, dass die fünf bei ihrer Aktion, die ja auf dem Video zu sehen ist, T-Shirts oder Kleidung hatten, wo Palestine Action gelabelt war und dann irgendwie das Video hinterher gestreamt wurde über einen Instagram-Kanal, der irgendwie Palestine Action Germany hieß. Das sind so die wesentlichen Indizien für die Staatsanwaltschaft. Daraus wird das reale Existieren einer solchen Gruppierung in Deutschland hergeleitet. Irgendwelche Nachweise über tatsächlich bestehende Organisationsstrukturen haben wir noch nicht gesehen. Ja, und das Gericht wird dann am Ende entscheiden müssen, ob das Agieren unter einem Label genug ist, um das reale Bestehen von Organisationsstrukturen, die ja bei dem Paragraph 129 gesetzlich vorausgesetzt sind, ausreichen kann. Wir gehen eigentlich davon aus, dass das nicht sein kann.
1: Genau, der 129 ist ja eigentlich für organisierte Kriminalität vorgesehen. Und ich finde, alle Beweise, die bisher eingeführt wurden von Seiten der Staatsanwaltschaft, die belegen eher das Gegenteil. Und ich finde bei 129 auch ganz wichtig zu erwähnen, dass das ein Vorwurf ist, wenn die Ermittlungsbehörden hier den Anfangsverdacht bejahen, dann eröffnet der uns das weitmöglichste Feld an verdeckten Ermittlungsmaßnahmen. Und ich glaube, in vielen Verfahren ist das auch einfach der Grund, warum die Staatsanwaltschaft den aus dem Hut zaubert, nämlich damit Strukturen ermittelt werden können. Und natürlich geht das immer in die Richtung linker Strukturen, würde ich sagen.
2: Richtig, also Paragraph 129 ist auch geschichtlich bereits schon der politische Tatbestand immer gewesen. Also ganz früh schon in Preußen, da hieß es noch anders, aber da ging es um Bekämpfung von Bestrebungen, die sich für die sozusagen die französische Revolution sympathisch fanden und das irgendwie auch nach Preußen bringen wollten. Dann Ende des 19. Jahrhunderts ging es immer um Sozialistinnen, Sozialdemokratinnen und vor allem Kommunisten, die damit verfolgt wurden und Organisationsstrukturen verboten wurden. Das hat sich in der Weimarer Republik fortgesetzt, unter den Nazis sowieso. Und dann gab es, glaube ich, 3 Jahre Pause mit diesem Tatbestand. Und dann wurde das Anfang der 50er oder so wieder eingeführt in mehr oder weniger der heutigen Form. Und auch seitdem vor allem benutzt worden, um Kommunisten zu verfolgen. Und dann später war das am Anfang der Tatbestand, der gegen die RAF benutzt wurde, bis dann der 129a nochmal als Qualifikation der terroristischen Vereinigung eingeführt wurde. Und dann blieb aber für 129 dann immer noch sowas wie die Hausbesetzer Szene und es gab nochmal eine bedeutende Erweiterung der Voraussetzungen durch eine Reform 2017, die über EU-Recht kam. Das sollte eigentlich dazu führen, dass es auch gegenüber Wirtschaftskriminalität und mafiösen Strukturen eingesetzt werden kann. Das wird aber in Deutschland sehr selten nur gemacht, nach wie vor, obwohl das jetzt eigentlich leichter wäre. Und es bleibt im Wesentlichen dabei ein Instrument zur Verfolgung Linker im Wesentlichen. Und ja, Klima hast du erwähnt und jetzt eben hier diese absurde Konstruktion auf Bezug von Palestine Action.
3: Und wenn die UN5 erfolgreich sozusagen mit dieser 129 beurteilt werden, welche Präzedenz würde für die Gegenwart hier in Deutschland etablieren? Was würdet ihr sagen?
1: Also ich denke schon, dass hier ein Exempel statuiert werden soll, dass die auch über die Palästina-Solidarische Bewegung hinaus demonstriert werden soll, mit welcher Härte der Staat solche Bestrebungen niederschlägt. Ich glaube, es soll verhindert werden, dass ähnliche Aktionen passieren.
2: Auf jeden Fall, es geht, das heißt jetzt nicht dazu, dass jeder pro-palästinensische Aktivist jetzt sofort wegen Paragraph 129 verfolgt würde, aber natürlich geht es darum, Angst zu machen und vor allem darum, Abstand zu halten von Menschen, die sich gegen Militarisierung einsetzen, weil das muss man schon so sehen in Deutschland, das ist ja einersichtlich, welche Entwicklung das hier nimmt in Richtung die sogenannte Zeitenwende und Militarisierung und Kriegstüchtigkeit und dass die ganz, das große Teil der Wirtschaft tatsächlich transformiert werden, weg von ziviler Produktion hin zu militärischer Produktion. Das ist ja der deutsche, neue deutsche Schlager wieder. Und dass jegliche Bestrebungen dagegen sollen im Keim erstickt werden. Und das ist, denke ich, auch neben diesem besonderen natürlich in Deutschland Israel-Palästina-Thema Staatsräson, wo wir vielleicht gleich noch, ist das, glaube ich, der zweite wesentliche Grund dieser krassen Maßnahmen gegen die Ulm 5 und auch das Auspacken des Schwerts, des Paragraph 129, um möglichst große Teile der Bevölkerung, denn es gab ja eine relevante Protestbewegung die letzten 3 Jahre gegen den Genozid und entwickelt sich auch gegen die Militarisierung. Und da alles im Keim zu ersticken, das ist der Sinn davon und ja, eine möglichst große abschreckende Wirkung zu erzielen.
1: Vor allem die Organisierung. Also es steckt ja quasi schon im Wort, ne? Also wenn die Menschen vereinzelt werden, ist es sehr viel leichter, Protestbewegungen im Keim zu ersticken. Und genau das soll nochmal klar gemacht werden. Also dass hier versucht wird, die Menschen wieder zu vereinzeln, um leichter Einfluss darauf zu haben.
3: Ja, du hast über die Wirtschaft schon angefangen zu erwähnen. Korrigiere mich, wenn ich etwas falsch sage, aber polizeiliche Zeuginnen haben ausgesagt, dass der Staatsanwaltschaft ihnen die Anweisungen gegeben habe, nicht gegen Elbizisten zu ermitteln. Das deutsche Recht verpflichtet die Staatsanwaltschaft auch entlastende Umstände und die Beweggründe der Angeklagten zu berücksichtigen. Welche rechtlichen Konsequenzen hat es, dass dies im Gerichtssaal bestätigt würde?
2: Du hast es richtig gesagt, die Staatsanwaltschaft in Deutschland ist theoretisch, eigentlich auch praktisch verpflichtet, Belastendes und Entlastendes zu ermitteln. Jetzt ist es hier vom ersten Tag an klar gewesen, was der Sinn dieser Aktion war, nämlich die militärische Produktion zugunsten eines Genozids zu beschädigen, zu unterbrechen. Und wir haben, wie Nina gesagt hat, schon früh im Ermittlungsverfahren auch nochmal daran erinnert, dass ja deswegen die Involvierung von Elbit Systems Deutschland mit Betriebsstandort in Ulm zu ermitteln ist. Weil wenn sich herausstellt, dass Ulm die Produktion nach direkt oder indirekt der israelischen Kriegsführung in Gaza und auch in der Westbank und in anderen Kriegen und bei der Besatzung behilflich ist und dient und plus diese Unterstützung und Lieferung von Elbit Systems Deutschland nach Israel an den Gesamtkonzern und dann im Endeffekt an die Armee rechtswidrig waren, weil ja gerade sozusagen auch unter der Genozidkonvention Deutschland verpflichtet gewesen wäre, diese Lieferungen nicht zuzulassen, zu unterbinden und auch Elbit selber als Unternehmen verpflichtet ist, aus völkerstrafrechtlichen Gesichtspunkten einen Genozid nicht zu unterstützen. Wenn sich also herausstellt, dass diese Lieferungen rechtswidrig waren und Deutschland versagt hat, also die Behörden versagt haben, ihren Verpflichtungen nachzukommen, das zu unterbinden, dann könnte es ja sein und müsste es so sein, dass Selbsthilfe gerechtfertigt ist. Also dass es tatsächlich dann der Einzelne in die eigene Hand nehmen kann, militärische Produktion zu unterbinden, zu sabotieren, die dazu dient, die rechtswidrig verwickelt ist und versendet wird, um genau das zu verhindern. Und das ist ja ein zentrales Argument unserer Verteidigung und das muss natürlich ermittelt werden in einem fairen Verfahren. Das ist die Aufgabe der Staatsanwaltschaft. Anwaltschaft, wo es einen Komplettausfall gab.
1: Genau, das war in der Hinsicht ein Komplettausfall und die Konsequenz dessen ist eben, dass die Verteidigung das unter erschwerten Bedingungen selber erledigen muss. Wir haben im Gegensatz zur Staatsanwaltschaft eben nicht den gesamten Polizeiapparat im Rücken, die wir losschicken können und wo ZeugInnen auch aussagen müssen, wenn sie geladen werden. Das heißt, wir haben diese Möglichkeit nicht, ZeugInnen vorab zu hören. Aber dass die Staatsanwaltschaft hier quasi an Tag 1 der Ermittlungen der Polizei mitteilt, dass Rechtfertigungsgründe hier keine Rolle spielen und keinerlei Ermittlungen in Richtung Elbit anzustellen sind, das ist natürlich schlüssig vor dem Hintergrund, dass die deutsche Regierung und die Staatsanwaltschaft ist ja weisungsgebunden und untersteht dem CDU-geführten Landesjustizministerium in Baden-Württemberg. Das ist natürlich klar. Die Regierung hat hier kein Interesse daran, aufzudecken, dass aus Deutschland mit deutschem Geld Waffenkomponenten und Software nach Israel verschifft werden, wo die IDF damit ein Kriegsverbrechen gegen die palästinensische Zivilbevölkerung begeht. Und sobald diese geopolitischen und finanziellen Interessen tangiert sind, ist klar, was passiert.
3: Und welche Anträge hat die Verteidigung gestellt, damit die Staatsanwaltschaft gegen Elbit Systems Deutschland und dessen mögliche Beteiligung an Verbrechen in Gaza ermittelt?
2: Ja, da haben wir bereits verschiedene Anträge gestellt. Der erste richtet sich tatsächlich darauf, einfach den CEO von Elbit Systems Deutschland, also den Geschäftsführer von Elbit Systems Deutschland in Ulm, zu hören, weil der wird ja den besten Überblick darüber haben, was die da machen. Und um das zu untermauern, es gab mal eine Veröffentlichung in einem, ich glaube, ein irisches politisches Magazin, The Ditch. Die haben eben enthüllt, dass es durchgängig in 2025 Auslieferungen gab von Ulm nach Israel. Da konnten wir auch an entsprechende Dokumente kommen. Die haben wir auch vorgelegt, um diesen Antrag nochmal zu untermauern. Wir sind sehr gespannt, wie sich das Gericht dazu unterhält. Wir haben auch weiter beantragt, Videos in Augenschein zu nehmen, die Elbit Systems selbst erstellt hat. Werbevideos, wo die eigentlich relativ offen sagen, was sie mit ihren Waffensystemen in Gaza und anderswo machen und sind ja auch sehr stolz darauf, wie tödlich die Wirkungen sind und wie effizient die Kriegsführung dadurch gestaltet sind, dass alles dass der Palästina ist ja wie so ein, für Elbit Systems wie so ein Laboratorium oder auch andere Unternehmen, aber das sticht Elbit schon in gewisser Weise heraus wie so ein Laboratorium, da werden die Waffen getestet und dann in weltweit verkauft, gerne auch an sehr autoritäre Regime, aber gerne auch an Deutschland dann wiederum. Und genau, das ist das System. Und letztlich gehen alle Anträge von uns darauf hin, das aufzudecken. Wir hatten jetzt noch, es war auch nicht nur als Spaßantrag gemeint, wir haben jetzt auch noch beantragt, den ehemaligen Bundeskanzler Olaf Scholz zu hören, auch den gegenwärtigen Friedrich Merz. Da geht es dann darum zu zeigen, wie massiv Deutschland Rüstungsgutgenehmigungen ausgesprochen hat, während der ganzen Zeit entgegen der Verpflichtung genau das nicht zu tun und damit den Genozid mit ermöglicht hat. Das ist natürlich auch sehr relevant für unser Notwehrargument.
3: Was Elbit Systems Deutschland produziert, muss von Deutschland genehmigt werden, oder?
2: Korrekt.
3: Ja. Ja. Und an welchem Punkt werden diese Beweise von Elbits Aktivitäten von diesem Verfahren so rechtlich relevant sein?
1: Genau, also ich würde sagen, vorgelagert muss man ja für unser rechtfertigendes Nothilfeargument muss man einmal beweisen, dass hier ein Genozid stattfindet, beziehungsweise Kriegsverbrechen in Gaza und dann eben die konkrete Verstrickung Elbit Systems Germany darin. Und deswegen sind die im Prinzip das zentrale Argument. Also die sind rechtlich, von vorne bis hinten geht es eigentlich nur darum, das aufzuklären. Und vielleicht nachgelagert auch, um darzulegen, Die Anklage wirft den Mandantinnen ja eine antisemitische Motivation für die Tat vor. Auch dafür ist es natürlich höchst relevant, was da in Gaza passiert, weil das waren natürlich nicht die Beweggründe. Die Beweggründe waren zutiefst humanitär. Also im Prinzip wurde gemacht, was der deutsche Staat nicht gemacht hat, nämlich das humanitäre Völkerrecht eingehalten.

0: Das Anwaltsteam versucht im Prozess nachzuweisen, dass ein Genozid Israels in Gaza stattfindet und Elbit Systems darin verwickelt ist, um ein rechtfertigendes Nothilfeargument für die militante Aktion bei Elbit Systems in Ulm im September 2025 durch die jetzt Angeklagten zu begründen. Das scheint unter den gegebenen Bedingungen wenig aussichtsreich. Welche Chancen für einen Freispruch sehen die Anwälte und was steht auf dem Spiel?
1: Also ich würde sagen, dieser Fall ist mit der jetzigen Kammer, mit der wir zu tun haben, die wir ja auch schon wiederholt abgelehnt haben, weil da kein faires Verfahren und keine neutrale Beweisaufnahme und Beweiswürdigung zu erwarten ist, glaube ich, spielt sich das meiste für unsere Mandantinnen eigentlich in der Öffentlichkeit ab. Also ich finde, man muss hier noch viel mehr öffentliche Aufmerksamkeit generieren, um aufzuzeigen, wie skandalös dieses Verfahren ist, wie falsch das ist, was den fünf da passiert. Und ich glaube, dieser Fall kann über diesen Weg gewonnen werden.
2: Wir kommen jetzt zum Abschluss. Welche realistische Chancen seht ihr für einen Freispruch eurer Mandanten oder zumindest für ein Urteil, das keine weitere Haftzeit über die bereits verbüßte hinaus vorsieht?
1: Ja, also Benjamin hat es ja schon gesagt, im Prinzip in rechtlicher Hinsicht sehen wir da eigentlich die Notwendigkeit eines Freispruches. Aber mit der Kammer scheint uns das im Moment ausgeschlossen. Die sind einfach nicht empfänglich für diese juristischen Argumente, die wir vorbringen. Und im Laufe dieser 18 Hauptverhandlungstage ist da tatsächlich meine Hoffnung auch eher gesunken, dass man da rankommt mit rechtlichen Argumenten.
3: Ja. Ist ja. Genau so. Also das bisherige Verhalten der Kammer lässt einfach nur das Schlimmste befürchten. Das ist also das Ganze, immer jetzt noch Untersuchungshaft aufzuhalten, diese Verfahrensbedingungen, diese Haftbedingungen, auch die Art und Weise, wie unsere Anträge abgelehnt werden, wird wirklich intellektuell Begründung, die jeglichem intellektuellen Niveau spotten. Also es geht nur um letztlich ja um Ausübung von Autorität und eben, also vieles erinnert wirklich also an ein, es sind Scheinbegründungen, deswegen vieles erinnert wirklich an ein Showtrial, dass es eigentlich nur so getan wird, als wenn es ein offenes, ergebnisoffenes Verfahren gibt. Wir befürchten, dass das Ergebnis im Prinzip schon feststeht, deswegen müssen wir ja auch immer wieder da Befangenheitsanträge stellen. Die Vorsitzende hat ja in einem hellen Moment selbst zugegeben, dass sie sich eher hier in einem sozusagen militärischen Verhältnis sieht und mehr in auf einem Kasernenhof als im Gerichtssaal. Und ja, deswegen, also das bisherige Verhalten lässt das Schlimmste befürchten. Und wir werden uns natürlich mit allem, soweit wir können, dagegen stemmen. Vielleicht passiert ja auch noch ein Wunder und die Richterinnen ändern sich. Also ja, manchmal bin ich naiv genug, sowas zu glauben, aber so wie es jetzt aussieht, müssen wir mit dem Allerschlimmsten rechnen und deswegen jede Solidarität willkommen.
2: Meine letzte Frage an euch. Wenn ihr euch direkt an unsere Zuschauer wendet könntet, nicht nur an die, die den Fall bereits genau verfolgen. Was würdet ihr ihnen sagen über das, was in Steinmann auf dem Spiel steht?
3: Gute Frage. Also ich denke schon, dass sich in diesem Verfahren viel kristallisiert. Das ist wahrscheinlich auch der tiefe Grund dafür, dass es dann doch eine relative Aufmerksamkeit gibt auf das Verfahren. Denn letztlich steht auf dem Spiel, was das nie wieder in Deutschland bedeutet. Was sich ja Deutschland auch offiziellerseits auf die Fahnen schreibt, aber als sozusagen geläuterter Staat, der aus seiner Geschichte gelernt hat und jetzt auch in der Gegenwart daraus Konsequenzen zieht. Und Deutschland interpretiert ja dieses nie wieder so, dass es eben letztlich in der bedingungslosen Solidarität, also es hat viele Konsequenzen, aber in Bezug auf Israel eigentlich nur die, dass Israel letztlich in allem zu unterstützen ist, bis hin zu einem Genozid, den wir gerade erleben. Und diese Konstruktion wird halt von der gesamten pro-Palästina-solidarischen Bewegung in Frage gestellt, radikal in Frage gestellt und eben auch von unseren 5 Mandantinnen hier, die eigentliche Konsequenz aus dem Nie-Wiedersehen, die ja nur eine universalistische sein kann. Und das heißt, dass sozusagen das Nie-Wieder für alle gilt und auch für Palästinenserinnen gilt und dass das dann nur bedeuten kann, wenn man diese Lehren aus der Geschichte ernst nimmt, in so einer Situation natürlich Israel nicht mit Rüstungsgütern zu unterstützen. Und und diese grundlegende, also das ist, glaube ich, gesellschaftlich, was sich kristallisiert in dem Verfahren, wie ist dieses Nie wieder auszulegen, und juristisch ist es natürlich schon auch eine interessante Frage, wann sozusagen gibt es Nothilfe, Notwehr gegen staatliche Makroverbrechen, wenn eben die eigenen Behörden versagen. Und wir meinen ja, und das ist aber auf jeden Fall eine juristisch spannende Frage, die hier auch auf dem Spiel steht.
2: Okay. Was sagst du, Nina?
1: Ich würde auch sagen, im Prinzip steht hier nicht nur für unsere Mandantinnen alles auf dem Spiel, weil wenn Deutschland sich einen letzten Rest Glaubwürdigkeit im Hinblick auf sein Bekenntnis zu nie wieder erhalten möchte, dann muss man eben ganz genau hinschauen, wie hier umgegangen wird mit Menschen, die das tun, was der deutsche Staat trotz seiner völkerrechtlichen Verpflichtungen eben nicht tut. Und zwar universell Menschenrechte einhalten.
0: Nina Oner hat es erwähnt, man muss noch viel Öffentlichkeit herstellen, um aufzuzeigen, wie skandalös dieses Verfahren ist. Öffentlichkeit herstellen kann man zum Beispiel, indem man den Prozess besucht. Und am 24. Oktober, da gibt es in Stuttgart eine bundesweite Demonstration unter dem Motto Free the Ulm 5. Im Knast, auf der Anklagebank und auf der Straße. Ein gemeinsamer Kampf. Und die Gefangenen freuen sich natürlich, wenn man ihnen schreibt. Alle Infos dazu findet ihr im Netz unter ulm5.info. Die 5 als Ziffer geschrieben. ulm5.info. Und auch in der Inforedaktion morgen ab 18 Uhr werden wir auf die Demonstration nochmal eingehen. Ja, und das war die heutige Sendung der Inforedaktion im Freien Radio für Stuttgart. Am Mikrofon und verantwortlich für die Sendung war Jürgen Zimmer.

Ich wäre auch gerne wieder weggegangen, aber dann hatte sich dieses ergeben, die Stiftung. Und dann habe ich gesagt, das kann ich nicht im Stich lassen. Das geht nicht. Ich habe zu viele Interessen geweckt. Ich habe zu viele Kinder auch damit herübergebracht in diese Stiftung. Habe gesagt, ich tue was für euch. Und dann gab es eine Verlängerung nach der anderen. Immer mit Absegnung, mit Segnung des Auswärtigen Amtes. Sagt, ja, machen Sie mal weiter so. Und somit hat sich das dann hingezogen. Und auch als ich dann endgültig auf einen anderen Auslandsposten ging, erstmal nach Bonn wieder zurückversetzt wurde, bin ich immer noch nach Bukarest gefahren, um dort an Wochenenden Fernsehsendungen aufzuzeichnen. Und zwar für 1 Monat, 2 Monate im Voraus, 3 Monate manchmal. Je nachdem, wie es lief, wie ich die Zeit hatte. Und das haben wir dann beibehalten, bis es dann nicht mehr ging, bis ich die Zeit nicht mehr hatte. Es kam eine neue Auslandsvertretung hinzu. Das war mein letzter Auslandsposten in Sofia. Zwischendurch war ich auch noch auf einem anderen Posten in Afghanistan mal wieder und dann konnte ich nicht mehr das tun, was ich noch gerne tun wollte. Außerdem gab es noch, das Fernsehen wollte noch eine Weihnachtssendung machen, die habe ich dann auch noch gemacht, über 2 Weihnachtssendungen. Also es war nachher ein bisschen zu viel. Außerdem lief so langsam die Stiftung und die Ziele der Stiftung liefen aus. Die Ziele waren erreicht. Ich wollte damals den jungen Künstlern eine Möglichkeit geben, ihre Kunst in Deutschland darzustellen. Die Deutschen sollten solche Augen machen, wenn die rumänische Künstler hörten. Und das machten sie. Eine kleine Anekdote muss ich Ihnen erzählen. Wir hatten in Ehrenbreitstein, das ist eine große Festung aus dem 17. Jahrhundert, da gibt es einen großen Konzertsaal und so weiter. Und da hatten wir ein Konzert. Und unten, südlich von Koblenz, liegt eine Stadt, die heißt Montabaur. Und in Montabaur gibt es ein Musikgymnasium. Das einzige in dem ganzen Land Rheinland-Pfalz. Ein einziges. Und da hatte ich mit dem Direktor Kontakt aufgenommen, der hat uns eingeladen. Und dann habe ich gesagt, ich stelle euch jetzt mal vor und habe dann meine Künstler. Und der erste war Ionuț Iliescu, ein Geiger, damals 9 oder 10 Jahre alt. Und er spielte. Was er gespielt hat, ist auf einer CD. Spielt keine Rolle. Ionuț Iliescu. Und die Halle war voll. Eltern und die Schüler und alle. Ungefähr 400, 500 Leute. Die ganze Aula war voll. Und der Direktor, der zuckte zusammen und sagte: Mama, wie alt ist der Junge? Fragen Sie ihn selber. 10 Jahre. Ah. Und dann als nächstes war Anka Jonitza dran, auch Geige. Und dann kam mein Pianist, der war 12 oder 13. Und ich hatte vorher gesagt, lass uns heute Abend gemeinsam nach oben gehen auf die Burg und wir musizieren gemeinsam. Nicht? Ja, machen wir gerne und so weiter. Und dann sage ich so, jetzt haben 3 von uns gespielt, jetzt seid ihr mal dran. Und dann sagte der Direktor zu mir, Brombach, da geht keiner nach vorne. Was die hier, ihre 10-Jährigen, heute gebracht haben, bringt unsere Abiturklasse noch nicht einmal. Sagen Sie mir, woran liegt es? Dann habe ich ihm gesagt, das sind die verlorenen Jahre. Wenn Sie die Leute fragen, fragen Sie mal einen, hey Jonas, komm mal her. Wann bist du angefangen mit der Geige? Ja, sagte ich, glaube ich war 5 oder 6. Das sehen Sie. Bei Ihnen fangen Sie in der 4. Klasse, dann sind die Kinder, die Sie bekommen, 4. Klasse, alle 10 oder 11 Jahre alt. Und das haben die alles verloren. Was haben die denn hier in Deutschland gemacht? Das sind die verlorenen Jahre, die nie wieder aufgeholt werden können. Denken Sie? Sagte wahrscheinlich. Ich sage, das ist nicht wahrscheinlich. So ist es. In Rumänien, und dann will ich Ihnen das Zweite sagen, Montabaur, die einzige,

0: Wissen Sie, was wir haben in Bukarest alleine? Wir haben zwei Musikgymnasien mit mehr als 1000 Kindern. Enescu und Dino Lipati. Mehr als 1000. Und noch fünf weitere, kleinere. In einer Stadt.
1: Musikfachschulen.
0: Musikfach. In einer Stadt. Und in einem Land, so wie es Rheinland-Pfalz. Eine einzige Musikschule. Ab vierte Klasse.
1: Nicht auf 6 Jahren, aber auf 8 Jahren.
0: Nein. Ab vierte Klasse. 10 Jahre. Ich sage, das ist der tiefe Grund. Und um es kurz zu machen, keiner hat gespielt in der Aula und keiner ist mit nach oben gekommen am Abend. Wir haben unser Konzert alleine gemacht. Wie geplant. Das war ein Angebot, aber wissen Sie, der Unterschied wäre so gravierend gewesen, das hätte man, wie mir auch der Direktor sagte, nicht machbar gewesen. Es geht nicht. Sehen Sie mal, keiner von uns könnte eine Bagatelle oder eine halbe, einen Satz einer Symphonie ohne Noten spielen und all ihre, die sie mitgebracht haben, spielen alle ohne Noten.
1: Nebenan.
0: In dem Maße, das gibt. Ja. Ich sage, naja, ich habe ja meine Cesara Bladescu nicht mitgebracht. Die ist 6. Wenn die Mozart spielt, die braucht keine Noten. Oder der eine, der Alexandru mit 7 braucht, keiner braucht von den Noten. Ich sage, nein. Ich gebe Ihnen mal hier eine Schallplatte. Hören Sie sich das mal an. Die habe ich 1991 aufgenommen. Und da sind die beiden drauf. Und auch die anderen. Dann bekommen Sie mal einen Eindruck von der Klasse dieser Leute. Das waren kleine Kinder. 6 und 7 Jahre alt. Ja. Also, so ist das eben. Das kann man nicht nachholen. Das sind verlorene Jahre. Da muss man anschließend viel, viel mehr üben. So. Ziel war dann erreicht, nachdem ich gesagt habe, genau fast nach 10 Jahren, ihr seid so selbstständig jetzt, ihr könnt selber eure Termine machen, ihr könnt selber reisen, ihr könnt selber eure kleinen Kassetten einschicken.
1: Damals gab es noch nicht vergessen, ja.
0: Ihr habt jetzt so viele Kontaktmöglichkeiten, ihr bekommt. Auch wenn ich nicht mehr da bin, ihr geht in die deutsche Botschaft. Frau Burlan ist da, die gibt euch ein Visum. Sofort. Ja, ihr braucht nicht mehr anstehen. Und ihr könnt nach Deutschland reisen. Macht eure Termine selber. Werdet selbstständig. Ihr kennt so viele Menschen mittlerweile. Ich habe mein Ziel erreicht. Ich wollte euch auch selbstständig machen. Das haben viele gemacht.
1: Haben Sie auch geschafft.
0: Haben sie alles geschafft. Alles. Viele sind in Deutschland geblieben. Viele sind selbstständig geworden. Und haben gesagt, ja. Das haben Sie mir auch später alles erzählt. Diese Selbstständigkeit, die wir gewonnen haben durch Herrn Brambach, war ungeheuerlich. Der hat uns nie an die Leine genommen. Der hat uns freien Lauf gelassen.
1: Herr Brambach, vielen Dank.
0: Bitte sehr.
1: Nicht nur für das Gespräch, sondern für alles, was Sie für die rumänische Bildung, Kunst, Kultur gemacht haben.
0: Habe ich gerne gemacht.
1: Vielen herzlichen Dank.
0: Ja. Und ich wünsche Ihnen als letztes, dass Sie dann weiter vielleicht den Kontakt, Sie haben ja einen solchen großen Fundus. Sie kennen heutzutage, da Sie ja auch schon mit vielen oder einigen dieser Künstler zusammengearbeitet haben, die
1: Ich hatte
0: Leute nehmen Sie Kontakt auf.
1: wieder aufzunehmen. Sehr gerne.
0: Ja, nehmen Sie wieder Kontakt auf und schreiben ein paar Artikel über diese jungen
1: Vielleicht
0: Leute.
1: haben wir das nächste Interview mit einem ehemaligen jungen Künstler.
0: Prima, prima.
1: Gerne.
0: Ja, machen Sie. Wer auch immer. Und grüßen Sie alle.
1: Mache ich sehr gerne.
0: Ich habe mit einigen ja auch mal gesprochen, also keiner hat vergessen, was letztendlich die Stiftung für ihn getan hat. Und wenn es ganz tief schlummert. Auch Ionuz Iliescu, mein Geiger damals, ist in Hamburg, ist auch Konzertmeister bei der Philharmonie in Hamburg.
1: Genau, wir können
0: So
1: jetzt
0: wie
1: sagen,
0: Katalin der Sager hier.
1: bei der Philharmonie.
0: Ja. Und so weiter. Dann, ich habe mit einigen gesprochen. Einer sitzt heute in Amerika. Eine ganz große Karriere hat, oh Gott, ich weiß nicht, Ich habe mit einigen mal telefoniert, beziehungsweise auch geschrieben. Und, aber wenn mir das abgenommen wird, und Sie können da mal, und sprechen Sie nochmal mit Herrn Bruss. Letztens ist ein großer Artikel erschienen worden von Herrn Acker in der Siebenbürgischen Zeitung.
1: Aber habe ich auch gelesen.
0: Ja. Also das ist ein guter Schreiber auch. Vielleicht kann man sich mit dem auch mal abstimmen, wie das wird mit, wenn Sie mal was geschrieben haben, ob da noch was ergänzt wird oder so etwas. Kennen Sie Herrn Acker persönlich?
1: Nein.
0: Nicht. Ich kenne ihn auch nicht persönlich, habe mit ihm mal ein paar Mal telefoniert, aber er ist ein sehr effizienter Mann und gut. Also ich stelle an, heim.
1: Vielen Dank, Herr
0: Wunderbar. Aber gerne schön.
1: Das war Bildung, Kunst und Kultur, ein Podcast mit Friedrich Haßler. Vielen Dank, auf Wiedersehen.

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